0: Medien eine Verbindung zu Russland. Das berichten übereinstimmend das Wall Street Journal und der Nachrichtensender CNN. Aus der Nachrichtenredaktion dazu Sven Weingartner.
1: Das Wall Street Journal beruft sich dabei auf US-amerikanische Beamte, die Geheimdienstberichte gelesen haben. Der Sender CNN zitiert einen Verteidigungsbeamten damit, die USA seien zu dem Schluss gekommen, dass die Drohne von einem russischen Geheimdienst sei. Bundesinnenminister Alexander Dobrindt sprach von einem hybriden Angriff fremder Mächte. Russland selbst wies jegliche Verantwortung zurück. Am Flughafen Leipzig war diese Woche in der Nähe ukrainischer Transportflugzeuge eine Drohne entdeckt worden. Sie war mit Sprengstoff und Zünder bestückt. Ein Mitarbeiter brachte sie zum Absturz.
0: Das Bundesinnenministerium plant offenbar Änderungen beim Personalausweis. Künftig könnte darauf die Adresse entfallen, schreibt die Rheinische Post. Die muss bisher bei Umzügen mit einem Aufkleber aktualisiert werden. Dafür gäbe es inzwischen unkompliziertere und digitale Lösungen. Im Gespräch sei auch ein größeres Foto und neue Sicherheitsmerkmale, wie ein spezieller Code. Bis Ende kommenden Jahres soll das Konzept für den neuen Personalausweis stehen. Ungarn bekommt bald einen neuen Staatspräsidenten. Die Regierungsfraktion Tiso von Premierminister Modja hat den 73-jährigen ehemaligen Präsidenten des Obersten Gerichtshofs Ungarns, Boko, für das höchste Staatsamt nominiert. Zu den Gründen ARD-Korrespondent Clemens Fehrenkotte.
2: András Boko habe während seines gesamten Werdegangs dem Grundsatz der Gewaltenteilung besondere Bedeutung beigemessen und sich stets konsequent für die Rechtsstaatlichkeit und die richterliche Unabhängigkeit eingesetzt. 2011 war András Boko als Präsident des Obersten Gerichtshofs vom damaligen Premierminister Orbán aus dem Amt entfernt worden. Boko hatte zuvor öffentlich die sogenannte Justizreform Orbáns kritisiert. Am kommenden Dienstag tritt das Parlament zur Wahl des Staatspräsidenten zusammen. Die Wahl von András Boko dürfte angesichts der Zweidrittelmehrheit der Regierungspartei Tiso reine Formsache sein.
0: Der Gesundheitszustand von Ex-US-Präsident Biden hat sich weiter verschlechtert. Sein Sohn sagte dem britischen Sender BBC, die Krebserkrankung seines Vaters habe auch dessen Knochen erfasst. Ex-Präsident Biden hatte 4 Monate nach seinem Auszug aus dem Weißen Haus bekannt gemacht, dass er an einer aggressiven Prostatakrebserkrankung leide. Sein Gesundheitszustand hatte während seiner Amtszeit immer wieder zu Diskussionen geführt. Das Wetter in Deutschland, in der Nacht lockere Wolken oder klar bei 19 bis 9 Grad, am Tag meist Sonne und nur vereinzelt Wolken, nur im Süden, später Gewitter, maximal 35 Grad. 2:03 Uhr.
3: Hier ist die junge Nacht. Wir schauen auf die Straßen und starten mit der A2 Dortmund Richtung Braunschweig. Zwischen Dreieck Hannover West und Hannover Lahe bis Montag 5 Uhr wegen Bauarbeiten gesperrt. Die A3 Köln Richtung Oberhausen ist zwischen Kreuz Breitscheid und Kreuz Kaiserberg wegen Bauarbeiten bis Montag früh dicht. Die A45 Gießen Richtung Hagen ist zwischen Dillenburg und Heiger-Burbach bis Montag früh gesperrt. Da wird eine Brücke geprüft. Die A73 Feucht Nürnberg ist zwischen Feucht und Nürnberg Münchner Straße wegen der Nachbaustelle bis ca. 8 Uhr in beide Richtungen gesperrt. Eine Umleitung ist da eingerichtet. Die A96 München Richtung Lindau ist in Höhe Memmingen Nord wegen Brückenarbeiten bis 5:30 gesperrt. Und die B36 Mannheim-Karlsruhe-Mannheim, da ist es der Fahrlachttunnel, den es trifft, und zwar wegen Wartungsarbeiten, in beide Richtungen gesperrt. Kommt gut und sicher an.
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3: Mit Kerstin Breuer, schönen guten Morgen. Kurze Frage in die Runde: Was würdet ihr machen, wenn ihr so eine richtig coole Zimmerpflanze geschenkt bekommt, eine Monstera, und dann muss die aus Gründen ein paar Stunden im Auto bleiben und dann kommt ihr zurück und ihr seht, dass ein Blatt quasi verbrannt ist, also so ganz dunkel geworden ist, weil es leider ein bisschen sonnig war. Kann man da was machen? Frag für eine Freundin. Also, falls ihr da eine Inspo habt, ich würde das meiner Freundin, ich würde sie weitergeben. Bin ja eine nette Person. Hier ist Sabrina Carpenter.
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Niemand uht so schön wie Ryan Tedder. One Republic, If I Lose Myself, gleich 14:45. Und wenn man mit 97 Jahren mal so ganz entspannt auf den Tragflächen eines Doppeldeckerflugzeugs steht, ist man eine, finde ich, sehr stabile Persönlichkeit. Und das macht man nämlich während es fliegt, inklusive Loopings. Das ist kein Scheiß. Die Britin Betty Bromwich, die betreibt nämlich Wingwalking, nennt sich das Ganze. Und die hat damit einfach einen Weltrekord gebrochen. Betty hat damit jetzt quasi ihren eigenen sogar gebrochen, weil der aktuelle von vor 4 Jahren, das war auch schon ihr Rekord, den sie aufgestellt hat. Und sie ist mit ihren 97 Jahren einfach die älteste Wingwalkerin der Welt und hat damit auch noch Spenden gesammelt. 97, Alter. Das ist bei mir wirklich noch wahnsinnig weit weg, aber ich weiß schon jetzt, Betty ist safe, mein Spirit Animal.

0: 2:22 Uhr jetzt. Hier ist die junge Nacht der ARD. Und in diesem Moment habt ihr noch 11 Tage, 21 Stunden, 36 Minuten und 50 Sekunden Zeit, um abzustimmen für die Top 3 beim Jugendwort des Jahres. 10 stehen da aktuell zur Auswahl. Top 3 wird erstmal gewählt und danach dann halt das Jugendwort des Jahres. Und wir haben Bund mal ranken lassen auf dem Insta-Kanal von Enjoy. Für ihn ist es die Top 3 eine ganz klare Sache eigentlich.
1: Digger.
2: Ja, 1.
1: Peak.
2: Boah, das sage ich sehr oft. Dann müssen wir das auf die 2 machen.
1: Super.
2: Ich bin halb türkisch, halb deutsch. Ich bin eine große Adasachi-Fan, deswegen 3.
0: So, wisst ihr Bescheid, falls ihr noch ein bisschen Abstimm-Inspo braucht. Ich persönlich finde ja, Digger geht immer. Das kann Jugendwort jedes Jahr werden, meiner Meinung nach. Hier ist die junge Nacht jetzt mit Bund und Marpey und Trippin. Schön, dass ihr da seid.

0: Hier ist die junge Nacht. Wir schauen auf die Straßen und starten auf der A2 Dortmund Richtung Braunschweig. Zwischen Dreieck Hannover West und Hannover Lahe bis Montag 5 Uhr wegen Bauarbeiten gesperrt. Die A3 Köln Richtung Oberhausen ist zwischen Kreuz Breitscheid und Kreuz Kaiserberg wegen Bauarbeiten bis Montag früh gesperrt. Die A45 Gießen Richtung Hagen ist zwischen Dillenburg und Haiger-Burbach bis Montag früh gesperrt. Da wird eine Brücke geprüft. Die A73 Feucht Nürnberg ist zwischen Feucht und Nürnberg Münchner Straße wegen einer Nachtbaustelle bis ca. 8 Uhr in beide Richtung dicht, da gibt es eine Umleitung. Die A96 haben wir auch noch, München Richtung Lindau ist in Höhe Memmingen Nord wegen Brückenarbeiten bis 5:30 gesperrt und die B36 Mannheim, Karlsruhe-Mannheim, der Fahrlachttunnel, der ist wegen Wartungsarbeiten in beide Richtungen dicht. Kommt gut und sicher an.
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0: Hallo, guten Morgen, Kerstin Breuer hier und ich bin jetzt eine neue Persönlichkeit. Ich habe seit, ich glaube fast 2 Wochen jetzt so eine Fitnessuhr. Wegen der Nachtschicht, Leute, wegen der Nachtschicht. Ich habe sie ja nicht so oft, aber ich habe so gedacht, ich merke schon, man baut ab. Ich weiß nicht, wie ihr das macht, dass man irgendwie versucht so ein bisschen, also ich habe das Gefühl, man muss das schon ein bisschen ausgleichen, ne? Also es macht ja ultra viel Spaß und ich liebe alles daran, aber es macht was mit dem Körper. Und deswegen dachte ich mir, ich hole mal so eine Uhr, die mir ab und zu mal sagt so, hey, steh doch mal auf, beweg dich mal. Das Ding ist, sie macht das sehr oft, aber sie lobt mich auch. Sie lobt mich dann auch, wenn ich es gemacht habe. Und jetzt denke ich so, der Tag ist ja schon relativ lang, weil er hat ja vor 0 Uhr begonnen hier mit der Vorbereitung. Und trotzdem habe ich erst 363 Schritte gemacht seit dieser Sendung. Das ist wirklich sehr, sehr traurig. Wir müssen uns jetzt hier alle gemeinsam mehr bewegen. Und das geht mit Justin Bieber und Nicki Minaj, Beauty and a Beat. Einer Schritt, zweiter Schritt, dritter Schritt. Woo.

0: auf einer Beerdigung zu lachen, finde ich okay, wenn es an der richtigen Stelle passiert. Weil es ist ja eigentlich auch eine Lebensfeier, oder? Und dann ist es auch die Feier von einem hoffentlich schönen Leben mit schönen Erinnerungen und Momenten, über die man eben lachen kann. Oder über Eigenheiten der Person, die da beerdigt wird, über die man vielleicht auch lachen kann. Trotzdem checke ich, bei all der Trauer kann einem das natürlich auch schwerfallen und vor allem fühlt sich das vielleicht auch nicht richtig an, auch wenn es völlig okay ist. Und dass es schwerfällt mit dem Lachen bei der Trauer, das kennt auch Comedian Toni Bauer. Der kann da ein Lied von singen.
1: Ich krieg letzte Mal eine E-Mail, ich verarsche euch nichts, kein Witz. Krieg eine E-Mail, schreibt einer, Toni, würdest du auch auf Beerdigung spielen? Und ich schreibe so zurück, boah, kann ich nicht machen. Moralisch, ethisch, kann ich nicht machen. Schreibt er mir, mein bester Freund war dein größter Fan. Der wird sich bestimmt freuen. Und ich so, nee, der freut sich nicht mehr. Kann ich nicht machen. Schreibt er mir, gibt auf 15.000 Euro. Habe ich geschrieben, ja gut, wenn ich das nicht mache, macht das ein anderer, ne? Oder nicht? 15.000 Euro? Guckt mich nicht so an, ihr würdet das alle machen, hör doch. Wir haben alle Hunger. 15.000 Euro? Das ist ein Monatsgehalt. Ich dachte mir, alles klar, ja, wenn Sven noch Comedy-Fan ist, dann wird er die ganze Familie Comedy-Fan sein. Also habe ich so Comedy einmal eins gemacht, ne? Habe ich so gedacht, okay, ich beschreibe einfach witzig, was ich mache und was ich sehe, okay? Ich trete auf eine Kapelle, links von mir der Sarg, oben drüber das Kreuz. Ich wollte witzig sein, ich gucke die Leute an, ich sag, ja gut. Ich hatte auch schon mal schönere Bühnenbilder. Ich hab versucht, ich sag so, Catering war scheiße, Trockenbrot habe ich gefressen. Weiß auch nicht, ob das so hygienisch ist, aus dem Taufbecken zu saufen, weiß ich nicht. Köln, keiner hat gelacht. Keiner hat gelacht. Und da habe ich gemerkt, ich verliere die gerade. Und die haben schon einen verloren. Dankeschön.

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1: Um 3 Uhr mit Klaus Regineck. Der neue Bundesverkehrsminister Bilger will die Pünktlichkeit der Bahn schnell verbessern. Dafür plant der CDU-Politiker Änderungen am Gehalt der Bahnmanager. Details aus der Nachrichtenredaktion von Andreas Hein.
2: Die Idee ist einfach. Die Bundesregierung gibt der Bahn Ziele für die Pünktlichkeit vor. Werden diese nicht erreicht, fallen Bonuszahlungen für Bahnmanager weg. Bilger will dabei nach eigenen Worten realistisch bleiben. 100% Pünktlichkeit sei bis auf Weiteres nicht erreichbar, sagte er der Bild am Sonntag. Im Fokus stehe aber erst einmal der Fernverkehr. Ziel sei dabei 70% Pünktlichkeit bis 2029. Tatsächlich pünktlich waren im ersten Halbjahr 2026 60% der Fernzüge. In den heißen Sommermonaten allerdings noch weniger.
1: Nach dem Fund einer Drohne auf dem Flughafen Leipzig berichten US-Medien über eine mögliche Verbindung zu Russland. Das Wall Street Journal zitiert einen US-Beamten, der habe geäußert, die Drohne sei von der russischen Regierung eingesetzt worden. Der US-Sender CNN beruft sich auf einen US-Verteidigungsbeamten in Europa. Nach dessen Aussage sei die Drohne vom russischen Geheimdienst. Tausende Menschen haben in der sächsischen Stadt Plauen gegen die Politik der Bundesregierung demonstriert. Dazu hatte die Initiative Einigkeit für Deutschland Projekt Millionen aufgerufen. Die Polizei zählte rund 10.000 Demonstranten. Sie forderten unter anderem den Rücktritt der Bundesregierung und die Einführung von Volksentscheiden. Zu Gegenprotesten versammelten sich rund 400 Menschen. Zu Zwischenfällen kam es laut Polizei nicht. Im Westen Kanadas haben sich die Waldbrände ausgeweitet. Die Provinz British Columbia hat deshalb den Notstand ausgerufen. Die Feuer dort sind außer Kontrolle. Einer von mehr als 100 Bränden tobt inzwischen auf einer Fläche von 95 Quadratkilometern. Tausende Menschen mussten bereits ihre Häuser verlassen. In der Provinz sind aktuell rund 1.500 Feuerwehrleute im Einsatz. Weil es immer mehr Unfälle mit E-Scootern gibt, gilt in Paris ab sofort eine Helmpflicht. In der französischen Hauptstadt müssen alle Nutzer von E-Scootern außerdem eine Warnweste oder andere reflektierende Ausrüstung tragen. Ohne Helm wird eine Geldstrafe von 135 Euro fällig, ohne Weste oder Reflektoren 35 Euro. Die französische Hauptstadt hatte bereits 2023 alle Leih-E-Roller von ihren Straßen verbannt. Private E-Scooter sind aber weiter erlaubt. Das Wetter in Deutschland: in der Nacht lockere Wolken oder klar, die Tiefstwerte 19 bis 9 Grad. Am Tag meist Sonne, nur vereinzelt Wolken, am Nachmittag im Süden Lokalschauer und Gewitter. Es wird maximal 24 bis 35 Grad warm. Die Zeit 3.03 Uhr.
3: Hier ist die junge Nacht und wir starten mit dem Straßencheck auf der A2. Dortmund Richtung Braunschweig zwischen Dreieck Hannover West und Hannover Lahe bis Montag 5 Uhr circa wegen Bauarbeiten gesperrt. Bauarbeiten außerdem auf der A3 Köln Richtung Oberhausen zwischen Kreuz Breitscheid und Kreuz Kaiserberg bis Montag früh deshalb gesperrt. Die A45 Gießen Richtung Hagen ist zwischen Dillenburg und Haiger-Burbach bis Montag früh gesperrt. Da wird eine Brücke geprüft. Die A73 Feucht-Nürnberg ist zwischen Feucht und Nürnberg-Münchner Straße wegen einer Nachbaustelle bis 8 in beide Richtungen dicht. Die A96 München Richtung Lindau ist in Höhe Memmingen Nord wegen Brückenarbeiten bis 5.30 Uhr gesperrt. Und die B36 Mannheim, Karlsruhe-Mannheim haben wir auch noch. Da gibt es den Fahrlachtunnel. Der ist wegen Wartungsarbeiten in beide Richtungen gesperrt. Kommt gut und sicher an.
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3: Ich weiß nicht, wie es euch geht, aber ich finde es ja immer herrlich erfrischend, wenn so Stars auch einfach nur Menschen sind. Wie zum Beispiel Ed Sheeran. Habe ich gerade seine Insta-Story kurz gestalkt. Und wenn er versucht, aus einer Tupperdose Nudeln in eine Schüssel zu packen, geht auch ganz schön viel daneben. Hier ist er mit Azizam.

0: 3.12 Uhr. Ihr hört die junge Nacht der ARD und ich liebe es ja, wenn Tom Holland Zendaya so nennt.
1: Wife,
0: Ehefrau. Die beiden haben ja dieses Jahr heimlich geheiratet und diese Woche endlich die Ehe auch gefeiert. Richtig fette Hochzeitsparty. 250 Gäste, ey. Übelst krass. Ich kenne nicht mal 100, die ich so gern mag, dass ich sie einladen würde. Aber bei denen war natürlich auch voll die Star-Entourage da, ne? So Timothy Chalamet zum Beispiel, seine Freundin Kylie Jenner. Und Marcel Emmel aus dem Junge Nacht-Team, der hatte vor kurzem ein Doppelinterview mit den beiden wegen dem neuen Spider-Man-Film und sowas. Marcel, wie war's denn?
2: War alles toll, war so ein bisschen Love in the Air. Als ich Zendaya zum Beispiel gefragt habe, ob sie ihre Rollen so besonders macht oder die Rollen sie, da überlegt Zendaya erstmal, aber Tom Holland springt sofort ein mit einem Kompliment.
3: You make the role special, for sure. 100%.
2: Ja, und dieses kleine schüchterne Thanks von Zendaya, boah, mit dem Blick Love, Love, Love.
0: Ja, süß. Aber es ist ja schon auch verrückt, dass diese Filme die beiden einfach zusammengebracht haben, ne?
2: Ja, ich habe ja beide tatsächlich vor 9 Jahren das erste Mal getroffen, da noch für unterschiedliche Filme. Die beiden da auch noch nicht zusammen. Und wir haben jetzt einfach mal zusammen überlegt, ist diese Zeit super schnell vergangen oder fühlt es sich an wie ein anderes Leben? Unser aller Ergebnis, beides.
4: Kind of both.
3: Yeah, weirdly both.
2: Tom Holland meinte aber auch, auf Fotos von damals sieht er noch aus wie ein Baby.
0: Ja gut, aber wie alt waren die denn da?
2: Tom müsste so 21 gewesen sein, Zendaya 19, ich 12. Und Zendaya sitzt da jetzt einfach, guckt rüber zu Tom und sagt...
4: I'm glad it happened the way it did.
3: Yeah, crazy.
2: Sie ist halt einfach glücklich, wie alles gekommen ist. Und um es jetzt nicht zu kitschig zu machen, aber die beiden so zu erleben, das tut halt auch einfach gut.
0: Komplett, ich liebe alles daran. Zendaya und Tom Holland, einfach sweet, kein Stress, keine Skandale, lieben wir.

0: Leonie in der jungen Nacht der ARD. Und Leute, mit dem E-Scooter durch die Stadt brettern, shame on me, aber ist ein Vibe für mich. Ich check aber auch, wenn die nerven, weil manche fahren halt gottlos, ne? Und das ist dann auch echt nicht so cool und es kann auch echt gefährlich sein. Deshalb ist es in Paris jetzt so, dass ab sofort eine Helmpflicht gilt, wenn man mit dem E-Scooter fährt. Caroline Diller aus dem ARD-Studio in Paris, wieso jetzt?
1: Also der wichtigste Grund für diese neue Regel ist, dass es viele Unfälle mit E-Scootern gibt, bei denen die Fahrer schwere Kopfverletzungen davontragen. So schreibt die Polizeipräfektur in der Verordnung, mit der diese Helmpflicht festgelegt wurde. In ganz Frankreich sind nach offiziellen Angaben im letzten Jahr knapp 80 Menschen bei Unfällen mit E-Scootern oder Hoverboards gestorben. Mehr als 1000 wurden schwer verletzt. Und deshalb muss jetzt ab sofort jeder einen Helm tragen, der mit dem E-Scooter durch Paris düst. Und nicht nur das, auch Warnwesten oder Kleidung mit Reflektorstreifen sind Pflicht. Wer diese Helmpflicht ignoriert, muss 135 Euro Strafe zahlen. Eine fehlende Warnweste kostet 35 Euro. Die neuen Regeln gelten übrigens auch in den Vororten von Paris und in anderen Regionen in Frankreich gibt es so eine Helmpflicht auch schon. Und die Regierung überlegt jetzt, landesweit einheitliche Regeln zu schaffen.
0: Bin ich mal gespannt, ob das hier irgendwann auch eingeführt wird. Aktuell haben wir in Deutschland ja keine Helmpflicht beim E-Scooterfahren, aber der ADAC sagt zum Beispiel, einen zu tragen wird trotzdem dringend empfohlen.

0: Sia und Flo Rida, hier ist die junge Nacht. Wir schauen auf die Straßen und starten mit einem Unfall auf der A1 Hamburg-Lübeck. Zwischen Kreuz Hamburg-Ost und Barsbüttel ist deshalb in beide Richtungen gesperrt. Die A2 Dortmund Richtung Braunschweig ist zwischen Dreieck Hannover-West und Hannover-Lahe bis Montag 5 Uhr wegen Bauarbeiten gesperrt. Noch eine Bauarbeitensperrung gibt es auf der A3 Köln Richtung Oberhausen zwischen Kreuz Breitscheid und Kreuz Kaiserberg. Außerdem die A45 Gießen Richtung Hagen zwischen Dillenburg und Haiger-Burbach wegen Brückenprüfung bis 5 Uhr noch gesperrt. Dann haben wir die A73 Feucht-Nürnberg zwischen Feucht und Nürnberg, Münchner Straße, Nachtbaustelle bis 8 Uhr in beide Richtungen dicht. Da gibt es eine Umleitung. Noch mehr Brückenarbeiten auf der A96 München Richtung Lindau in Höhe Memmingen Nord bis 5:30 ist da gesperrt. Und die B36 Mannheim, also Karlsruhe-Mannheim, da ist es der Fahrlachttunnel, da sind Wartungsarbeiten, deshalb ist auch da in beide Richtungen gerade alles dicht. Gute Fahrt euch!
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0: Schönen guten Morgen, Kerstin Breuer hier und ich frage mich, wer ist da? Seid ihr gerade am Arbeiten? Seid ihr auf dem Weg in den Urli oder zurück oder ist eure Hochzeit vielleicht gerade zu Ende? Ich glaube, manche Locations haben ja so bis 3 Uhr und dann ist Sense und dann fährt man in irgendeinem Taxi nach Hause und ist noch ganz beseelt. Grüße gehen raus an alle, die auf jeden Fall gerade unterwegs sind. Ich glaube auch die Coverbands, die sind gerade auch auf dem Rückweg, genau wie die DJs. Wir sind bei euch jetzt mit Tampa City und Self-Aware.

0: 3.38 Uhr, hier ist die junge Nacht. Und Liebe macht blind und manchmal auch ein bisschen blöd, oder? Also mal im Ernst, manchmal gibt es ja schon so Situationen bei Paaren, man beobachtet die auch so im Kleinen, so unnötige Streitereien oder so ein ganz geschwurbeltes Kitschigkeitsgedönse an Romantik. Eieiei, kriegst du Brechreiz fast schon. Ich wette, Comedian Josefa Walter, die weiß, was ich meine.
1: Ich war letztens in der Bar, da war so ein Pärchen und der Typ hatte eine Wasserflasche in der Hand und die Wasserflasche war nass. Okay, das fand er nicht so gut. Und dann hat er seiner Freundin so vorgeworfen, meinte so, ey, die Flasche ist nass, du hast die offen gelassen. Und sie meinte, nein, ich habe die nicht offen gelassen. Und dann hat er so die Flasche vor ihr Gesicht gehalten. Und meinte so, aha. Und warum kann ich dann jetzt hier den Deckel noch zweimal drehen? Und ich habe so gesehen und habe mir so gedacht, Alter, das ist so ein Typ, der nervt seit Tag 1. Das ist so ein Typ, der hatte früher ein Geodreieck mit Griff. So ein Typ einfach, ja. Aber sie hat das Beste rausgeholt aus der Situation, was man rausholen konnte. Sie hat wirklich das Maximum rausgeholt. Er steht so vor ihr mit dieser Flasche und ist so, oh, warum kann ich ihn jetzt hier noch zweimal drehen? Und, so, und sie guckt ihn an und sagt,
2: weil du so stark bist.
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Wie cool ist es bitte, wenn man einfach mal stolz auf sich selbst ist, oder? Juju ist es, und zwar extrem, weil sie hat jetzt ihr neues Album rausgehauen. 40 for me heißt das. Und damit wir alle das komplett checken, sagt sie, sollen wir das mal von vorne bis hinten wirklich anhören, weil es, sie sagt, ein Album-Album ist. Was sie genau damit meint, will sie auch noch droppen, meinte sie auf Insta. Aber jetzt ist sie für den Moment erstmal stolz und das feiern wir. Genauso wie ihren Song Komm näher zusammen mit Raf Camora ist auch auf der Platte und hört ihr jetzt hier in der Junge Nacht der ARD.

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1: Um 4 Uhr mit Klaus Reginek. Der neue Bundesverkehrsminister Bilger will Bahnmanagern die Boni streichen, wenn sich die Pünktlichkeit der Züge nicht verbessert. Der Bild am Sonntag sagte er, Bahnkunden und Steuerzahler hätten einen Anspruch darauf, dass der Erfolg gemessen werde. Viele Beschäftigte der Bahn leisteten richtige, gute Arbeit. Wenn nicht, habe das in Zukunft Auswirkungen auf die Bezahlung. 100% Pünktlichkeit werde es aber absehbar nicht geben, so der CDU-Politiker. In 4 Bundesländern gilt seit Mitternacht kein Sonntags-Lkw-Fahrverbot für bestimmte Transporte mehr. Weil wegen der niedrigen Pegelstände nicht mehr so viel über Wasser transportiert werden kann, soll damit die Wirtschaft unterstützt werden. Rheinland-Pfalz, das Saarland, Niedersachsen und Nordrhein-Westfalen erleichtern Lkw-Transporte durch die Aussetzung des Fahrverbots, denn eine bundeseinheitliche Regelung fehlt noch. Der Deutsche Wetterdienst hat für den heutigen Sonntag eine Hitzewarnung herausgegeben. Betroffen sind demnach weite Teile des Landes. Aus der Nachrichtenredaktion dazu Ronald Lessig.
2: Der Hitzealarm gilt ab 11 Uhr und vor allem für den Südwesten und Süden von Deutschland. Betroffen sind demnach Gebiete in Bayern, Baden-Württemberg, Hessen und Rheinland-Pfalz. Dort werden Schattentemperaturen um 35 Grad erwartet. Diese Hitzebelastung könne für Menschen gefährlich werden und zu Problemen mit der Gesundheit führen, warnen die Experten. Sie rufen deshalb dazu auf, ausreichend Wasser zu trinken und die Innenräume kühl zu halten. Eine durchgreifende Wetteränderung und Abkühlung ist nach Angaben der Meteorologen erst einmal nicht in Sicht.
1: Absteiger Wolfsburg ist mit einem Unentschieden in die neue Saison der zweiten Fußball-Bundesliga gestartet. Gegen die Gäste aus Kaiserslautern spielten die Wolfsburger 0:0. Die weiteren Ergebnisse? Heidenheim-Osnabrück 4:3, Darmstadt-Kiel 2:2, Karlsruhe-Bielefeld 2:1 und Magdeburg-Braunschweig 1:6. In der Debatte um Verfehlungen von Weltfußballchef Infantino hat sich die FIFA hinter den Präsidenten gestellt. Der Weltverband schreibt in einer Stellungnahme auf der Plattform X, einige Akteure versuchten, die FIFA und ihren Präsidenten zu schwächen. Spekulationen dürften nicht als Tatsachen dargestellt werden, dem werde man energisch entgegentreten. Infantino hatte geplant, Beteiligungen an Weltmeisterschaften an private Investoren zu verkaufen. Nach großem Widerstand, vor allem aus Europa, musste er seine Pläne fallen lassen. Jetzt werden Rücktrittsforderungen gegen ihn laut. Das Wetter in Deutschland. In der Nacht lockere Wolken oder klar, die Tiefstwerte 19 bis 9 Grad. Am Tag meist Sonne und nur vereinzelt Wolken. Am Nachmittag sind im Süden Lokalschauer und Gewitter möglich. Es wird maximal 24 bis 35 Grad warm. 4:03 Uhr.
3: Hier ist die Junge Nacht. Wir schauen auf die Straßen und haben immer noch den Unfall auf der A1 Hamburg-Lübeck. Zwischen Kreuz Hamburg-Ost und Basbüttel ist deshalb in beide Richtungen gesperrt. Die A2 Dortmund Richtung Braunschweig ist zwischen Dreieck Hannover-West und Hannover-Lahr bis um 5 wegen Bauarbeiten gesperrt. Morgen allerdings. Die A3 Köln Richtung Oberhausen ist zwischen Kreuz Breitscheid und Kreuz Kaiserberg wegen Bauarbeiten noch gesperrt. Die A45 Gießen Richtung Hagen ist zwischen Dillenburg und Heiger-Burbach bis morgen ca. 5 Uhr gesperrt. Da wird eine Brücke geprüft. Die A73 Feucht Nürnberg ist zwischen Feucht und Nürnberg-Münchner Straße wegen einer Nachbaustelle bis ca. 8 Uhr in beide Richtungen. Dicht, eine Umleitung gibt's. Und die A96 München Richtung Lindau ist in Höhe Memmingen Nord wegen Brückenarbeiten bis 5:30 ungefähr noch gesperrt. Gute Fahrt euch!
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3: Kerstin Breuer hier. Und wer ist da? Ich glaube, so ein paar Partyleute sind auf jeden Fall unterwegs. David hatte geschrieben, er hat schon so 2-3 Bier drin. Gut, finde ich stabil auf den Samstag, also beziehungsweise Samstag auf Sonntag haben wir jetzt. Jetzt ist ja schon Sonntag, aber ihr checkt, was ich meine. Gabi meinte, sie kann einfach nicht pennen. Und dann frage ich mich, gibt es auch noch Leute, die hier arbeiten am Wochenende nachts? Ich denke schon, mindestens der Heiko, der arbeitet nämlich gefühlt immer. Schön, dass ihr alle da seid oder wie Miles Smith es sagt, nice to meet you. 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

Ariana Grande mit Hate That I Made You Love Me in der jungen Nacht. Und das ist einfach eine Macherin, die Frau. Sag euch, wie es ist. Endlich wird das auch mal hier in Deutschland gesehen. Jetzt ist nämlich offiziell, dass Ariana es zum ersten Mal ever an die Spitze der deutschen Charts geschafft hat. Und zwar mit ihrem Album Petal, das seit letzter Woche draußen ist. Und da ist Hate That I Made You Love Me auch drauf. Und auch ihr Album Eternal Sunshine, mit dem sie gerade auf Tour ist, steigt wieder in die Top 100 Albumcharts ein. Genauso wie ihr Album Dangerous Woman. Und da kann ich nur sagen, ist doch verdient. Einfach verdient.

0: Ex. Ihr hört die Junge nach der ARD. 4.21 Uhr. Und was ist eigentlich euer Lieblingssong von Nico Santos? Wenn ihr seine Schwester Clarissa fragt, ganz klare Sache.
1: Eres perfecta.
0: Ja, perfecta. Das ist der erste Song, den Nico jemals auf YouTube hochgeladen hat. Und den hat er jetzt zusammen mit seiner Schwester auf Mallorca gesungen. Da hatte er quasi ein Heimspiel.
2: 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Clarissa.
0: Was ist das, dass die Clarissa jetzt auch noch singen kann? Was haben die für Gene? Voll schön. Aber mein aktueller Lieblingssong von Nico Santos ist trotzdem Why Don't You Stay? Jetzt in der jungen Nacht.

0: Erfolg.
1: Hier ist die junge Nacht. Wir schauen auf die Straßen, haben immer noch den Unfall auf der A1 Hamburg-Lübeck zwischen Kreuz Hamburg-Ost und Barsbüttel nach einem Unfall. In beide Richtungen ist da nämlich gesperrt. Die A2 Dortmund Richtung Braunschweig ist zwischen Dreieck Hannover-West und Hannover-Lahr bis morgen circa 5 wegen Bauarbeiten dicht. Die A3 Köln Richtung Oberhausen ist zwischen Kreuz Breitscheid und Kreuz Kaiserberg wegen Bauarbeiten bis morgen früh gesperrt. Die A45 Gießen Richtung Hagen ist zwischen Dillenburg und Heiger-Burbach bis morgen circa 5 Uhr gesperrt. Da wird eine Brücke geprüft. A73, Feucht-Nürnberg, zwischen Feucht und Nürnberg-Münchner Straße wegen der Nachbaustelle bis ca. 8 Uhr in beide Richtungen gesperrt, Umleitung eingerichtet. Und die A96 München Richtung Lindau ist in Höhe Memmingen Nord wegen Brückenarbeiten bis 5:30 noch gesperrt. Kommt gut und sicher an.
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1: Hey moin, Kerstin Breuer hier und ich sage, das perfekte Frühstücksei muss 15 Minuten lang kochen. Habe ich ein bisschen gezankt mit meiner Mom letzte Woche, weil ich mag das wirklich, also ich mag das gar nicht, wenn da nur im Ansatz irgendwas Glitschiges noch drin ist. Und ich finde, kurz nach 4:30 stabile Zeit, sich jetzt hier mal so ein Ei aufzukloppen. Leute, es ist wirklich unangenehm, aber ich habe das mit dem Essen in der Nachtschicht, manchmal vergesse ich, dass man dann ja Hunger kriegt, weil man halt wach ist. Und jetzt habe ich halt so ein 15 Minuten lang gekochtes Ei. Aber ich schwöre, probiert's aus. Das ist so trocken, dass es wirklich schmeckt.

noch mal kurz ganz klein sein und sich einen Kindheitstraum erfüllen. Da gibt es jetzt gerade eine ganz sweete Geschichte aus den USA. Da hat eine Frau, als sie erst 3 Jahre alt war, bei einer Aufgabe in der Schule ihren größten Traum gemalt. Und der war eine Seilspringmaschine. So. Die war nämlich Einzelkind oder ist sie wahrscheinlich immer noch, aber hat auf jeden Fall niemanden, der das Springseil für sie schwingen konnte. Und heute ist sie Ingenieurin und hat einfach so eine Maschine selbst gebaut. War ein ganz langer Testlauf irgendwie mit so Prototypen und so und Patent anmelden. Und jetzt hat sie es vorgestellt und das ist voll geil. Jetzt hat die auch sporttechnisch natürlich gar keine Ausrede mehr, dass niemand da ist, um das Seil zu schwingen. Ich sag's nur. Die Lehrerin von der Schulaufgabe von damals ist auf jeden Fall sehr, sehr stolz und sagt, ihr Beispiel zeigt, dass man immer an seine Träume glauben sollte. So.

Wenn du nach einer richtigen Liebeskacke doch wieder Schmetterlinge im Bauch hast, geht's dir vielleicht wie Alex Warren in Rescuer, ganz neu in der jungen Nacht.

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1: Um 5 Uhr mit Klaus Regineck. Der Deutsche Wetterdienst hat für heute eine Hitzewarnung herausgegeben. Betroffen sind weite Teile Deutschlands. Aus der Nachrichtenredaktion Informationen von Ronald Lessig.
2: Der Hitzealarm gilt ab 11 Uhr und vor allem für den Südwesten und Süden von Deutschland. Betroffen sind demnach Gebiete in Bayern, Baden-Württemberg, Hessen und Rheinland-Pfalz. Dort werden Schattentemperaturen um 35 Grad erwartet. Diese Hitzebelastung könne für Menschen gefährlich werden und zu Problemen mit der Gesundheit führen, warnen die Experten. Sie rufen deshalb dazu auf, ausreichend Wasser zu trinken und die Innenräume kühl zu halten. Eine durchgreifende Wetteränderung und Abkühlung ist nach Angaben der Meteorologen erst einmal nicht in Sicht.
1: Der neue Bundesverkehrsminister Bilger will Bahnmanagern die Boni streichen, wenn sich die Pünktlichkeit der Züge nicht verbessert. Der Bild am Sonntag sagte er, viele Beschäftigte der Bahn leisteten richtig gute Arbeit. Wenn nicht, habe das in Zukunft Auswirkungen auf die Bezahlung. 100% Pünktlichkeit werde es aber absehbar nicht geben, so der CDU-Politiker. Im Westen Kanadas haben sich die Waldbrände ausgeweitet. Die Provinz British Columbia hat deshalb den Notstand ausgerufen. Die Feuer dort sind außer Kontrolle. Einer von mehr als 100 Bränden ist inzwischen 95 Quadratkilometer groß. Mehr als 20.000 Menschen wurden aufgefordert, ihre Häuser zu verlassen. Absteiger Wolfsburg ist mit einem Unentschieden in die neue Saison der zweiten Fußball-Bundesliga gestartet. Gegen die Gäste aus Kaiserslautern spielten die Wolfsburger 0:0. Bei der Tour de France der Frauen hat die Niederländerin Demi Wollering nach ihrem zweiten Tagessieg heute gute Chancen auf den Gesamtsieg. Die letzte Etappe der Tour startet und endet in Nizza. Details von ARD-Sportreporter Matthew Genest Schön.
3: Das Finale steht an und Demi Wollering ist nach der vorletzten Etappe dieser fünften Tour de France der Frauen gestern die Gejagte. Doch der Vorsprung auf ihre ärgste Verfolgerin Kasia Niewiadoma ist denkbar knapp. Wollering konnte gestern durch ihren Solosieg aus einem 15-Sekunden-Rückstand einen 8-Sekunden-Vorsprung im Gesamtklassement machen. Jetzt warten alle auf den Showdown im Rennen um den Gesamtsieg, aufgebaut wie ein Hollywood-Blockbuster. Die Schlussetappe, das Grand Finale, führt über 4 Runden durch Nizza und über den steilen, schweren Col d'Aise. Nach 99 Kilometern wird dann die Promenade des Anglais an der Côte d'Azur zur malerischen Bühne für die Gesamtsiegerin der Tour de France der Frauen 2026.
1: Antonia Niedermayer aus Rosenheim liegt vor dem Finale auf Platz 5. Sie verteidigte auf der 8. Etappe das weiße Trikot als beste Nachwuchsfahrerin. Das waren die Nachrichten mit Klaus Regineck. Das Wetter in Deutschland, heute wieder sonnig und nur vereinzelt Wolken. Am Nachmittag sind im Süden Gewitter möglich. Es wird bis zu 35 Grad warm. Die Zeit, es ist 5.03 Uhr.
4: Hier ist die junge Nacht. Wir schauen auf die Straßen und los geht's immer noch mit der A1 Hamburg-Lübeck. Unfall zwischen Kreuz Hamburg-Ost und Basbüttel, deshalb ist da in beide Richtungen gesperrt. A2 Dortmund Richtung Braunschweig ist zwischen Dreikhannover-West und Hannover-Lahr bis morgen 5 Uhr wegen Bauarbeiten gesperrt. Noch mehr Bauarbeiten haben wir auf der A3 Köln Richtung Oberhausen zwischen Kreuz Breitscheid und Kreuz Kaiserberg, deshalb auch gesperrt. Die A45 Gießen Richtung Hagen ist zwischen Dillenburg und Haiger-Burbach bis morgen um 5 Uhr gesperrt. Da wird eine Brücke geprüft. A73, so rum, Feucht-Nürnberg ist zwischen Feucht und Nürnberg-Münchner Straße wegen der Nachbaustelle bis ca. 8 Uhr in beide Richtungen dicht. Da gibt es eine Umleitung und da gibt es noch Brückenarbeiten auf der A96 München Richtung Lindau in Höhe Memmingen Nord. Bis 5:30 ist da deshalb gesperrt. Gute Fahrt euch!
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4: Moin, Kerstin Breuer hier. Die Ersten haben uns schon hier geschrieben, dass sie so langsam ins Bettchen tingeln. Und wahrscheinlich gibt es auch die Ersten, die gerade aufstehen, obwohl es auf den Sonntag ja echt früh ist mit jetzt hier 4:05. Schön, dass ihr dabei seid. Wir versuchen jetzt hier besonders energetisch in den Morgen zu kommen mit Linkin Park, The Emptiness Machine. Ist aber einfach ein geiler Song. Einfach geil, zu jeder Uhrzeit.

0: Also immer, wenn früher bei uns in der Spielstraße irgendjemand Tret-Go-Kart gefahren ist, habe ich gedacht, alter Schwede, ist das anstrengend. Wäre viel geiler, wenn das Ding einen Motor hätte. Über mein Gejammer kann Philipp, a.k.a. Flipsy Ill, nur lachen. Der fährt mit diesem Teil einfach mal fast 3000 Kilometer in 40 Tagen. Seine Tour geht durch alle Benelux-Länder und endet in Köln. Bis Ende August ist er unterwegs und das Ganze auch noch für den guten Zweck. Er will nämlich Spenden gegen Kinderarmut sammeln. Wir haben ihn als erstes mal gefragt, wie es eigentlich seinem Hintern so geht, weil ganz ehrlich, Go-Kart-Sitz massiv unbequem, oder?
1: Zwischendurch war er ein bisschen taub. Da habe ich ihn gar nicht mehr gespürt. Mittlerweile, also ich gehe nicht zu sehr ins Detail, aber es ist ein bisschen lila, ein bisschen blau, hier rot und geschürft. Also dem ging es schon besser.
0: An seinem Tret-Go-Kart hat er so einen Anhänger dran, in dem ist alles Wichtige dabei. Klamotten, Campingkocher und sowas. Weil auf der Tour ist er auf sich komplett allein gestellt und er hat schon heftige Stories erlebt.
1: Ich bin auch schon mal um 1 Uhr nachts auf einem Campingplatz gelandet, weil ich einen Reifenplatzer hatte oder in einem Naturreservat neben einem Langhaarbüffel einen Kettensprung hatte. Das waren schon ein paar wilde Sachen mit dabei.
0: Aber witzig auch. Und durch seine Aktion sind schon 1450 Euro zusammengekommen. Die Hälfte von Philipps Spendenziel. Weil er das unbedingt erreichen will, ist Aufgeben auf jeden Fall keine Option. Trotzdem gibt es auch mal Momente des Zweifelns.
1: Also wo der Kopf dann wirklich dachte so, nee, es geht nicht mehr. Ich bin einmal nachts, da hat mich mein Fahrradnavi irgendwie auf einen Trampelfahrt geschickt. Es war dunkel, meine Taschenlampe ist ausgefallen, ich habe nichts mehr gesehen, dann ist mir hinten der komplette Anhänger.
0: So, und jetzt muss ich leider den Philipp hier kurz abwürgen. Wir haben nämlich einen Falschfahrer, der ist unterwegs auf der B10 Stuttgart-Ulm zwischen Göppingen Zentrum West und Süßen Süd. Kommt euch ein Falschfahrer entgegen, fahrt äußerst rechts und überholt nicht. Auf der B10 Stuttgart-Ulm zwischen Göppingen Zentrum West und Süßen Süd ist ein Falschfahrer unterwegs. Bitte passt da gut auf in beide Richtungen. Wir haben mit Philipp gesprochen, weil der ist nämlich gerade mit dem Tret-Go-Kart unterwegs, um Spenden zu sammeln. Und aus diesem Grund fährt er durch die Benelux-Länder bis nach Köln. Er sammelt für einen guten Zweck, nämlich gegen Kinderarmut. Und die Frage stelle ich ihm jetzt quasi einfach nochmal. Es gibt, weil er nicht aufgeben will, das ist keine Option, trotzdem gibt es auch mal Momente des Zweifels. Und das hat er dazu gesagt.
1: Also wo der Kopf dann wirklich dachte so, nee, es geht nicht mehr. Ich bin einmal nachts, da hat mich mein Fahrradnavi irgendwie auf einen Trampelfahrt geschickt. Es war dunkel, meine Taschenlampe ist ausgefallen, ich habe nichts mehr gesehen. Dann ist mir hinten der komplette Anhänger abgesprungen bzw. umgekippt und ich musste die ganze Zeit das Kart schieben und da war ich irgendwann körperlich so am Ende, weil dann auch meine Wasserreserven aufgebraucht waren und da dachte ich dann wirklich kurz so, okay, schaffe ich das oder werde ich jetzt hier irgendwie im Wald unterkommen müssen? Aber am Ende des Tages freue ich mich immer, wenn ich eine weitere Etappe geschafft habe.
0: Ich hoffe, deswegen erholt er sich auch gerade. Wir haben natürlich vor der Sendung mit ihm gesprochen und ihr könnt ihn verfolgen auf Insta. Checkt ihn mal. Philipp aka Flipsy_Irl. Da könnt ihr verfolgen, wie er diese 2800 Kilometer rockt, der Mann.

0: Hier ist die junge Nacht. Wir schauen auf die Straßen und gehen rein mit einer guten Nachricht. Und zwar Entwarnung auf der B10 Stuttgart-Ulm. Kein Falschfahrer mehr zwischen Göppingen Zentrum West und Süßen Süd. Der Falschfahrer ist weg. Auf der B10 Stuttgart-Ulm zwischen Göppingen Zentrum West und Süßen Süd ist wieder alles in Ordnung. Die A1 Hamburg-Lübeck ist zwischen Kreuz Hamburg-Ost und Babsbüttel nach einem Unfall in beide Richtungen gesperrt. Die A2 Dortmund Richtung Braunschweig ist zwischen Dreieck-Hannover West und Hannover-Lahe bis 5 Uhr wegen Bauarbeiten gesperrt. Die A3 Köln Richtung Oberhausen ist zwischen Kreuz Breitscheid und Kreuz Kaiserberg wegen Bauarbeiten bis morgen früh gesperrt. Ich meinte natürlich auch bis 5 Uhr morgen früh, ne? Hatten wir ja heute schon. Die A45 Gießen Richtung Hagen ist zwischen Dillenburg und Haiger-Burbach bis auch morgen um ca. 5 Uhr gesperrt. Da wird eine Brücke geprüft. Und die A73 Feucht-Nürnberg ist zwischen Feucht- und Nürnberg-Münchner Straße wegen der Nachbaustelle bis ca. 8 Uhr in beide Richtungen gesperrt. Eine Umleitung ist aber eingerichtet. Kommt gut an.
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0: Mit Kerstin Breuer, guten Morgen. Und er steht endlich fest, der offizielle Sommerhit des Jahres 2026. Und für die, die es noch nicht mitbekommen haben, ist mal kurz ein bisschen spannend. Es ist der WM-Song Die Die von Shakira und Burna Boy. Nicht besonders überraschend, aber berechtigt.

0: Es war das im Mai ein Riesenhype um die Off-Campus-Serie auf Prime Video, oder? Insane. Hier ist die junge Nacht. Und bei dieser Eishockey-Love-Story, die auf der Buchreihe von Elle Kennedy basiert, gibt es jetzt ein neues Buch. Love Song heißt es. Simone Sohn aus dem Junge Nacht-Team. Ist der neue Lesestoff dann wieder Teil einer Buchreihe?
1: In dem Sinne kein Teil einer Reihe, aber spielt im Prinzip noch in diesem Off-Campus-Universum.
0: So.
1: Also die Hauptfiguren stammen aus der nächsten Generation, spielen aber kein Eishockey.
0: Okay, also die Kinder der Figuren aus der Serie beziehungsweise aus den ersten Bänden.
1: Ganz genau. Also es geht um Wyatt Graham, dem Sohn von Garrett und Hannah aus Band 1.
0: Toll.
1: Und um Blake Logan, die Tochter von John und Grace aus Band 2. Und die beiden, die verbringen unfreiwillig den Sommer zusammen im gemeinsamen Ferienhaus der Familien. Sie wollte dort über eine Trennung hinwegkommen und er eine Schreibblockade überwinden.
0: Okay, ist der Autor irgendwie oder was muss der schreiben?
1: Der ist Musiker und wirklich so das absolute Klischee von so einem Rockstar-Fuckboy.
0: Na klar.
1: Und ist natürlich emotional so gar nicht zugänglich.
0: Ja, sicher. Wahrscheinlich bis dann diese Blake um die Ecke kommt.
1: Ja, aber natürlich nicht direkt. Also sie war nämlich schon als Teenager in ihn verknallt, wurde aber mal ganz hart abgewiesen von ihm und deswegen wollen sie sich eigentlich komplett aus dem Weg gehen. Das klappt natürlich überhaupt nicht. Also ein Buch mit einer Menge Tension und auch extrem viel Spice, aber schon auch ein bisschen romantisch und auch sogar deep wird's ein bisschen.
0: Okay, Love Song von Elle Kennedy ist jetzt draußen.

5.54 Uhr in der Jungen Nacht der ARD. Ich bin Kerstin Breuer und wenn ihr mögt, hören wir uns morgen wieder. Das ist Lost Frequencies. 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
1: Um 6 Uhr mit Claudia Drews. In 4 Bundesländern dürfen heute Lkw auf den Straßen fahren. Das Sonntagsfahrverbot ist ausgesetzt. Nordrhein-Westfalen, Rheinland-Pfalz, das Saarland und Niedersachsen reagieren damit auf das Niedrigwasser in deutschen Flüssen. Aus der NDR-Nachrichtenredaktion Kevin Bieler.
2: Viele Binnenschiffe können wegen niedriger Pegelstände weniger transportieren als üblich. Als Reaktion darauf haben 4 Bundesländer das Sonntagsfahrverbot für bestimmte Lkw vorübergehend gelockert. Damit sollen Lieferketten aufrechterhalten und Engpässe vermieden werden, sagt der NRW-Verkehrsminister Krischer. Bundesverkehrsminister Bilger unterstützt das Vorhaben. Er sprach im Deutschlandfunk aber von einem Maßnahmenbündel. So sollten außerdem vermeidbare Baustellen aufgehoben und die Bahn mehr Kapazitäten für den Güterverkehr bereitstellen, sagte der CDU-Politiker. Das fordert auch der BUND, kritisiert aber, dass mit dem Aufweichen des Verbots jetzt noch mehr Lkw auf die Straßen geschickt werden.
1: Bulgarien hat nach der Explosion einer mutmaßlich aus der Ukraine stammenden Drohne die Botschafterin des Landes einbestellt. Das Verteidigungsministerium in Sofia teilte mit, die Trümmer der Drohne deuteten auf ein Modell hin, das von der ukrainischen Armee häufig verwendet werde. Es gebe aber keine Hinweise auf Vorsatz. Darauf beharrte auch die ukrainische Seite, man sei in engem Kontakt mit Bulgarien, um den Vorfall zu klären, so ein Sprecher des Außenministeriums. Die mit Sprengstoff beladene Drohne war gestern nahe der bulgarisch-rumänischen Grenze explodiert, etwa 1 Kilometer von einer Verdichterstation einer Gaspipeline entfernt. Der Weltfußballverband FIFA sieht sich und seinen Präsidenten Infantino gezielten Angriffen ausgesetzt. Die FIFA kündigte an, falschen Berichten energisch entgegenzutreten. Einige Akteure würden versuchen, die FIFA und ihren Präsidenten zu schwächen. Infantino steht nach dem gescheiterten Versuch, Fußballturniere an private Investoren zu verkaufen, unter Druck. Vor allem die Europäische Fußballunion UEFA kritisierte die Pläne massiv. Von der UEFA kam auch die Bestätigung einer Meldung, wonach Infantino einer Mitarbeiterin eine hohe Abfindung gezahlt hat. Medienberichten zufolge soll Infantino ein Verhältnis mit der Frau gehabt haben. Brasilien hat seinen Anteil an der Abholzung des Amazonas-Regenwaldes deutlich zurückgefahren. Nach Daten des Nationalen Instituts für Weltraumforschung wurden innerhalb der letzten 12 Monate fast 3000 Quadratkilometer weniger Wald zerstört als im Vergleichszeitraum der vergangenen 10 Jahre. Das ist ein Rückgang um 36%. Die Zahl der Waldbrände im Amazonas ging nach Angaben einer Überwachungsinitiative um 80% zurück. Brasiliens Präsident Lula da Silva hatte bei seinem Amtsantritt Anfang 2023 angekündigt, den Umwelt- und Klimaschutz stärken zu wollen. Zum Saisonbeginn in der 2. Bundesliga hat Wolfsburg einen Sieg verpasst. Der Bundesliga-Absteiger kam gegen den 1. FC Kaiserslautern nur zu einem 0:0. Aus der Sportredaktion Stefanie Lavoie.
3: Damit verpasste der große Aufstiegsfavorit einen gelungenen Start in die neue Spielzeit. Tabellenführer ist aktuell Eintracht Braunschweig nach dem fulminanten 6:1 in Magdeburg. Aufsteiger Osnabrück zog beim 3:4 bei Erstliga-Absteiger Heidenheim den kürzeren, während Kiel eine 2:0-Führung in Darmstadt verspielte. Am Ende hieß es dort 2:2. Zum Abschluss des ersten Spieltages empfängt St. Pauli ab 13.30 Uhr Fürth. Hannover 96 muss zur gleichen Zeit in Cottbus antreten.
1: Das waren die Nachrichten. Das Wetter in Norddeutschland, teils sonnig, teils wolkig, meist trocken, im Süden leichte Schauer- und Gewitterneigung. 23 bis 33 Grad. Morgen neben Sonne auch Wolken, gebietsweise Regen, vereinzelt Gewitter, 20 bis 31 Grad. Es ist 6.04 Uhr.
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1: Die A1 Hamburg Richtung Lübeck ist zwischen Kreuz Hamburg Ost und Barsbüttel wegen Reinigungsarbeiten nach einem Unfall bis ca. 12 Uhr gesperrt. Die A2 Dortmund Richtung Braunschweig ist zwischen Dreieck Hannover West und Hannover Lahe bis morgen ca. 5 Uhr wegen Bauarbeiten gesperrt. Allen unterwegs eine gute Fahrt.
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1: Um 7 Uhr mit Claudia Drews. In mehreren Bundesländern dürfen bestimmte Lkw heute auf die Straße, trotz des Sonntagsfahrverbots. Niedersachsen, Nordrhein-Westfalen, Rheinland-Pfalz und das Saarland haben die Regelung vorübergehend gelockert, um den Güterverkehr aufrechtzuerhalten. Sie wollen damit die Folgen des Niedrigwassers in den Flüssen abmildern, denn die niedrigen Pegelstände führten aktuell dazu, dass Schiffe nur mit weniger Ladung oder gar nicht mehr fahren können. Bundesverkehrsminister Bilger von der CDU hatte sich dafür ausgesprochen, das Sonntagsfahrverbot auszusetzen. Der Iran stellt neue Bedingungen für die Freigabe der Straße von Hormus. Hauptforderungen sind, dass die USA die Islamische Republik nie wieder bedrohen. Der Krieg gegen den Iran und seine Verbündeten müsse endgültig beendet werden und die Seeblockade gegen iranische Häfen soll aufgehoben werden. Das steht in einer Erklärung des Nationalen Sicherheitsrats, die iranische Staatsmedien veröffentlicht haben. Die Forderungen hatte Teheran schon früher erhoben. Damals wurde auch über das iranische Atomprogramm verhandelt. Jetzt stellt der Iran dieselben Bedingungen für ein Abkommen, das nur die Wiedereröffnung der Straße von Hormus regeln soll. Nagasaki in Japan hat an die Opfer des Atombombenabwurfs vor 81 Jahren erinnert. Die USA hatten am 6. August 1945 erst eine Atombombe auf Hiroshima und am 9. August eine auf Nagasaki abgeworfen. Aus Tokio, Johannes Edelhoff.
2: Bis zum Jahresende 1945 starben nach Schätzungen rund 74.000 Menschen. Viele Überlebende leiden bis heute unter den Folgen der Strahlung. Zur Stunde der Explosion legten die Teilnehmer im Friedenspark eine Schweigeminute ein. In seiner Friedenserklärung warnte Bürgermeister Shiro Suzuki vor der Logik nuklearer Abschreckung. Atomwaffen seien ein absolutes Übel, würden keine Sicherheit bringen, sondern könnten mit der Menschheit nicht koexistieren. Er forderte die Atommächte zur Abrüstung auf. Landesweit sind noch gut 91.000 Atombombenüberlebende offiziell registriert.
1: Brandenburgs Innenminister Redmann sieht sein Bundesland zunehmend als Versteck für die organisierte Kriminalität. Banden würden das Land teils als Rückzugsraum nutzen. Große Drogenlabore lassen sich in einer dicht besiedelten Stadt möglicherweise schwerer verstecken. Der CDU-Politiker setzt nach eigenen Angaben auf eine enge Zusammenarbeit mit der Berliner Polizei. In Ludwigsfelde entdeckten Polizei und Zollfahnder im Juli ein großes Labor zur Herstellung von Crystal Meth. 2025 wurde ein riesiges Drogenlabor in Nauen, nordwestlich von Berlin, gefunden. Zum Saisonbeginn in der zweiten Bundesliga hat Wolfsburg einen Sieg verpasst. Der Bundesliga-Absteiger kam gegen den ersten FC Kaiserslautern nur zu einem 0:0. Aus der Sportredaktion Holger Gerska.
3: Die nicht eingespielt wirkende Mannschaft konnte sich kaum echte Torchancen herausarbeiten. Zwar gab es sehr viel Ballbesitz, aber meist nur harmlose Distanzschüsse aus der zweiten Reihe. Die offensiven Neuzugänge Robert Glatzel und Fraser Hornby konnten fast keine Akzente setzen. Fabian Reese spielte zwar gewohnt fleißig, aber in Torgefahr mündete das nicht. Kaiserslautern war selten offensiv, dann aber gefährlich. So musste Jakub Zielinski den Wolfsburgern den einen Punkt festhalten. Der erst 18-jährige polnische Torhüter rettete in der zweiten Halbzeit mit Klasseparaden das 0:0.
1: Und das waren die Nachrichten. Das Wetter in Norddeutschland: teils sonnig, teils wolkig, meist trocken. Im Süden leichte Schauer- und Gewitterneigung, 23 bis 33 Grad. Morgen neben Sonne auch Wolken, gebietsweise Regen, vereinzelt auch Gewitter bei maximal 20 bis 31 Grad. Es ist 7.04 Uhr.
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1: Die A1 Hamburg Richtung Lübeck ist zwischen Kreuz Hamburg Ost und Barsbüttel wegen Reinigungsarbeiten nach einem Unfall noch bis ca. 12 Uhr gesperrt. Und die A2 Dortmund Richtung Braunschweig ist zwischen Dreieck Hannover West und Hannover Lahe bis morgen ca. 5 Uhr wegen Bauarbeiten gesperrt. Die A27 Walsrode Bremen ist zwischen Verden Ost und Achim Ost wegen Bauarbeiten bis 10 Uhr in beiden Richtungen gesperrt. Allen unterwegs gute Fahrt.
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Der Verkehrsservice aktuell: Falschfahrer auf der B3 Neuhof-Waltershof. Das ist der Falschfahrer auf der B3 Hamburg-Neuhof-Waltershof. Auf der Kölbrandbrücke kommt euch ein Falschfahrer entgegen. Fahrt bitte ganz, ganz rechts, überholt nicht. Das ist die B3 Hamburg-Neuhof-Waltershof. Auf der Kölbrandbrücke ist ein Falschfahrer unterwegs. In dem Bereich bitte ganz, ganz vorsichtig fahren.

2. Der Verkehrsservice führt den ganzen Norden. Erstmal die Entwarnung für die B3 Hamburg-Neuhof-Waltershof. Da ist kein Falschfahrer mehr auf der Köbrenbrücke unterwegs. Da habt ihr wieder freie Fahrt. Kein Falschfahrer mehr auf der B3 Hamburg-Waltershof-Neuhof auf der Köbrenbrücke.

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1: Um 8 Uhr mit Claudia Drews. Der Konflikt um die Straße von Hormus bleibt weiter ungelöst. Der Iran hat neue Forderungen für eine dauerhafte Öffnung der Meerenge gestellt. Außenminister Araghchi sagte, vor allem die USA müssten Zugeständnisse machen. Aus der NDR-Nachrichtenredaktion Constanze Semidey.
2: Staatliche Medien veröffentlichten eine Erklärung des iranischen Nationalen Sicherheitsrates, wonach die Hauptforderung ist, dass der Iran nie wieder von den USA bedroht wird. Die Seeblockade gegen iranische Häfen müsse aufgehoben werden. Alle amerikanischen Streitkräfte müssten aus dem Gebiet abziehen. Der Iran solle für alle Kriegszerstörungen entschädigt werden. Sanktionen müssten beendet und eingefrorene Vermögenswerte freigegeben werden. US-Präsident Trump hatte in der vergangenen Woche mitgeteilt, dass eine Einigung mit dem Iran kurz bevorstehe. Eine geplante Angriffswelle hatte er abgesagt. Die Straße von Hormus ist seit Kriegsbeginn Ende Februar für den Schiffsverkehr weitgehend geschlossen. Auf den internationalen Handel wirkt sich das verheerend aus.
1: Niedersachsen hat das Sonn- und Feiertagsverbot für bestimmte Lkw aufgehoben. Grund sind Probleme bei der Binnenschifffahrt wegen der langen Trockenheit. Aus der NDR-Nachrichtenredaktion Inken Henkel.
3: Die Lkw-Fahrten werden erlaubt, um Lieferketten aufrechtzuerhalten und Versorgungsengpässe zu vermeiden. Das hat der grüne Verkehrsminister von Nordrhein-Westfalen, Krischer, gesagt. Denn auch NRW, Rheinland-Pfalz und das Saarland haben das Fahrverbot vorübergehend gelockert. Weil der Rhein weniger Wasser führt, können Schiffe derzeit viel weniger Waren transportieren. Auf den Autobahnen dürfte es heute ohnehin voll werden wegen des Sommerreiseverkehrs. In 3 Bundesländern enden die Ferien. Der ADAC warnt vor Staus. Viele Urlauber von Nord- und Ostsee werden sich auf die Rückfahrt machen nach Hessen, Rheinland-Pfalz und ins Saarland.
1: Bulgarien hat nach der Explosion einer mutmaßlich aus der Ukraine stammenden Drohne die Botschafterin des Landes einbestellt. Das Verteidigungsministerium in Sofia teilte mit, die Trümmer der Drohne deuteten auf ein Modell hin, das von der ukrainischen Armee häufig verwendet werde. Es gebe aber keine Hinweise auf Vorsatz. Die mit Sprengstoff beladene Drohne war gestern nahe der bulgarisch-rumänischen Grenze explodiert, etwa 1 Kilometer von einer Verdichterstation einer Gaspipeline entfernt. Der Weltfußballverband FIFA sieht sich und seinen Präsidenten Infantino gezielten Angriffen ausgesetzt. Die FIFA kündigte an, falschen Berichten energisch entgegenzutreten. Auf der Plattform X schrieb der Verband, einige Akteure würden versuchen, die FIFA und ihren Präsidenten zu schwächen. Infantino steht nach dem gescheiterten Versuch, Fußballturniere an private Investoren zu verkaufen, unter Druck. Vor allem die Europäische Fußballunion UEFA kritisierte die Pläne massiv. Zum Saisonbeginn in der 2. Bundesliga hat Wolfsburg einen Sieg verpasst. Der Bundesliga-Absteiger kam gegen den 1. FC Kaiserslautern nur zu einem 0:0. Aus der Sportredaktion Stefanie Lavoie.
4: Damit verpasste der große Aufstiegsfavorit einen gelungenen Start in die neue Spielzeit. Tabellenführer ist aktuell Eintracht Braunschweig nach dem fulminanten 6:1 in Magdeburg. Aufsteiger Osnabrück zog beim 3:4 bei Erstliga-Absteiger Heidenheim den kürzeren, während Kiel eine 2:0-Führung in Darmstadt verspielte. Am Ende hieß es dort 2:2. Zum Abschluss des ersten Spieltages empfängt St. Pauli ab 13.30 Uhr Fürth. Hannover 96 muss zur gleichen Zeit in Cottbus antreten.
1: Und das waren die Nachrichten. Das Wetter in Norddeutschland, teils sonnig, teils wolkig, meist trocken. Im Süden leichte Schauer- und Gewitterneigung, 23 bis 33 Grad. Morgen neben Sonne auch Wolken, gebietsweise Regen, vereinzelt Gewitter, 20 bis 31 Grad. Es ist 8.04 Uhr.
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1: Und da haben wir 3 Meldungen. Die A1 Hamburg Richtung Lübeck ist zwischen Kreuz Hamburg Ost und Barsbüttel wegen Reinigungsarbeiten nach einem Unfall noch bis ca. 12 Uhr gesperrt. Die A2 Dortmund Richtung Braunschweig ist zwischen Dreieck Hannover West und Hannover Lahl bis morgen früh ca. 5 Uhr wegen Bauarbeiten gesperrt. Und die A27 Walsrode Bremen ist auch gesperrt, und zwar zwischen Verden Ost und Achim Ost wegen Bauarbeiten bis 10 Uhr. Heute in beiden Richtungen. Allen unterwegs, gute Fahrt.
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2: Es ist ja gerade Speed Week, das heißt, es wird viel geblitzt, auch bei uns im Norden. Jetzt sind Blitzer-Warn-Apps ja verboten. Wir hier im Radio bei Enjoy dürfen aber Blitzer durchgeben. Warum eigentlich?
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2: Jo, hier lernen wir jeden Tag ein bisschen was für unseren Alltag. Und die Frage kommt jetzt von Enjoy-Hörer Benny. Warum dürfen Blitzer im Radio genannt werden? Jonas aus dem Enjoy-Team gebe ich direkt weiter. Erzähl mal.
3: Ja, weil Radio-Blitzermeldungen unabhängig vom Standort passieren. Deshalb sind sie nicht offiziell verboten. Also wenn wir jetzt sagen, Blitzer auf der A7 Richtung Hamburg, geht das ja raus an alle.
2: Ja.
3: Wenn viele in dem Moment vielleicht auch nicht auf der A7 sind.
2: Ja.
3: Nicht erlaubt sind persönliche Warnungen. Also du hast zum Beispiel Enjoy-Hörer Paul in der Leitung, der fährt gerade eben jene Strecke nach Hamburg und du sagst ihm, du da jetzt lieber aufpassen.
2: Ah, okay, haben wir schon verstanden, das ist klar. Jetzt melden wir bei Enjoy ja trotzdem keine Blitzer. Da fragt ihr uns auch immer wieder, warum nicht. Da ist der Grund, der Norden ist einfach zu groß, ne Jonas?
3: Ja, genau, das ist der Grund. Wenn neben Sperrungen und Staus jetzt auch noch Blitzer dazu kämen, dann brauchen wir auch sonst nichts anderes mehr machen, glaube ich. Weil wir haben ja doch ein paar Bundesländer, ne?
2: Ja, eben. Und es ist ja auch eine Entscheidung von uns. Blitzer haben ja auch einen Grund.
3: So.
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2: Kennt ihr vielleicht auch, das ist jedes Mal so unangenehm. Man sitzt in einem schönen Restaurant, die haben so Tische mit weißen Tischdecken. Mhm. Dann kriegt man das Essen und dann kleckert man. Ja. Ich war mit Freundinnen los und Aha. ich habe schön mit der Nudelsoße gekleckert.
3: Ja, schön.
2: Meine Freundin hat komplett mit der Blaubeersoße vom Nachtisch gekleckert. Also es sah aus wie ein Schlachtfeld bei uns. Und die Kellnerin war aber so cool und so nett und hat von sich aus das direkt angesprochen. Meinte, Mädels, immer wenn ich komme, die Arme direkt auf die Flecken legen. Aha. Dann denke ich, hier ist nichts passiert. Und außerdem kommt das Teil danach eh komplett in die Reinigung. Und dann ist das scheißegal, weil dann ist das morgen wieder weiß.
3: Aber hat sie euch den Tipp gegeben, also ja. die Kellnerin?
2: Ja, das fand ich voll süß.
3: Hand drauf.
2: Ja, weil man war natürlich so, es war ein bisschen schickeres Restaurant. Ja. Da fühlt man sich ja total schlecht, obwohl natürlich kommt das in die Reinigung. Mhm. Aber dann saßen wir da immer und haben unsere Hände immer so auf der Tischdecke verteilt. Dann hat sie gesagt, also das ist ja top euch.
3: Wie so Twister auf dem Dings gespielt.
2: Stimmt, genau so.
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4: Auch wenn ich ins Hotel gehe, gucke ich mir, wo der Notausgang ist. 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
2: 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Es ist ja nur menschlich.
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2: Eine der Stories diese Woche. Ein Video von Capybaras, diese Trendtiere im Netz. Kennt ihr alle? Auch so vom, ich habe es letztens auf dem Dom gesehen. Ja, ja. Überall in diesen Greifarmautomaten. Ja. Also sind super, super sweet.
3: Kollege Oliver in Rio de Janeiro, was ist denn die Geschichte zum Video? Magst du mal erklären?
4: Zwei Capybaras sind einfach reingelaufen ins Regionalparlament von Mato Grosso durch den Haupteingang. Und zwar während sich die Abgeordneten auf eine Abstimmung vorbereitet haben. Die Capybaras sind ganz ruhig durch das Foyer spaziert. Mitarbeiter sagen, das kommt häufiger vor, das sind sie schon gewohnt.
2: Sweet.
4: Eine Mitarbeiterin hat sie dann wieder nach draußen gelotst, ohne Panik, ohne Schäden.
2: Nur geil. Das sind ja so diese ganz niedlichen Wasserschweine. Ne? Klingt so ein bisschen, als wäre das Alltag in Brasilien.
4: Fast. In vielen Städten leben Capybaras nah an Menschen, in Parks, an Seen, an Flussufern. Vor allem in der Stadt Cuiabá, da gehört es fast schon zum Stadtbild dazu, dass Capybaras durch bewohnte Gebiete laufen. Vor 3 Jahren ist schon mal eine ganze Capybara-Familie im Regionalparlament spazieren gegangen. Und jemand hat auch schon mal gefilmt, wie sie den Springbrunnen der Anlage für eine Abkühlung genutzt haben.
3: Ja, warum denn nicht? Ist doch auch schön. Ich stelle mir das immer andersrum vor. Für uns, für den Norden, wie im Kieler Landtag, vielleicht plötzlich 2 Robben durch den Saal hopsen. Wäre ja auch
2: Kiel,
3: süß, oder?
2: In Paternoster da immer hoch und runter fahren. Ja. Ey, wie geil wäre das?
3: Das macht denen bestimmt auch Spaß.
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3: Oh, unser Kollege Lars ist 1 Kilometer an der Feuerwehrstange gerutscht und hat die Challenge bestanden.
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4: Tja, hier stellt sich Lars immer unterschiedlichsten Missionen mit eurem Support. 1 Kilometer Stangenrutschen in der Feuerwehrwache in Celle. 2 Stunden 44 Minuten hat er gebraucht. Und die Frage ist ja, wie geht's dir heute, lieber Lars?
5: Ich bin sehr glücklich aufgewacht. Wie soll ich mich denn sonst fühlen, wenn so eine krasse Mission abgeschlossen hat? Aber als ich heute Morgen aufgewacht bin und meine Beine so aus dem Bett gedreht habe, habe ich gemerkt, ich bleib noch mal kurz liegen.
4: Ist wirklich Muskelkater des Todes, oder?
5: Ja, es geht. Also ich merke meine Beine schon heute Morgen echt ordentlich. Gerade so in dem Oberschenkel. Ich glaube, das ganze Treppenlaufen und dieses immer wieder diese Stange runter.
3: Das Ding ist ja auch, Lasi, wir waren ja zusammen gestern da, ich habe so ein bisschen Reporter für dich gespielt. Ich habe deine Hände gesehen. Das war, also du hast ja Blasen gesammelt wie sonst was.
4: Oh,
3: was tut am meisten weh? Also wirklich die Hände?
5: Nee, also es sind wirklich Oberschenkel. Ich laufe bis heute Morgen echt ein bisschen anstrengend. Also, ich glaube, ich werde heute viel sitzen.
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1: Um 9 Uhr mit Claudia Drews. Der Konflikt um die Straße von Hormus bleibt weiter ungelöst. Der Iran hat neue Forderungen für eine dauerhafte Öffnung der Meerenge gestellt. Außenminister Araghchi sagte, vor allem die USA müssten Zugeständnisse machen. Aus der NDR-Nachrichtenredaktion Constanze Semidey.
2: Staatliche Medien veröffentlichten eine Erklärung des iranischen Nationalen Sicherheitsrates, wonach die Hauptforderung ist, dass der Iran nie wieder von den USA bedroht wird. Die Seeblockade gegen iranische Häfen müsse aufgehoben werden. Alle amerikanischen Streitkräfte müssten aus dem Gebiet abziehen. Der Iran solle für alle Kriegszerstörungen entschädigt werden. Sanktionen müssten beendet und eingefrorene Vermögenswerte freigegeben werden. US-Präsident Trump hatte in der vergangenen Woche mitgeteilt, dass eine Einigung mit dem Iran kurz bevorstehe. Eine geplante Angriffswelle hatte er abgesagt. Die Straße von Hormus ist seit Kriegsbeginn Ende Februar für den Schiffsverkehr weitgehend geschlossen. Auf den internationalen Handel wirkt sich das verheerend aus.
1: Niedersachsen hat das Sonn- und Feiertagsfahrverbot für bestimmte Lkw aufgehoben. Grund sind Probleme bei der Binnenschifffahrt wegen der langen Trockenheit. Aus der NDR-Nachrichtenredaktion Inken Henkel.
3: Die Lkw-Fahrten werden erlaubt, um Lieferketten aufrechtzuerhalten und Versorgungsengpässe zu vermeiden. Das hat der grüne Verkehrsminister von Nordrhein-Westfalen, Krischer, gesagt. Denn auch NRW, Rheinland-Pfalz und das Saarland haben das Fahrverbot vorübergehend gelockert. Weil der Rhein weniger Wasser führt, können Schiffe derzeit viel weniger Waren transportieren. Auf den Autobahnen dürfte es heute ohnehin voll werden wegen des Sommerreiseverkehrs. In 3 Bundesländern enden die Ferien. Der ADAC warnt vor Staus. Viele Urlauber von Nord- und Ostsee werden sich auf die Rückfahrt machen nach Hessen, Rheinland-Pfalz und ins Saarland.
1: Der Weltfußballverband FIFA sieht sich und seinen Präsidenten Infantino gezielten Angriffen ausgesetzt. Die FIFA kündigte an, falschen Berichten energisch entgegenzutreten. Auf der Plattform X schrieb der Verband, einige Akteure würden versuchen, die FIFA und ihren Präsidenten zu schwächen. Infantino steht nach dem gescheiterten Versuch, Fußballturniere an private Investoren zu verkaufen, unter Druck. Vor allem die Europäische Fußballunion UEFA kritisierte die Pläne massiv. Bundesverkehrsminister Bilger erhöht den Druck auf die Führungsebene der Deutschen Bahn. Er will, dass die Züge pünktlicher werden. Wenn nicht, sollen Vorstände das beim Gehalt spüren. Aus der Nachrichtenredaktion Dagmar Nuhn.
4: Bilger hat der Bild am Sonntag gesagt, wenn die Ziele, die der Bund vorgibt, nicht eingehalten würden, dann müsse das Konsequenzen haben, konkret bei den Bonuszahlungen. Im Moment werden bestimmte Verträge mit dem Staatskonzern neu ausgehandelt. Darin sollen dann Gelder an Vorgaben geknüpft werden. Bilger will, dass die Bahn vor allem im Fernverkehr besser wird. Bisher ist vereinbart, dass 70% der Züge pünktlich sein sollen. Im ersten Halbjahr waren es etwa 60%, in den heißen Sommermonaten sogar noch weniger.
1: Wegen eines sich rasch ausbreitenden Waldbrandes haben die Behörden in der kanadischen Provinz British Columbia den Notstand ausgerufen. Mehr als 20.000 Menschen mussten wegen des Feuers bereits in Sicherheit gebracht werden. In Spanien kämpfen die Einsatzkräfte gegen einen verheerenden Waldbrand in Andalusien. Das Feuer nahe der Stadt Niebla hat den Angaben zufolge bereits eine Fläche von rund 4.000 Hektar erfasst. Am italienischen Gardasee hat sich die Lage nach einem Waldbrand am Westufer hingegen entspannt. Das waren die Nachrichten. Das Wetter in Norddeutschland, teils sonnig, teils wolkig, meist trocken. Im Süden leichte Schauer- und Gewitterneigung, 23 bis 33 Grad. Morgen neben Sonne auch Wolken, gebietsweise Regen, vereinzelt auch Gewitter, bei maximal 20 bis 31 Grad. Es ist 9.04 Uhr.
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1: Die A1 Hamburg Richtung Lübeck ist zwischen Kreuz Hamburg Ost und Basbüttel wegen Reinigungsarbeiten nach einem Unfall noch bis ca. 12 Uhr gesperrt. A1 Hamburg Richtung Lübeck zwischen Kreuz Bargteheide und Bad Oldesloe 3 Kilometer stockender Verkehr. Die A2 Dortmund Richtung Braunschweig ist zwischen Dreieck Hannover West und Hannover Lahe bis morgen früh ca. 5 Uhr wegen Bauarbeiten gesperrt. A24 Hamburg Richtung Berlin zwischen Kreuz Hamburg Ost und Rheinbeck 3 Kilometer Stau. Und zum Schluss die A27 Walsrode-Bremen ist zwischen Verden-Ost und Achim-Ost wegen Bauarbeiten noch bis 10 Uhr, also noch circa eine Stunde, in beiden Richtungen gesperrt. Allen unterwegs, gute Fahrt!
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2: So, mal gucken, wie ihr das seht und auch du, Moritz, wie du das siehst. Mhm. Wenn ihr Besuch bekommt, was findet ihr schlimmer? Wenn der Besuch eine halbe Stunde zu früh kommt oder eine halbe Stunde zu spät?
3: Ich würde sagen, wenn er zu früh kommt, weil ich bin so einer, ich räume erstmal die Bude auf und dann ist das Letzte, was ich tue, ist duschen gehen.
2: Bei mir ist es andersrum, ich mache mich erstmal fertig, weil ich manchmal schon diese Panik habe, dass Menschen zu früh kommen und dann bleibt noch sowas über wie einmal kurz durchsaugen oder Gläser hinstellen, den ersten Geburtstag von unserer Tochter und ich sag's so, auch wenn sie zuhören, ein Teil der Familie kam eine halbe Stunde zu früh und dann stehst du da und bist noch am Machen und dann, wir können helfen, komm, ist auch scheiße.
3: Dann steht doch immer im Weg für
2: die,
3: oder?
2: Ja, das ist also bitte, dann lieber zu spät kommen. Das ist entspannter.
3: Stark.
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2: Leute, habt ihr so ein Standardding, was ihr, weiß ich nicht, immer aus dem Urlaub mitbringt? Erstmal diese Billo-Kühlschrankmagneten.
3: Oh,
2: das ist
3: ja
2: auch so ein geiles Ding, oder? Wie das aussieht bei unseren Freunden Ü80, das hören wir uns jetzt mal an.
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3: Ja, in der Grau und Schlau WG ist es ja fast schon fester Termin. Enjoy-Reporter Martin, komm vorbei mit einem Stück Kuchen, Mikro und einer Frage. Heute will er wissen, was hast du mal aus dem Urlaub mitgebracht? Und von spicy bis kriminell ist eigentlich alles dabei.
4: Kleine Puppen, ich hatte früher eine Riesensammlung. Da war nicht nur Puppen. Mein Mann war Raucher und der hatte so einen Esel. Das hat mein Mann in Holland gekauft. Und wenn du hast an die Ohr gezogen, da kam eine Zigarette von hinten raus.
2: Aus dem Po?
4: Ja.
2: Helga, was hast du mal aus dem Urlaub mitgebracht?
5: Mit 20, da war ich dann auf Mallorca. Da haben wir die Nächte durchgemacht. Ne?
2: Mhm. Hast du Spanier kennengelernt?
5: Nein.
2: Wieso denn nicht?
5: Aus Süddeutschland habe ich jemanden kennengelernt.
2: Das heißt, du hast ein bisschen Verknalltsein mitgebracht aus dem Urlaub?
5: Ja. Und einer kam mir noch nachgefahren. Dann der junge Mann vor der Tür. Dann habe ich nur zu meiner Mutter gesagt, möchte ich keinen Kontakt haben. Hat sie ihn wieder weggeschickt.
2: Heidi, was hast du mal aus dem Urlaub mitgebracht?
6: Für Schwiegertochters Mutter musste ich Sand mitbringen von Lanzarote. Was man eigentlich nicht durfte, im Schrank. Plastikbeutel.
2: Also hast du geschmuggelt?
6: Ja. Und auch Zigaretten haben wir ja auch geschmuggelt. Da wurden wir alle kontrolliert. Aber wir haben wirklich Glück gehabt. Die haben uns so durchgelassen.
2: Sonst würdest du heute im Knast sitzen wahrscheinlich.
6: Och, hätte ich, glaube ich, auf einer Pobacke abgesessen.
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2: Und wenn ihr viel Sport macht und gerne Kirschen esst, dann würde ich sagen, it's a match, Leute. Weil Kirschen sollen gegen Muskelkater helfen. Wieso? Das klären wir jetzt.
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3: Ja, hier gibt es ja immer eine kleine Portion Wissen zum Mitnehmen. Und gerade gibt es ja bei uns Kirschen frisch zu kaufen. Von daher, Jonas aus dem Enjoy-Muskelkater-Team. Klär uns doch bitte mal auf, was haben denn Kirschen mit Muskelkater zu tun?
4: Ja, da ist sehr, sehr viel gutes Zeug drin in Kirschen. Nämlich Vitamine, Kalium, Eisen, Antioxidantien und entzündungshemmende Wirkstoffe. Und in der Kombi sorgen diese Inhaltsstoffe dafür, dass sich das Muskelgewebe schneller regeneriert. Geil. Ein Forscherteam aus den USA hat das sogar in einer Studie nachgewiesen. Sportler und Sportlerinnen, die regelmäßig vor dem Training Kirschsaft getrunken haben, die hatten nicht nur weniger Muskelkater, sondern die hatten auch mehr Power.
2: Krass, ey. Erstmal Kirschenphrasen, wie sonst was. Heftig. Okay, also geht auch das ganze Jahr über. Wenn es keine frischen Kirschen gibt, dann trinkt ihr einfach Kirschsaft vor dem Training, Leute.
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2: Seid ihr, also du auch, Martina, bist du bereit für das Sommergetränk 2026?
3: Oha.
2: Ich hab's, also, ich hab's gefunden. Ich war beim Kumpel und er war die ganze, hat so richtig geil angeteasert. War so, okay, Digi, hast du Bock irgendwie auf ein richtig heftiges Sommergetränk? Ich so, ja klar, welchen Cocktail mixst du mir jetzt? Und dann kam er aber, er hat so ein Glas rausgeholt, dann so einen übertrieben großen Eiswürfel, der gefühlt so groß war wie das ganze Glas.
3: Ja.
2: Dann hat er da weiße Brause reingemacht.
3: Mhm.
2: Und Himbeersirup.
3: Das habe ich schon mal gelesen,
2: das
3: irgendwo
2: war,
3: bei Insta.
2: Und ohne Spaß jetzt, ich war erst so von wegen, ja gut, was kann das können? Aber wir hingen dann da draußen auf seiner Terrasse, haben das getrunken und ich war verliebt, dass der Sommer 2026 ist durch meine Adern geflossen. Es war so geil.
3: Okay, also ohne weiße Spaß. Brause, Himbeersirup kriegt man wahrscheinlich auch irgendwo im Supermarkt.
2: Eiswürfel rein, perfekt, ey, Abfahrt, wirklich.
3: Mach ich heute direkt, danke.
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2: Zum neuen Schuljahr in Niedersachsen gibt es ein neues Unterrichtsfach. Christliche Religion. Bislang gab es evangelischen und katholischen Religionsunterricht. Jetzt gibt es einen für alle. Für die Evangelische Kirche hat Kerstin Gifgen-Track das neue Modell mit auf den Weg gebracht. Das kommt vor allem den Schülerinnen und Schülern zugute.
3: Weil er sehr stark auf die Schüler zugeschnitten ist, was sind Ihre Überlegungen, was haben Sie für Fragen, für Ängste, für Hoffnungen und welche Angebote gibt dann die christliche Religion?
2: Das Fach ist offen für alle Schülerinnen und Schüler, auch wenn sie nicht christlich sind.
3: Alle werden gleichermaßen eingebunden mit dem, was sie mitbringen, an Frömmigkeitserfahrungen, an dem, was sie beschäftigt, wenn es um die großen Fragen geht des Lebens, über Sinn, Wahrheit, Glaube.
2: Religiöse Bildung ist wichtig in jedem Bundesland, sagt Kerstin Gifgen-Track. Denn Religionsunterricht ist auch ein Schutz.
3: Gegen jede Form von Antisemitismus, gegen Islamfeindlichkeit, gegen Populismus, Fundamentalismus, weil er lehrt sozusagen reflexiv mit diesen Dingen umzugehen, sie einzuordnen, sie zu verstehen und macht dadurch den dringend erforderlichen Dialog stark.
2: Für ihr eigenes Leben können die Kinder und Jugendlichen herausfinden, was sie trägt und hält, sagt Kerstin Gifgen-Track. Das muss nicht zwingend die christliche Religion sein.
3: Ich glaube nur, dass man sich, um gut leben zu können, mit diesen Fragen dringend auseinandersetzen muss.
2: Christliche Religion. In Niedersachsen ein neues Schulfach und ein Schatz für die Fragen des Lebens.
1: Das war ein Beitrag von Ann-Kathrin Brenke für die Evangelische Kirche.
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1: Um 10 Uhr mit Claudia Drews. Der Konflikt um die Straße von Hormus bleibt weiter ungelöst. Der Iran hat neue Forderungen für eine dauerhafte Öffnung der Meerenge gestellt. Außenminister Araghchi sagte, vor allem die USA müssten Zugeständnisse machen. Aus der NDR-Nachrichtenredaktion Constanze Semidey.
2: Staatliche Medien veröffentlichten eine Erklärung des iranischen Nationalen Sicherheitsrates, wonach die Hauptforderung ist, dass der Iran nie wieder von den USA bedroht wird. Die Seeblockade gegen iranische Häfen müsse aufgehoben werden. Alle amerikanischen Streitkräfte müssten aus dem Gebiet abziehen. Der Iran solle für alle Kriegszerstörungen entschädigt werden. Sanktionen müssten beendet und eingefrorene Vermögenswerte freigegeben werden. US-Präsident Trump hatte in der vergangenen Woche mitgeteilt, dass eine Einigung mit dem Iran kurz bevorstehe. Eine geplante Angriffswelle hatte er abgesagt. Die Straße von Hormus ist seit Kriegsbeginn Ende Februar für den Schiffsverkehr weitgehend geschlossen. Auf den internationalen Handel wirkt sich das verheerend aus.
1: Niedersachsen hat das Sonn- und Feiertagsfahrverbot für bestimmte Lkw aufgehoben. Grund sind Probleme bei der Binnenschifffahrt wegen der langen Trockenheit. Aus der NDR-Nachrichtenredaktion Inken Henkel.
3: Die Lkw-Fahrten werden erlaubt, um Lieferketten aufrechtzuerhalten und Versorgungsengpässe zu vermeiden. Das hat der grüne Verkehrsminister von Nordrhein-Westfalen, Krischer, gesagt. Denn auch NRW, Rheinland-Pfalz und das Saarland haben das Fahrverbot vorübergehend gelockert. Weil der Rhein weniger Wasser führt, können Schiffe derzeit viel weniger Waren transportieren. Auf den Autobahnen dürfte es heute ohnehin voll werden wegen des Sommerreiseverkehrs. In 3 Bundesländern enden die Ferien. Der ADAC warnt vor Staus. Viele Urlauber von Nord- und Ostsee werden sich auf die Rückfahrt machen nach Hessen, Rheinland-Pfalz und ins Saarland.
1: Bulgarien hat nach der Explosion einer mutmaßlich aus der Ukraine stammenden Drohne die Botschafterin des Landes einbestellt. Das Verteidigungsministerium in Sofia teilte mit, die Trümmer der Drohne deuteten auf ein Modell hin, das von der ukrainischen Armee häufig verwendet werde. Es gebe aber keine Hinweise auf Vorsatz. Die mit Sprengstoff beladene Drohne war gestern nahe der bulgarisch-rumänischen Grenze explodiert, etwa 1 Kilometer von einer Verdichterstation einer Gaspipeline entfernt. Die Stadt Nagasaki in Japan hat an die Opfer des Atombombenabwurfs vor 81 Jahren erinnert. Die USA hatten am 6. August 1945 eine erste Atombombe auf Hiroshima und am 9. August eine auf Nagasaki abgeworfen. Aus Tokio Johannes Edelhoff.
4: Bis zum Jahresende 1945 starben nach Schätzungen rund 74.000 Menschen. Viele Überlebende leiden bis heute unter den Folgen der Strahlung. Zur Stunde der Explosion legten die Teilnehmer im Friedenspark eine Schweigeminute ein. In seiner Friedenserklärung warnte Bürgermeister Shiro Suzuki vor der Logik nuklearer Abschreckung. Atomwaffen seien ein absolutes Übel, würden keine Sicherheit bringen, sondern könnten mit der Menschheit nicht koexistieren. Er forderte die Atommächte zur Abrüstung auf. Landesweit sind noch gut 91.000 Atombombenüberlebende offiziell registriert.
1: Brasilien hat seinen Anteil an der Abholzung des Amazonas-Regenwaldes deutlich zurückgefahren. Nach Daten des Nationalen Instituts für Weltraumforschung wurden innerhalb der letzten 12 Monate fast 3.000 Quadratkilometer weniger Wald zerstört als im Vergleichszeitraum der vergangenen 10 Jahre. Das ist ein Rückgang um 36%. Die Zahl der Waldbrände im Amazonas ging nach Angaben einer Überwachungsinitiative um 80% zurück.
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5: Heute ziehen ein paar Wolken durch, aber meist ist es sonnig und extrem heiß, bis zu 33 Grad sind angesagt. Entschuldigt bitte. Und wirkliche Abkühlung ist auch nur rund um Göttingen möglich. Es kann am Nachmittag hier auch nochmal das ein oder andere Gewitter geben. Wenn ihr Sonne und heiß mögt, nützt das heute, denn morgen wird es deutlich wechselhafter bei noch 20 bis 30 Grad. Schauen wir, was auf den Straßen abgeht. Um 9:04 Stau oder Stop and Go. Hier für euch ab 3 Kilometern. 1 Hamburg Richtung Lübeck zwischen Ahrensburg und Bad Oldesloe. 7 Kilometer Stau, dauert eine halbe Stunde länger. Die A2 Dortmund Richtung Braunschweig ist zwischen dem Dreieck Hannover West und Hannover Lahe bis morgen ca. 5 Uhr wegen Bauarbeiten gesperrt. A24 Hamburg Richtung Berlin zwischen Rheinweg und Schwarzenbeek-Rande 3 Kilometer Stop and Go. Die A24 Hamburg Richtung Berlin ist zwischen Wittenburg und Hagenow wegen eines brennenden Pkw gesperrt, dadurch aktuell 3 Kilometer Stau. Und zum Schluss A352 Richtung A7 zwischen Langenhagen-Kaltenweide und dem Dreieck Hannover-Nord nochmal 2 Kilometer Stau. Wo es geht, fahrt gut.
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5: Mit Dennis. Guten Morgen zusammen. Wir starten den Quiz-Vormittag und zocken um die Ehre. Wer kann mir sagen, zu welcher Serie diese Intro-Musik gehört? Klassiker kennt ihr. Ja, ich glaube, ich brauche gar nicht weitermachen. Schickt mir eure Lösung jetzt als Sprachnachricht über die Enjoy-App oder ruft mich an im Studio 08011 77 66. In 15 Minuten lösen wir auf.
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Wir lieben neue Musik bei Enjoy und das ist auch so ein bisschen Sommersound, oder? Klingt für mich nach Meer, Strandsand, ein kühles Getränk in der Hand, Kopangan von Finch und Green. Hier ist euer Sonntag bei Enjoy, es ist 10:15 und jetzt machen wir weiter mit Topic, Fireboy, Dear Mal und Nico Santos und Body.

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0: 10.23 Uhr, ihr seid bei Enjoy. Der nächste Sommertag hat angefangen, bis zu 33 Grad und viel Sonne heute im Norden. Es ist also nicht unbedingt die Zeit, auf der Couch eine Serie zu bingen. Aber hier bei Nur für die Ehre, eure Quizshow am Sonntag, spielen wir jetzt trotzdem mal mit dem Gedanken. Ich habe vorhin gefragt, welche Serie steckt hinter dieser Titelmusik? So, und ich gehe davon aus, die meisten von euch werden es jetzt schon erkannt haben. Sandra aus Paderborn ist gerade mit dem Auto im Norden unterwegs. Du hast was erkannt?
1: Sex in the City.
0: Aber klar. Wie oft hast du es geguckt, ganz ehrlich?
1: Viel zu häufig, muss ich ganz ehrlich gesehen. Es war zu der Zeit einfach eine Serie, die man gerne geguckt hat und die man auch gerne nochmal geguckt hat. Weil da sehr viele kleine Pointen waren, die man beim ersten Mal gucken verpasst.
0: Ja, das stimmt. Ich habe es tatsächlich auch öfter geguckt, allerdings eher, weil das Freundinnen von mir immer mal angemacht haben und ich zufällig mit auf der Couch lag.
1: Also ich bin ein bisschen älter, als die Serie ins Fernsehen gekommen sind, haben wir uns jede Woche getroffen, um eine Folge zu gucken.
0: Oh, schön mit einem Gläschen Prosecco, oder was?
1: Ja, genau. Und aber gesunde Häppchen. Wir haben immer Gemüsesticks und verschiedene Dips gemacht und dann Prosecco dabei und jede Woche gucken. Das hat, glaube ich, so 1,5 Jahre gehalten und dann war vorbei.
0: Das klingt aber herrlich, ehrlich gesagt. Und herrlich ist auch, du hast deine Ehre verteidigt.
1: Sehr gut.
0: Damit entlasse ich dich in diesen Sonntag und wünsche dir weiterhin noch eine gute Fahrt.
1: Danke.
0: Und als nächstes kommt ihr. Jede halbe Stunde ein neues Spiel. Die nächste Runde zocken wir um 20 vor 11 hier.
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0: Hier ist Enjoy, kurz nach 11:30. Hi zusammen, wir schauen gemeinsam, was auf den Straßen abgeht. Stau oder Stop-and-Go für euch hier ab 3 Kilometern. A1 Fehmarn Richtung Lübeck, zwischen Scharbeutz und Rathekau, 5 Kilometer Stop-and-Go. A1 Osnabrück Richtung Bremen, zwischen Bremen-Brinkum und Arsten, 3 Kilometer stockender Verkehr. A1 Hamburg Richtung Lübeck, zwischen Ahrensburg und Bad Oldesloe, 9 Kilometer Stau. Hier wird gebaut, dauert eine gute Dreiviertelstunde länger. Die A2 Dortmund Richtung Braunschweig ist zwischen dem Dreieck Hannover West und Hannover Lahe bis morgen ca. 5 Uhr wegen Bauarbeiten gesperrt. Und die A24 Hamburg Richtung Berlin zwischen Rheinbeek und Schwarzenbeek-Grande 3 Kilometer Stau wegen Bauarbeiten. Verzögerung etwa 20 Minuten. Wo es geht, fahrt gut.
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3: Was kannst du absolut gar nicht?
4: Schätzen. Also schätzen, wenn du mich irgendwas fragst, Länge, sonst was von hier bis zur Hecke da hinten.
3: Ja.
4: Ich rechne in Freibadtürmen. Also ich bin wirklich bei 3 Meter, 7,5, 10 Meter. Also ich kann es wirklich überhaupt nicht.
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0: Ihr seid bei Enjoy am Sonntag. Keiner wissen, was hier abgeht. Da wir aber gerade auch viele Urlauber im Norden haben, Sommerferien und so. Nochmal kurz zur Erklärung. Diese Sendung heißt Nur für die Ehre. Jeden Sonntagvormittag quizzen wir. 4 Stunden von 10 bis 14 Uhr. Und ich stelle euch jetzt eine einfache Frage. Wer spricht denn da?
1: Ich merke meine Beine schon heute Morgen echt ordentlich. Gerade so in dem Oberschenkel. Ich glaube, das ganze Treppenlaufen. Und dieses immer wieder diese Stange runter. Boah.
0: Habt ihr die Stimme erkannt? Es geht um die Ehre. Beweist es, schickt mir eure Lösung jetzt als Sprachnachricht über die Enjoy-App oder ruft mich kurz an im Studio. Auch easy. 08000 11 77 66. 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

0: Enjoy am Sonntag, hier ist nur für die Ehre. Und ich habe vor ein paar Minuten gefragt, ob ihr diese Stimme hier erkennt.
1: Ich merke meine Beine schon heute Morgen echt ordentlich. Gerade so in dem Oberschenkel, ich glaube das ganze Treppenlaufen. Und dieses immer wieder diese Stange runter.
0: Ja, jetzt muss ich natürlich zugeben, die Urlauber im Norden werden gerade wahrscheinlich eher schlechte Karten haben. Denn ihr solltet das Programm von Enjoy und die Leute, die hier zu hören sind, vielleicht so ein bisschen kennen. Aber ich will vorher auch nicht zu viele Tipps geben. Ich habe auf jeden Fall viele richtige Lösungen bekommen. Lena, Kasi und auch Christian zum Beispiel haben über die Enjoy-App geschrieben. Ich höre jetzt aber erstmal in die Enjoy-Hotline. Da hat es nämlich auch geklingelt. Hier ist Dennis. Wen habe ich dran?
2: Hallöchen, hier ist Ingo aus Wahren-Müritz. Ich wünsche dir so einen tollen heißen Sonntag.
0: Hallöchen, aber einen heißen Sonntag zurück wünsche ich dir. Wen hast du eben erkannt?
2: Naja, erstmal würde ich mal sagen, dass das Lars die Stange hoch und runter gerutscht ist, einen Kilometer.
0: Richtig. Lars erfüllt ja immer Missionen mit euch gemeinsam, mit eurer Hilfe, lässt sich Tipps von euch geben und so. Und er musste einen Kilometer an einer Feuerwehrstange runterrutschen. Wie abgefahren ist das?
2: Ja, das hat er bestimmt eine Woche gemacht oder noch länger. Ich meine, das ist
0: völlig wahnsinnig, der Typ. Und ja, der Muskelkater in den Beinen ist jetzt riesig, weil es gibt natürlich keine ein Kilometer lange Feuerwehrstange. Er musste also immer wieder eine Treppe hoch und runter. Hast du das Video schon geguckt auf enjoy.de oder in der Enjoy-App?
2: Nee, habe ich noch nicht geguckt, aber werde ich ihn ja gleich machen.
0: Ja, mach das mal. Der sieht richtig fertig aus am Ende.
2: Ja, glaube ich, dass er Muskelkater hat. Das kann ich mir richtig vorstellen. Also ein Kilometer bis jetzt. Das muss doch schon Weltrekord sein, oder was?
0: Ja, das habe ich jetzt nicht nachgeprüft. Das kann ich dir jetzt nicht valide beantworten, aber auf jeden Fall.
2: Eine bestimmte Zeit vielleicht der Weltrekord, aber nicht. Aber ist ja nur egal.
0: Ich weiß gar nicht, ob jemand schon mal so verrückt war, das überhaupt zu versuchen. Egal, so genau, auf jeden Fall Ehre verteidigt.
2: Das ist super.
0: Ja, und die nächste Runde zocken wir um kurz nach 11. Dann habt ihr die Chance, eure Ehre zu verteidigen hier bei Enjoy. Dann geht's um Musik erkennen, aber, und das ist die Krux, ihr habt nur eine Sekunde dafür Zeit.
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6: Um 11 Uhr mit Claudia Drews. Der Konflikt um die Straße von Hormus bleibt weiter ungelöst. Der Iran hat neue Forderungen für eine dauerhafte Öffnung der Meerenge gestellt. Außenminister Araghchi sagte, vor allem die USA müssten Zugeständnisse machen. Aus der NDR-Nachrichtenredaktion Constanze Semidey.
7: Staatliche Medien veröffentlichten eine Erklärung des iranischen Nationalen Sicherheitsrates, wonach die Hauptforderung ist, dass der Iran nie wieder von den USA bedroht wird. Die Seeblockade gegen iranische Häfen müsse aufgehoben werden. Alle amerikanischen Streitkräfte müssten aus dem Gebiet abziehen. Der Iran solle für alle Kriegszerstörungen entschädigt werden. Sanktionen müssten beendet und eingefrorene Vermögenswerte freigegeben werden. US-Präsident Trump hatte in der vergangenen Woche mitgeteilt, dass eine Einigung mit dem Iran kurz bevorstehe. Eine geplante Angriffswelle hatte er abgesagt. Die Straße von Hormus ist seit Kriegsbeginn Ende Februar für den Schiffsverkehr weitgehend geschlossen. Auf den internationalen Handel wirkt sich das verheerend aus.
6: Niedersachsen hat das Sonn- und Feiertagsfahrverbot für bestimmte Lkw aufgehoben. Grund sind Probleme bei der Binnenschifffahrt wegen der langen Trockenheit. Aus der NDR-Nachrichtenredaktion Inken Henkel.
8: Die Lkw-Fahrten werden erlaubt, um Lieferketten aufrechtzuerhalten und Versorgungsengpässe zu vermeiden. Das hat der grüne Verkehrsminister von Nordrhein-Westfalen, Krischer, gesagt. Denn auch NRW, Rheinland-Pfalz und das Saarland haben das Fahrverbot vorübergehend gelockert. Weil der Rhein weniger Wasser führt, können Schiffe derzeit viel weniger Waren transportieren. Auf den Autobahnen dürfte es heute ohnehin voll werden wegen des Sommerreiseverkehrs. In drei Bundesländern enden die Ferien. Der ADAC warnt vor Staus. Viele Urlauber von Nord- und Ostsee werden sich auf die Rückfahrt machen nach Hessen, Rheinland-Pfalz und ins Saarland.
6: In der russischen Stadt Bjelgorod sind durch ukrainischen Beschuss 3 Menschen getötet und 25 weitere verletzt worden. Wie der Regionalgouverneur mitteilte, wurden durch einen Drohnenangriff 4 Wohnblocks beschädigt. Bilder im Internet zeigen mehrere Brände in der Stadt. Bjelgorod liegt 30 Kilometer hinter der ukrainischen Grenze. Die Stadt ist ein wichtiger Knotenpunkt zur Versorgung der russischen Truppen im Donbass. Auch andere russische Regionen melden ukrainische Drohnenangriffe. In der ukrainischen Hafenstadt Odessa wurden durch russischen Raketenbeschuss 8 Menschen verletzt. Der Osten von China bereitet sich auf einen nahenden Taifun vor. Der mittelgroße Flughafen Ningbo, rund 150 Kilometer südöstlich von Shanghai, hat seit gestern Abend vorsorglich den Betrieb eingestellt. Außerdem haben laut Berichten von chinesischen Staatsmedien mehr als 800 Handelsschiffe im Hafen der Stadt Schutz vor dem Sturm gesucht. Chinas nationale Wetterbehörde hat die höchste Alarmstufe ausgerufen. Der Taifun soll im Laufe des Tages auf die chinesische Küste treffen. In Bremen ist ein Fußgänger bei einer Auseinandersetzung mit einem Autofahrer tödlich verletzt worden. Die Mordkommission der Polizei fahndet nach dem mutmaßlichen Täter. Aus Bremen, Sven Weingärtner.
9: Nach ersten Erkenntnissen der Polizei kam es im Kirchweg zu einem Streit zwischen einem 56-jährigen Fußgänger und einem Autofahrer. Der Fahrer stieg demnach aus seinem Fahrzeug und schlug dem Fußgänger mit der Faust ins Gesicht. Der stürzte und schlug mit dem Kopf auf den Boden. Er starb trotz Reanimationsversuchen noch vor Ort. Der Täter flüchtete in einem weißen Kleinwagen. Er soll graue, kurze Haare haben und etwa Mitte 50 sein. Die Hintergründe der Auseinandersetzung sind bisher unklar. Die Polizei ermittelt.
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10: So ein paar Wolken gibt's, manchmal sind die auch ein bisschen dicker, aber die meiste Zeit ist es sonnig und extrem heiß heute. Bis zu 33 Grad sind im Norden angesagt. Es gibt ein bisschen Abkühlung, allerdings nur im Süden von Niedersachsen, also so rund um Göttingen. Da kann es heute Nachmittag auch mal einen Schauer oder ein Gewitter geben. Wenn ihr Sonne und heiß aber mögt, dann nutzt das heute. Morgen wird es zwar nochmal sehr warm, 20 bis 30 Grad, aber auch deutlich wechselhafter. Schauen wir auf die Straßen. 10:45 jetzt, Stau oder Stop and Go für euch ab 3 Kilometern. A1 Fehmarn Richtung Lübeck, zwischen Scharbeutz und Rathekau 5 Kilometer Stop and Go. A1 Osnabrück Richtung Bremen, zwischen Bremen-Brinkum und Arsten 3 Kilometer Stau. A1 Hamburg Richtung Lübeck, zwischen Ahrensburg und Bad Oldesloe 11 Kilometer Stau, hier wird gebaut, dauert etwa eine Stunde länger, haltet durch. Die A2 Dortmund Richtung Braunschweig ist zwischen dem Dreieck Hannover West und Hannover Lahe bis morgen ca. 5 Uhr wegen Bauarbeiten gesperrt. A7 Flensburg Richtung Hamburg, zwischen Hamburg-Volkspark und dem Elbtunnel 3 Kilometer stockender Verkehr. Und A24 zum Schluss Hamburg Richtung Berlin, zwischen Rheinbeck und Schwarzenbeck-Rande 3 Kilometer Stau wegen Bauarbeiten. Verzögerung hier eine gute halbe Stunde. Wo es geht, fahrt gut.
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10: Mit Dennis. Hi zusammen. Wir lieben ja neue Musik hier bei Enjoy. Wir lieben auch Throwbacks und ich liebe es, mit euch mit Musik zu quizzen. Jeden Sonntagvormittag spielen wir um die Ehre und jetzt habe ich eine Sekunde für euch aus einem Lied und ich bin gespannt, ob ihr es trotzdem erkennt. Ich mache mal die Musik im Hintergrund aus und hört mal rein. Na, was könnte das gewesen sein? Nochmal. Welcher Song ist das? Schickt mir eure Lösung jetzt als Sprachnachricht über die Enjoy-App oder ruft mich im Studio an. 08000 1177 66. In 15 Minuten lösen wir auf.
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1: Ja moin, ich bin Luis, komme aus Heide und so ein schönes Bierchen am See ist schon geil.

Rau Alejandro Todo de Ti. Das ist Sommersound hier bei Enjoy am Sonntag. Und passend zu diesem Tag würde ich sagen, bis zu 33 Grad heute, viel Sonne. Ich hoffe, ihr nutzt das irgendwie, egal ob ihr euch drin vor der Hitze versteckt oder draußen im See planscht. Viel Spaß dabei, 11:15. 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

0: 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Timbaland und One Republic, Apologize hier bei Enjoy. Jede Sekunde zählt. Nicht nur, weil der Sommer nicht ewig dauert, auch weil hier bei Enjoy gerade nur für die Ehre läuft, eure Quizshow am Sonntagvormittag. Und nach den Infos eben habe ich euch ja gefragt, wer diesen Song hier innerhalb von nur einer Sekunde erkennt. Na? Ich find's schwer. Caro hat über die Enjoy-App eine Sprachnachricht geschickt.
1: Hallöchen. Also mein Mann, der überhaupt keine Ahnung von Musik hat, der sagt, das ist Nina Tschuber mit Wildberry Lily. Also ich hätte jetzt da keine Idee gehabt.
0: Hm?
1: Vielleicht hat er ja recht.
0: Leider hat er nicht recht. Ist aber auch wirklich eine fiese Sekunde. Ich habe eben schon gesagt, ich finde es super schwer. Trotzdem sind Micha, Manuel, Finn und noch ein paar andere von euch draufgekommen. Gute Ohren oder echte Musikkenner, man weiß es nicht. Das war Kitschkrieg mit Gut genug. Ihr habt eure Ehre verteidigt und den Ohrwurm kriegen wir jetzt alle gemeinsam.
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0: 11.30 Uhr, ihr seid bei Enjoy. Es ist Sonntag und wir gucken auf die Straßen. Stau, das Stop and Go für euch. Ab 3 Kilometern, wie immer Sommerferien, viel los. A1 Fehmarn Richtung Lübeck zwischen Scharbeutz und Rathekau, 5 Kilometer stockender Verkehr. A1 Osnabrück Richtung Bremen zwischen Wildeshausen Nord und Groß-Ibbenau, 6 Kilometer Stau, dauert hier eine knappe Dreiviertelstunde länger. A1 Osnabrück Richtung Bremen zwischen Bremen-Brinkum und Arsten, 3 Kilometer Stau. A1 Hamburg Richtung Lübeck zwischen Ahrensburg und Bad Oldesloe, 11 Kilometer Stau, hier wird gebaut. Verzögerung, haltet durch, etwa eine Stunde. Die A2 Dortmund Richtung Braunschweig ist zwischen dem Dreieck Hannover West und Hannover Lahe bis morgen ca. 5 Uhr früh wegen Bauarbeiten gesperrt. A7 Flensburg Richtung Hamburg zwischen Hamburg-Stellingen und dem Elbtunnel, 4 Kilometer stockender Verkehr. Und zum Schluss A24 Hamburg Richtung Berlin zwischen Rheinbeek und Schwarzenbeek-Rande, 3 Kilometer Stau wegen Bauarbeiten. Verzögerung eine gute halbe Stunde. Wo es geht, wünschen wir euch eine gute Fahrt.
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0: Sommer im Norden. Ich hoffe, ihr sitzt gerade irgendwo draußen und zockt jetzt mit mir. Hier ist Enjoy, nur für die Ehre. Wir spielen noch bis 14 Uhr jede halbe Stunde eine neue Spielrunde. Und jetzt geht es um Musik erkennen. Aber nur am Refrain und das auch noch grob übersetzt vom Englische ins Deutsche von mir. Ich lese euch das jetzt vor, ihr übersetzt im Kopf zurück und dann bin ich gespannt, wer auf die Lösung kommt. Achtung, geht so. Ich will dich hier rausbringen. Ich will dich an diesem Ort spüren. Ich gehe zur Sonne. Ich will dich hier rausbringen. Ich will dich an diesem Ort spüren. Ich gehe zur Sonne. Der letzte Satz ist, by the way, der wichtige. Ha, ich bin gespannt, ob ich es erkannt habt. Ruft mich an 08000 1177 66 oder schickt mir eure Lösung als Sprachnachricht über die Enjoy-App für ein bisschen Ehre.
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10 vor 12, nur für die Ehre, eure Quizshow am Sonntag hier bei Enjoy. Während ihr die nächste Lage Sonnencreme auftragt, hätte ich eine kleine Challenge. Erkennt ihr ein Lied nur am Refrain von mir frei ins Deutsche übersetzt und einfach nur vorgelesen? Passt auf, geht so. Ich will dich hier rausbringen, ich will dich an diesem Ort spüren, ich gehe zur Sonne. Erkannt? Anna, Coco, Blümchen und Pädagogiker unter anderem haben schon über die Enjoy-App geschrieben und sind sich alle einig. Das ist Ugel mit Moving to the Sun. Und es scheint so, als würden nicht nur wir neue Musik lieben, ihr auch. Das ist nämlich korrekt, Ehre verteidigt und damit hören wir den Song doch einfach mal jetzt alle in voller Länge. 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
5: Um 12 Uhr mit Klaas Christoffersen. Der Konflikt um die Straße von Hormus bleibt weiter ungelöst. Der Iran hat neue Forderungen für eine dauerhafte Öffnung der Meerenge gestellt. Außenminister Araghchi sagte, vor allem die USA müssten Zugeständnisse machen. Aus der NDR-Nachrichtenredaktion Konstanze Semidey.
6: Staatliche Medien veröffentlichten eine Erklärung des iranischen Nationalen Sicherheitsrates, wonach die Hauptforderung ist, dass der Iran nie wieder von den USA bedroht wird. Die Seeblockade gegen iranische Häfen müsse aufgehoben werden. Alle amerikanischen Streitkräfte müssten aus dem Gebiet abziehen. Der Iran solle für alle Kriegszerstörungen entschädigt werden. Sanktionen müssten beendet und eingefrorene Vermögenswerte freigegeben werden. US-Präsident Trump hatte in der vergangenen Woche mitgeteilt, dass eine Einigung mit dem Iran kurz bevorstehe. Eine geplante Angriffswelle hatte er abgesagt. Die Straße von Hormus ist seit Kriegsbeginn Ende Februar für den Schiffsverkehr weitgehend geschlossen. Auf den internationalen Handel wirkt sich das verheerend aus.
5: Niedersachsen hat das Sonn- und Feiertagsfahrverbot für bestimmte Lkw aufgehoben. Grund sind Probleme bei der Binnenschifffahrt wegen der langen Trockenheit. Aus der NDR-Nachrichtenredaktion Inken Henkel.
7: Die Lkw-Fahrten werden erlaubt, um Lieferketten aufrechtzuerhalten und Versorgungsengpässe zu vermeiden. Das hat der grüne Verkehrsminister von Nordrhein-Westfalen, Krischer, gesagt. Denn auch NRW, Rheinland-Pfalz und das Saarland haben das Fahrverbot vorübergehend gelockert. Weil der Rhein weniger Wasser führt, können Schiffe derzeit viel weniger Waren transportieren. Auf den Autobahnen dürfte es heute ohnehin voll werden wegen des Sommerreiseverkehrs. In drei Bundesländern enden die Ferien. Der ADAC warnt vor Stau. Viele Urlauber von Nord- und Ostsee werden sich auf die Rückfahrt machen nach Hessen, Rheinland-Pfalz und ins Saarland.
5: In der russischen Stadt Bjelgorod sind durch ukrainischen Beschuss 3 Menschen getötet und 25 weitere verletzt worden. Wie der Regionalgouverneur mitteilte, wurden durch einen Drohnenangriff 4 Wohnblocks beschädigt. Bilder im Internet zeigen mehrere Brände in der Stadt. Auch andere russische Regionen melden ukrainische Drohnenangriffe. In der ukrainischen Hafenstadt Odessa wurden durch russischen Raketenbeschuss 8 Menschen verletzt. Die Stadt Nagasaki in Japan hat an die Opfer des Atombombenabwurfs vor 81 Jahren erinnert. Die USA hatten am 6. August 1945 erst eine Atombombe auf Hiroshima und am 9. August eine weitere auf Nagasaki abgeworfen. Aus Tokio Johannes Edelhoff.
8: Bis zum Jahresende 1945 starben nach Schätzungen rund 74.000 Menschen. Viele Überlebende leiden bis heute unter den Folgen der Strahlung. Zur Stunde der Explosion legten die Teilnehmer im Friedenspark eine Schweigeminute ein. In seiner Friedenserklärung warnte Bürgermeister Shiro Suzuki vor der Logik nuklearer Abschreckung. Atomwaffen seien ein absolutes Übel, würden keine Sicherheit bringen, sondern könnten mit der Menschheit nicht koexistieren. Er forderte die Atommächte zur Abrüstung auf. Landesweit sind noch gut 91.000 Atombombenüberlebende offiziell registriert.
5: Der Waldbrand am Westufer des Gardasees ist unter Kontrolle. Nach Behördenangaben hat sich durch Löscharbeiten mit Hilfe von Flugzeugen und Hubschraubern die Lage entspannt. Etwa 250 Menschen hatten in der Gemeinde Tinjale ihre Häuser und Wohnungen verlassen müssen, unter ihnen auch Touristen. Inzwischen konnten alle Evakuierten zurück. Die Ursache des Großfeuers ist noch unklar.
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9: Heute ziehen so ein paar Wolken durch, aber meist ist es sonnig und extrem heiß. Bis zu 33 Grad sind angesagt. Und wirkliche Abkühlung gibt es auch nur so rund um Göttingen. Da kann es heute Nachmittag auch mal schauern oder gewittern. Wenn ihr Sonne und heiß mögt, dann nutzt das heute unbedingt, denn morgen wird es deutlich wechselhafter bei 20 bis 30 Grad. Schauen wir auf die Straßen. um gleich 12:04. Stau oder Stop and Go für euch. A1 Fehmarn Richtung Lübeck zwischen Scharbeutz und Rathekau 5 Kilometer Stau. A1 Hamburg Richtung Bremen zwischen dem Dreieck Norderelbe und Horster Dreieck 10 Kilometer Stop and Go. A1 Osnabrück Richtung Bremen zwischen Wildeshausen Nord und Großibner 6 Kilometer Stau, Verzögerung eine knappe Dreiviertelstunde. A1 Osnabrück Richtung Bremen zwischen Bremen-Brinkum und Arsten 3 Kilometer Stau. A1 Hamburg Richtung Lübeck zwischen Ahrensburg und Bad Oldesloe 11 Kilometer Stau wegen Bauarbeiten, Verzögerung etwa eine Stunde. Die A2 Dortmund Richtung Braunschweig ist zwischen dem Dreieck Hannover West und Hannover Lahe bis morgen ca. 5 Uhr wegen Bauarbeiten gesperrt. A7 Flensburg Richtung Hamburg zwischen Hamburg-Stellingen und dem Elbtunnel 4 Kilometer Stop and Go. A7 Hannover Richtung Flensburg zwischen Hamburg-Hausbruch und dem Elbtunnel 4 Kilometer stockender Verkehr. A24 Hamburg Richtung Berlin zwischen Rheinbeek und Schwarzenbeek-Rande 3 Kilometer Stau wegen Bauarbeiten, dauert eine gute halbe Stunde länger. Und A7 Hamburg Richtung Flensburg zwischen Werder und Rendsburg-Büdelsdorf rund 7 Kilometer Stau. Wo es geht, wünschen wir euch eine gute Fahrt. Das waren alle Staus ab 3 Kilometern für euch.
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9: Mit Dennis, guten Morgen zusammen. Wir spielen Wahr oder Falsch. Ich lese euch drei Geschichten vor, nur eine stimmt. Los geht's. Heidi Klum ist zur Met Gala in New York in einem transparenten Kleid gekommen und die Amis sind not amused. Geschichte 2. Ariana Grande nimmt eine Auszeit, angeblich weil ihr Aussehen auf Social Media immer wieder kritisiert wird. Geschichte 3. Mark Forster will jetzt ein Techno-Album machen, das ein bisschen nach Scooter klingen soll. Damit will er sein Image vom braven Schmuselsänger loswerden. Welche Story ist wahr? Verratet mir jetzt eure Lösung über die Enjoy-App oder ruft mich an 08000 1177 66.
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0: Ihr seid bei Enjoy, 7:07, die Sonne scheint und es werden heute bis zu 33 Grad im Norden. Das ist wahr, aber wenn ich euch aufs Glatteis führen wollte, würdet ihr es erkennen? Das ist jetzt die Frage hierbei nur für die Ehre. Wir spielen wahr oder falsch. Ich erzähle euch drei Geschichten, nur eine stimmt. Nochmal für alle zum Mitraten. Heidi Klum ist zum Met Gala in New York in einem transparenten Kleid gekommen. Die Amis sind not amused, weil man alles sehen konnte. Geschichte 2. Ariana Grande nimmt eine Auszeit angeblich, weil ihr Aussehen auf Social Media immer wieder kritisiert wurde. Oder Geschichte 3. Mark Forster will ein Techno-Album aufnehmen, das so ein bisschen wie Scooter klingen soll, damit er sein Image vom braven Schmusesänger los wird. Blümchen hat dazu eine Sprachnachricht geschickt.
1: Hallo, liebes Enjoy-Team. Die Geschichte mit Ariana Grande ist wahr. Schönen Sonntag noch.
0: Dir auch. Der Meinung ist übrigens auch Fine, die schreibt, leider ist die zweite Geschichte die wahre. Ihr habt eure Ehre verteidigt. Und ich muss Fine noch recht geben, ganz kurz. Bodyshaming ist überhaupt nicht cool und sorgt bei Ariana jetzt wahrscheinlich dafür, dass wir länger nichts von ihr hören werden. Schade.
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0: Was für ein Brett. Linkin Park bei Enjoy, kurz vor 12:30 am Sonntag. Wir gucken, was auf den Straßen los ist. Stau oder Stop and Go für euch ab 3 Kilometern. A1 Hamburg Richtung Bremen, zwischen dem Dreieck Norderelbe und dem Horster Dreieck 10 Kilometer Stop and Go. A1 Osnabrück Richtung Bremen, zwischen Bremen-Brinkum und Arsten 3 Kilometer Stau. A1 Hamburg Richtung Lübeck, zwischen Ahrensburg und Bad Oldesloe 9 Kilometer Stop and Go, dauert eine knappe halbe Stunde länger. Die A2 Dortmund Richtung Braunschweig ist zwischen dem Dreieck Hannover West und Hannover Lahe bis morgen ca. 5 Uhr wegen Bauarbeiten gesperrt. A7 Flensburg Richtung Hamburg, zwischen Hamburg-Stellingen und dem Elbtunnel 4 Kilometer Stop and Go. A7 Kassel Richtung Hannover, zwischen Siesen und dem Dreieck Salzgitter 8 Kilometer Stau wegen Bergungsarbeiten. Leider dauert es hier etwa eine Stunde länger. A7 Hannover Richtung Flensburg, zwischen Hamburg-Hausbruch und dem Elbtunnel nochmal 4 Kilometer Stop and Go. A7 Hamburg Richtung Flensburg, zwischen Wader und Rendsburg-Büdelsdorf 7 Kilometer stockender Verkehr. A24 Hamburg Richtung Berlin, zwischen Rheinbeek und Schwarzenbeek-Grande 3 Kilometer Stau wegen Bauarbeiten, plant hier eine gute halbe Stunde mehr ein. Und zum Schluss rüber auf die A31 Lingen Richtung Meppen, zwischen Emsbüren und Lingen 4 Kilometer stockender Verkehr. Bus geht, fahrt gut.
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0: Beautiful Life kann man bei diesem Sommer da draußen tatsächlich auch gerade sagen. Außer man steht überhaupt nicht auf heiß, dann sitzt man wahrscheinlich irgendwo gerade drin und denkt, hoffentlich ist bald nächste Woche, dann wird es wieder kühler. Heute aber erstmal See, Freibad, Eis, Sonnenbrille, gut eincremen für die meisten von uns. Nächste Woche wird es dann eben auch mal ein bisschen frischer. Vielleicht Zeit, eine alte Serie dann nochmal zu bingen. Das hier ist eine meiner Lieblingsserien. Na, erkennt ihr? Ich meine, wir sind hier ja bei Nur für die Ehre, eure Quizshow am Sonntag. Und in dieser Runde möchte ich wissen, zu welcher Serie gehörte denn diese Titelmusik gerade? Ihr wisst es? Beweist es jetzt an der Enjoy-Hotline 08000 11 77 66 oder schickt mir eine Sprachnachricht über die Enjoy-App.
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0: seid bei Enjoy. Wir klingen nicht nur nach Sommer, sondern wir feiern diesen Tag auch mit euch und quizzen so ein bisschen hierbei nur für die Ehre nebenbei als kleine Beschäftigung am See, im Freibad, im Garten, Balkon, wo auch immer ihr seid. Immer wieder neue Spiele und weil das Serienmusikraten so viel Spaß macht, jetzt nochmal für euch. Na, erkennt ihr die Serie zu dieser Titelmusik? Habe ich ja eben schon gefragt und es haben sich schon Leute gemeldet. Ich gehe einfach mal ans Telefon. Hallo, wer ist dran?
1: Amanda aus Hamburg.
0: Amanda aus Hamburg, okay. Welche Serienmusik hast du gerade erkannt?
1: Modern Family.
0: Kannst du dir vorstellen, dass es wirklich Menschen gibt, die diese Serie noch nicht gesehen haben?
1: Nein, kann ich mir nicht vorstellen.
0: Er ist tatsächlich ein guter Freund von mir. Letztes Wochenende, wahre Geschichte aus meinem Private Life kurz, kam zu mir und meinte, boah, hast du eigentlich irgendwann mal Modern Family gesehen? Ich habe gerade mit den ersten Folgen angefangen, ist ja wahnsinnig gut. Ich dachte so, ja, habe ich vor 7 Jahren oder so.
1: Also jeder, der das nicht geguckt hat, verpasst was in seinem Leben.
0: Definitiv, oder?
1: Ja, definitiv.
0: Wen findest du am lustigsten?
1: Oh, ich mag Cam super gerne.
0: Ja, sind wir voll beieinander, genau. Das ist, den liebe ich auch hart. Ja, sehr gut. Ey, Ehre verteidigt.
1: Ja, aber hundertprozentig.
0: Ja, sogar tausendprozentig, würde ich fast sagen. Und das könnt ihr auch noch, denn wir zocken ja noch bis 14 Uhr. Um kurz nach 1 geht es weiter, dann mit einem Ausschnitt aus einem Kinofilm.
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5: Um 13 Uhr mit Klaas Christoffersen. Eine Vereinbarung zwischen dem Iran und dem Oman zur Straße von Hormuz steht offenbar kurz vor dem Abschluss. Allerdings stellt der Iran nach Berichten staatlicher Medien zugleich neue Forderungen an die USA. Aus der NDR-Nachrichtenredaktion Diane Batani.
6: Das Abkommen mit dem Oman legt den Medienberichten zufolge die neuen Schifffahrtsrouten fest, die nach einer Wiedereröffnung der Meerenge genutzt werden sollen. Eine Wiedereröffnung hänge aber davon ab, dass die USA weitere Bedingungen erfüllten. Zu den iranischen Forderungen gehören nach Angaben des Nationalen Sicherheitsrates, dass das Land nie wieder von den USA bedroht wird, außerdem die Aufhebung der von den USA verhängten Blockade iranischer Häfen und der Sanktionen und der Iran solle für alle Kriegszerstörungen entschädigt werden. Auf diese Forderungen gab es bislang noch keine direkte Reaktion der USA. Präsident Trump hatte in der vergangenen Woche noch gesagt, eine Einigung mit dem Iran stehe kurz bevor.
5: In einigen Bundesländern sind heute ausnahmsweise Lastwagen auf den Straßen unterwegs. Unter anderem Niedersachsen hat das Sonntagsfahrverbot für bestimmte Lkw vorübergehend aufgehoben. Das soll dabei helfen, mehr Güter über die Straße zu transportieren, denn über die Flüsse per Schiff ist das momentan wegen des Niedrigwassers nur eingeschränkt möglich. Julia Willkomm in Hannover zur Frage, ob diese Maßnahme das kompensieren kann.
7: Das ist zumindest fraglich, ob das die Lösung für das eigentliche Problem ist, also mehr Güter vom Wasser auf die Straße zu verlagern. Da hat der Gesamtverband Verkehrsgewerbe Niedersachsen zumindest so seine Zweifel. Zusätzliche Lkw-Fahrten könnten zwar einzelne Schiffstransporte ersetzen, aber das habe auch seine Grenzen. Wenn ein Binnenschiff etwa mit 2500 Tonnen Kohle beladen ist, dann bräuchte man etwa 100 Lkw für die gesamte Fracht. Dazu kommt dann noch der Fahrermangel. Also die Feiertagsfahrverbote aufzuheben, nicht die Lösung, aber ein kleiner Baustein, so der Verband.
5: In der russischen Stadt Bjelgorod sind durch ukrainischen Beschuss 3 Menschen getötet und 25 weitere verletzt worden. Wie der Regionalgouverneur mitteilte, wurden durch einen Drohnenangriff 4 Wohnblocks beschädigt. Bilder im Internet zeigen mehrere Brände in der Stadt. Auch andere russische Regionen melden ukrainische Drohnenangriffe. In der ukrainischen Hafenstadt Odessa wurden durch russischen Raketenbeschuss 8 Menschen verletzt. Brandenburgs Innenminister Rethmann sieht sein Bundesland zunehmend als Versteck für die organisierte Kriminalität. Banden würden das Land teils als Rückzugsraum nutzen. Der CDU-Politiker setzt nach eigenen Angaben auf eine enge Zusammenarbeit mit der Berliner Polizei. In Ludwigsfelde entdeckten Polizei und Zollfahnder im Juli ein großes Labor zur Herstellung von Crystal Meth. 2025 wurde ein riesiges Drogenlabor in Nauen, nordwestlich von Berlin, gefunden. In Bremen ist ein Fußgänger bei einer Auseinandersetzung mit einem Autofahrer tödlich verletzt worden. Die Mordkommission der Polizei fahndet nach dem mutmaßlichen Täter. Aus Bremen, Sven Weingärtner.
8: Nach ersten Erkenntnissen der Polizei kam es im Kirchweg zu einem Streit zwischen einem 56-jährigen Fußgänger und einem Autofahrer. Der Fahrer stieg demnach aus seinem Fahrzeug und schlug dem Fußgänger mit der Faust ins Gesicht. Der stürzte und schlug mit dem Kopf auf den Boden. Er starb trotz Reanimationsversuchen noch vor Ort. Der Täter flüchtete in einem weißen Kleinwagen. Er soll graue, kurze Haare haben und etwa Mitte 50 sein. Die Hintergründe der Auseinandersetzung sind bisher unklar.
5: Das waren die Nachrichten.
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9: Heute ziehen ein paar Wolken durch den Norden, aber die meiste Zeit ist es richtig schön sonnig und vor allen Dingen, es wird richtig heiß. Bis zu 33 Grad sind angesagt. Es kann ein bisschen Abkühlung geben im Süden von Niedersachsen, also so rund um Göttingen. Da ist für den Nachmittag eine Chance auf Schauer oder Gewitter. Ansonsten bleibt es wirklich richtig krass. Also wenn ihr das nicht abkönnt, bleibt am besten lieber drin oder setzt euch vor einen Ventilator. Wenn ihr die Sonne und heiß aber mögt, dann nutzt das heute, denn morgen wird es deutlich wechselhafter, aber immer noch warm bei 20 bis 30 Grad. Schauen wir auf die Straße. 4:01, Stau, das Stop and Go für euch. Es wird immer voller, deswegen jetzt ab 5 Kilometern. A1 Lübeck Richtung Bremen, zwischen Hamburg-Billstedt und dem Maschener Kreuz. 13 Kilometer Stop and Go, das ist eine Bank. Verzögerung eine knappe halbe Stunde. A1 Osnabrück Richtung Bremen, zwischen dem Dreieck Stur und Bremen-Arsten. 7 Kilometer Stau, dauert auch eine halbe Stunde länger. A1 Hamburg Richtung Lübeck, zwischen Ahrensburg und Bad Oldesloe. 9 Kilometer Stop and Go. Und weiter zwischen dem Kreuz Lübeck und dem Dreieck Bad Schwartau. 10 Kilometer stockender Verkehr. Verzögerung insgesamt eine knappe halbe Stunde. Die A2 Dortmund Richtung Braunschweig ist zwischen dem Dreieck Hannover West und Hannover Lahe bis morgen ca. 5 Uhr wegen Bauarbeiten gesperrt. A7 Flensburg Richtung Hamburg, zwischen Schleswig-Jagel und dem Kreuz Rendsburg 8 Kilometer stockender Verkehr. A7 Flensburg Richtung Hamburg, zwischen Hamburg-Stellingen und dem Elbtunnel nochmal 5 Kilometer Stau, Verzögerung eine halbe Stunde. A7 Kassel Richtung Hannover, zwischen Seesen und dem Dreieck Salzgitter 8 Kilometer Stau wegen Bergungsarbeiten, plant hier eine Stunde mehr ein, haltet durch. A7 Hamburg Richtung Flensburg, zwischen Wader und Rendsburg-Büdelsdorf 7 Kilometer Stop and Go. Und zum Schluss A19 Rostock Richtung Berlin, zwischen Waren und Wittstock 12 Kilometer Stop and Go, Verzögerung eine knappe Dreiviertelstunde. Wo es geht, fahrt gut.
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9: Mit Dennis, halt zusammen. Es gab in letzter Zeit ja nicht immer nur heiße Tage. Bedeutet, vielleicht hattet ihr Zeit, auch mal ins Kino zu gehen, statt draußen rumzuhängen. Und deswegen ist jetzt meine Frage, aus welchem Film stammt dieser Ausschnitt?
10: Ich verliere den Verstand. Ich habe total die Kontrolle verloren. Was auch immer es ist, ich muss es auf die Reihe kriegen.
9: Na, erkannt? Dann nutzt eure vorletzte Chance auf Ehre. Ruft jetzt an unter 08000 11 77 66 oder schickt mir eine Sprachnachricht über die Enjoy-App.
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0: mich schon ziemlich perfekter Sommersound eigentlich. Enter und Talk to You. Wir lieben neue Musik bei Enjoy. Aber um 1:15 kann es ja sein, dass euch das bei den Temperaturen da draußen noch nicht reicht mit Sommersound. Na dann.
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0: Ich gebe es ja zu, unsere aktuelle Quizrunde ist zu einfach. Ihr seid bei Enjoy, hier ist nur für die Ehre. Jeden Sonntag quizzen wir ja 4 Stunden zusammen von 10 bis 14 Uhr. Und eben habe ich gefragt, zu welchem Film dieser Ausschnitt gehört.
1: Ich verliere den Verstand. Ich habe total die Kontrolle verloren. Was auch immer es ist, ich muss es auf die Reihe kriegen.
0: Ja, und jetzt komme ich mit dem Lesen gar nicht mehr hinterher. Auch gerade kommen noch Nachrichten rein, aber es ist eben auch der bisher erfolgreichste Film des Jahres, muss man sagen. Ich gehe mal durch den Messenger. Hanna, Mike, Jonas, Eddie, Christina und ich könnte jetzt ewig durchgehen und noch ewig weiter runterscrollen. Ihr habt alle die richtige Lösung, auch die auch Coco gekommen ist.
2: Moin, hier ist Coco aus Buchholz und das ist Spider-Man Brand New Day. Schönen Sonntag noch.
0: Dir auch einen schönen Sonntag und an alle, Ehre verteidigt. Eine Runde haben wir noch. Um kurz vor 2 spielen wir wieder Jede Sekunde zählt. Es geht also um Musik. Davon habe ich vorher auch noch eine Menge für euch.
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0: Das ist Shabusi mit Born to Die hier bei Enjoy. Es ist kurz nach halb zwei. Wir gucken mal, was weiter auf den Straßen abgeht. Viel los, Stau oder Stop and Go für euch ab 5 Kilometern. A1 Lübeck Richtung Bremen zwischen Hamburg-Billstedt und dem Maschener Kreuz. 13 Kilometer stockender Verkehr, dauert aber nur eine knappe halbe Stunde länger. A1 Osnabrück Richtung Bremen zwischen dem Dreieck Stur und Bremen-Arsten. 7 Kilometer Stau, Verzögerung auch hier eine halbe Stunde. A1 Hamburg Richtung Lübeck zwischen Ahrensburg und Bad Oldesloe. 9 Kilometer Stop and Go und weiter zwischen dem Kreuz Lübeck und dem Dreieck Bad Schwartau nochmal 10 Kilometer stockender Verkehr, aber insgesamt nur eine knappe Stunde Verzögerung. Die A2 Dortmund Richtung Braunschweig ist zwischen dem Dreieck Hannover West und Hannover Lahe bis morgen ca. 5 Uhr wegen Bauarbeiten gesperrt. A7 Flensburg Richtung Hamburg zwischen Schleswig-Jagel und dem Kreuz Rendsburg 8 Kilometer Stop and Go. A7 Flensburg Richtung Hamburg zwischen Hamburg-Stellingen und dem Elbtunnel 5 Kilometer Stau, plant eine halbe Stunde mehr ein. A7 Kassel Richtung Hannover zwischen Siesen und dem Dreieck Salzgitter 8 Kilometer Stau. Hier gibt es Bergungsarbeiten, Verzögerungen 1¼ Stunden ungefähr. A7 Hamburg Richtung Flensburg zwischen Wader und Rendsburg-Büdelsdorf 8 Kilometer Stau, Verzögerung 1 Stunde. Und A19 Rostock Richtung Berlin zwischen Waren und Wittstock 12 Kilometer Stop and Go, Verzögerung 1¾ Stunde. Ich weiß, es ist richtig viel, aber wir haben noch eine halbe Stunde Quizshow hier am Start. Vielleicht habt ihr Bock mitzumachen. Die nächste Runde spielen wir in weniger als 10 Minuten.
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1: Ja moin, ich bin Ole. Ich komme aus der Nähe von Rheinfeld. Und so ein richtiger Sommertag, das ist ein richtig schöner Gerstendruschtag und abends mit einem kalten Bier in den See springt. Mit den Kollegen. Mehr geht nicht.
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0: Ach, ist der Norden nicht toll? Wir haben die Nordseewellen, Ostseestrand, die Elbe, den Timmersee in Niedersachsen und noch so viele weitere coole Orte, an denen man sich bei diesem Wetter abkühlen kann. Liebe Grüße an alle, die auf Hitze stehen. Hier wird's auch kurz hot, denn bei Nur für die Ehre spielen wir noch eine letzte Runde Musikraten. Hier ist eine Sekunde aus der Enjoy-Playlist. Hört mal hin. Na, was könnte das gewesen sein? Nochmal. Erkannt? Kennt ihr sicher. Schickt mir eure Lösung als Sprachnachricht jetzt über die Enjoy-App oder ruft im Studio an 08000 1177 66. In 10 Minuten lösen wir auf.
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0: Jonathan und Dennis Lloyd, Diamonds hier bei Enjoy. 10 vor 2 am Sonntag, die letzte Spielrunde bei Nur für die Ehre steht an. Das ist eure Quizshow, jeden Sonntag 10 bis 14 Uhr hier bei Enjoy. Und aktuell geht es um eine Sekunde, und zwar diese. Na, meine Frage war, welcher Song ist das? Vanessa aus Göttingen hat eine Sprachnachricht geschickt.
1: Das ist BTS mit Swim. Einen schönen Sonntag allen.
0: Das wünsche ich dir definitiv auch, das ist korrekt. Und ich glaube, es reicht nicht nur ein schöner Sonntag, ne? Sondern vielleicht nehmen wir das Motto einfach ernst. Swim von BTS, das werde ich jetzt gleich auch mal tun. Und vorher muss ich euch noch mitgeben, dass Svenja euch gleich mit der besten Sommertags-Playlist durch den Nachmittag bringt. Viel Spaß dabei.
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5: Um 14 Uhr mit Klaas Christoffersen. Eine Vereinbarung zwischen dem Iran und dem Oman zur Straße von Hormus steht offenbar kurz vor dem Abschluss. Allerdings stellt der Iran nach Berichten staatlicher Medien zugleich neue Forderungen an die USA. Aus der NDR-Nachrichtenredaktion Diane Batani.
6: Das Abkommen mit dem Oman legt den Medienberichten zufolge die neuen Schifffahrtsrouten fest, die nach einer Wiedereröffnung der Meerenge genutzt werden sollen. Eine Wiedereröffnung hänge aber davon ab, dass die USA weitere Bedingungen erfüllten. Zu den iranischen Forderungen gehören nach Angaben des Nationalen Sicherheitsrates, dass das Land nie wieder von den USA bedroht wird, außerdem die Aufhebung der von den USA verhängten Blockade iranischer Häfen und der Sanktionen und der Iran solle für alle Kriegszerstörungen entschädigt werden. Auf diese Forderungen gab es bislang noch keine direkte Reaktion der USA. Präsident Trump hatte in der vergangenen Woche noch gesagt, eine Einigung mit dem Iran stehe kurz bevor.
5: Die vom Iran unterstützten Houthi-Rebellen im Jemen haben sich zu einer Attacke auf eine wichtige Ölraffinerie in Saudi-Arabien bekannt. Ein Militärsprecher der Houthi teilte mit, die Anlage des saudischen Staatskonzerns Aramco sei mit einer Drohne angegriffen worden. Dem saudischen Energieministerium zufolge war in der Raffinerie ein Feuer ausgebrochen. Inzwischen sei es gelöscht. Verletzte habe es nicht gegeben. In einigen Bundesländern sind heute ausnahmsweise Lastwagen auf den Straßen unterwegs. Unter anderem Niedersachsen hat das Sonntagsfahrverbot für bestimmte Lkw vorübergehend aufgehoben. Das soll dabei helfen, mehr Güter über die Straße zu transportieren. Denn über die Flüsse per Schiff ist das momentan wegen des Niedrigwassers nur eingeschränkt möglich. Julia Willkomm in Hannover zur Frage, ob diese Maßnahme das kompensieren kann.
7: Das ist zumindest fraglich, ob das die Lösung für das eigentliche Problem ist, also mehr Güter vom Wasser auf die Straße zu verlagern. Da hat der Gesamtverband Verkehrsgewerbe Niedersachsen zumindest so seine Zweifel. Zusätzliche Lkw-Fahrten könnten zwar einzelne Schiffstransporte ersetzen, aber das habe auch seine Grenzen. Wenn ein Binnenschiff etwa mit 2500 Tonnen Kohle beladen ist, dann bräuchte man etwa 100 Lkw für die gesamte Fracht. Dazu kommt dann noch der Fahrermangel. Also die Feiertagsfahrverbote aufzuheben, nicht die Lösung, aber ein kleiner Baustein, so der Verband.
5: In der russischen Stadt Bjelgorod sind durch ukrainischen Beschuss mindestens 3 Menschen getötet und 25 weitere verletzt worden. Wie der Regionalgouverneur mitteilte, wurden durch einen Drohnenangriff 4 Wohnblocks beschädigt. Bilder im Internet zeigen mehrere Brände in der Stadt. Auch andere russische Regionen melden ukrainische Drohnenangriffe. In der ukrainischen Hafenstadt Odessa wurden durch russischen Raketenbeschuss mindestens 8 Menschen verletzt. In der Schweriner Innenstadt hat es in der Nacht mehrere Auseinandersetzungen gegeben. 3 Männer im Alter von 18, 21 und 22 Jahren wurden nach Polizeiangaben mit einem Messer leicht verletzt. Sie seien vorsorglich in ein Krankenhaus gebracht worden. Demnach gerieten auf einem Platz immer wieder Menschen aus einer Gruppe von mindestens 20 Personen aneinander. Die Polizei rückte mehrfach aus und nahm Strafanzeigen auf. Die Hintergründe sind noch nicht bekannt.
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3: Ja, einfach Peak-Hochsommer. 23 bis 33 Grad heute. Ganz, ganz, ganz viel Sonne im Norden. So gegen Abend kann immer eine kleine Abkühlung, also ein Schauer oder Gewitter kommen. Wir haben jetzt bei euch in Marnitz, in MacPom 27 Grad, in Bremerhaven, in Niedersachsen 26 und in Schleswig-Holstein 25 Grad. Morgen starten wir mit maximal 20 bis 30 Grad in die neue Woche. Da gibt es dann immer im Vergleich zu heute wesentlich mehr Wolken und da kann es dann auch häufiger mal regnen. super viel los auf den Autobahnen im Norden. Ihr bekommt jetzt Stau oder stockenden Verkehr ab 5 Kilometer Länge. Sonst würden wir hier ewig Verkehrsmeldungen vorlesen. A1 Fehmarn in Richtung Lübeck. Da steht eher zwischen Scharbeutz und Seretz auf 8 Kilometern. A1 Lübeck in Richtung Bremen zwischen Hamburg-Billstedt und dem Maschner Kreuz. Immer wieder stockender Verkehr. Insgesamt lasst ihr da so 20 Minuten liegen. A1 Osnabrück in Richtung Bremen zwischen dem Dreieck Stur und Bremen-Asten. 5 Kilometer Stau. Das dauert eine halbe Stunde länger. A1 Hamburg Richtung Lübeck zwischen Ahrensburg und Bad Oldesloe, 5 Kilometer stockender Verkehr. Und dann weiter nochmal zwischen dem Kreuz Lübeck und dem Dreieck Bad Schwartau, 7 Kilometer stockender Verkehr. Insgesamt eine gute halbe Stunde Verzögerung da auf der ganzen Strecke. Die A2 Dortmund in Richtung Braunschweig ist zwischen dem Dreieck Hannover West und Hannover Lahe bis morgen früh wegen Bauarbeiten gesperrt. A7 Flensburg Richtung Hamburg zwischen Schleswig-Jagel und dem Kreuz Rendsburg, 8 Kilometer stockender Verkehr. A7 Flensburg Richtung Hamburg zwischen Hamburg-Stelling und dem Elbtunnel, 5 Kilometer stockender Verkehr, 20 Minuten plus. A7 Hamburg Richtung Flensburg, zwischen Wader und Rendsburg-Büdelsdorf, 8 Kilometer Stau, eine Dreiviertelstunde Wartezeit. Und A19 Rostock in Richtung Berlin, zwischen Waren und Wittstock, 7 Kilometer stockender Verkehr, macht eine halbe Stunde Verzögerung. Meine Güte, kommt gut durch.
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3: Ja, herzlich willkommen, liebe Urläuberchen hier bei uns, die da ja auch teilweise auf den Autobahnen unterwegs sind. Mega, dass ihr da seid. Nicht nur ihr macht es euch gemütlich hier an unseren Stränden, an der Nordsee und dann der Ostsee. Da suhlt sich wohl auch mal die ein oder andere Robbe im Sand. Ja, wie verhält man sich da eigentlich, wenn auf einmal Robben am Start sind? Gibt's einen kleinen Crashkurs hier gleich bei Enjoy in knapp 10 Minuten? Ach so, und ich bin Svenja. Hi.

0: Ja, das war mir und euch wahrscheinlich gar nicht bewusst, euch wahrscheinlich auch gar nicht bewusst, wie gefährlich das sein kann. Es geht um Robben. Also wie gut es für Fachleute in der Android-Community haben, die sowas wissen. Lena aus Klützerwinkel in MV ist seit 6 Jahren Robbenbetreuerin beim BUND MacPom. Und die hat Martina und Moritz aus der Enjoy Morning Show diese Woche erklärt, wie wir uns verhalten sollten, wenn wir auf eine Robbe am Strand treffen.
1: Am allerwichtigsten ist halt, einen großen Abstand zu halten, am besten mindestens 100 Meter und die Robbensichtung auch melden. Also bei uns in Mecklenburg-Vorpommern gibt es dafür das B- und die Robbentelefon.
2: Okay.
1: Oder man kann auch beim Deutschen Meeresmuseum anrufen. Wir machen dann möglich, einmal mit den ehrenamtlichen Robbenbetreuern, aber auch mit den Bauhöfen vor Ort, dass eine temporäre Robbenschutzzone aufgebaut wird. Mhm. Dafür hat halt der B- und die Robbenabschwerpakete bereitgestellt an der gesamten Küste, dass dann am Strand nicht zu Interaktionen zwischen Robbe und Menschen kommt, weil das ist halt nicht nur einmal gefährlich für die Robbe, indem sie halt gestört wird und immer wieder ins Wasser gescheucht wird. Es ist auch für Menschen gefährlich. Also gerade die Kegelrobbe ist Deutschlands größtes Raubtier. Die beißen, wenn sie gerade am Strand liegen und K.O. sind. Man bringt sich ja auch selber in Gefahr.
2: Ja, voll.
1: Und so ein Robbenbiss ist auch hochinfektiös. Es kann sich ganz schlimm entzünden. Wenn sowas passieren sollte, also ganz dringend in die Notaufnahme und auch sagen, dass man von der Robbe gebissen wurde, das kann sich schlimm entzünden und auch zur Blutvergiftung führen.
0: Gott, ey, also wir dürfen uns auf gar keinen Fall von diesen süßen Kulleraugen austricksen lassen. So schwer es ist, aber es ist für alle Beteiligten wirklich das Beste. Ja, und wenn euch auch ein Thema so am Herzen liegt wie Lena, dann meldet euch doch bitte gerne mal über die Enjoy-App. Dafür haben wir mittwochs immer unseren Open-Mic-Woch. Da kommen eure Themen hier bei uns ins Programm.

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0: Ja, und alle anderen nicht im Auto. Ihr müsst da jetzt einmal mit durch. 9 Meldungen von den sehr, sehr vollen Autobahnen habe ich für euch. Ihr bekommt alles hier bei Enjoy jetzt ab 5 Kilometer Länge. A1 Fehmarn in Richtung Lübeck, da steht ihr zwischen Scharbeutz und Seretz auf 8 Kilometern. A1 Osnabrück in Richtung Bremen, zwischen dem Dreieck Stur und Bremen-Arsten, 5 Kilometer Stau, da kommt eine halbe Stunde Wartezeit dazu. A1 Hamburg in Richtung Lübeck, zwischen Ahrensburg und Bad Oldesloe, 5 Kilometer stockender Verkehr. Die A2 Dortmund in Richtung Braunschweig ist zwischen dem Dreieck Hannover West und Hannover Lahe über das ganze Wochenende wegen Bauarbeiten gesperrt. A7 Flensburg Richtung Hamburg zwischen Ofschlag und dem Kreuz Rendsburg 7 Kilometer stockender Verkehr. A7 Flensburg Richtung Hamburg zwischen Hamburg-Stellingen und dem Elbtunnel 5 Kilometer stockender Verkehr, 20 Minuten Verzögerung. A7 Hamburg Richtung Flensburg zwischen Wader und Rendsburg-Büdelsdorf 6 Kilometer Stau, eine gute halbe Stunde plus. Und letzte Meldung A19 Rostock in Richtung Berlin zwischen Röbel und Wittstock 5 Kilometer stockender Verkehr, Verzögerung 20 Minuten. Jetzt habt ihr es geschafft. Gute Fahrt.
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0: Was kannst du absolut gar nicht?
3: Schätzen. 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

0: Ich hoffe, mein Kollege Lars gönnt sich dieses Wochenende mal richtig, richtig Entspannung. Weil das, was er die Woche hier geleistet hat, das war wirklich Abriss, kann man sagen.
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0: Hier erfüllt ihr gemeinsam mit Lars immer wieder die unterschiedlichsten Challenges. Und für die aktuelle musste er bei der Feuerwehr in Celle immer wieder so eine Feuerwehrstange runterrutschen, bis er insgesamt einen Kilometer geschafft hat. Wahnsinn. Und begleitet wurde Lars von unserem Reporter Moritz. So klang's.
2: Lasi, bist du bereit?
3: Ja!
2: 3, 2, 1, let's go! Wir haben hier sogar schon ein bisschen Publikum, ist auch schon mit am Start.
4: Mirko ist Feuerwehrmann, auch bei der Feuerwehrzelle.
2: Macht er das gut oder was sagst du?
5: Ja, ich muss sagen, er macht das gar nicht schlecht. Aber er hat auch sehr stark angefangen und hat das so ein bisschen nachgelassen. Jetzt sind wir schon bei 62, aber man merkt doch, es ist anstrengend.
0: Sag mal, ich habe gehört, die Feuerwehrstange ist schon nass.
2: Ja, wirklich. Also es hat Lars eben ist auf mich zugekommen und meinte, Alter, die Stange, die ist schon sowas von nass.
4: Wir haben jetzt die 100 geknackt. Ich bin super happy, dass es doch so gut irgendwie geht. Aber es ist ultra anstrengend. Wie gesagt, meine Hände tun weh. Hier in meiner Leiste tut es weh, weil das ist aufgerieben. Ich will nicht wissen, wie das aussieht da unten. Und meine Unterarme tun weh, weil ich mich damit die ganze Zeit an diese Stange drücken muss. Also es ist wirklich anstrengend.
2: Die letzten drei, die nehmen wir noch mit. Wir haben hier Support. Mach mal ordentlich leer.
6: So, letzter, komm mal.
2: Und komm. Er rennt hoch, Konfettikanone, alles ist bereit.
0: Süß.
2: Da kommt die letzte, 143.
6: Ein Kilometer Feuerwehrstange gerutscht.
0: So, wie sagt man? Chapeau, ne? Mission bestanden. Dank an alle von euch, die da mitgeholfen haben, dass ihr das schafft. Ihr seid ja wohl die Besten.

0: American Girls. Ja, was ist das für ein krass schöner Augustsonntag, Leute? Geht das Wetter eigentlich noch perfekter?
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0: Und es geht einiges im Norden. Hannover zum Beispiel gibt heute nochmal alles. Letzter Tag beim Maschseefest. In Rostock ist Hanse-Sail, Segeltreffen und ja, so eine Art Straßenfest in einem. In der zweiten Fußball-Bundesliga spielt Hannover 96 gerade gegen Energie Cottbus. Und es ist Hamburger Dom, also schön Riesenrad und lecker Futter. Und natürlich alles, was ihr sonst noch so vorhabt, macht euch einen ganz, ganz doll schönen Tag. Wir sind mit Sommer-Vibes dabei, haben hier in unserer Playlist extra, ja, haben die so ein bisschen aufgepimpt mit Sommersongs. Und das ist in dem Fall jetzt Seed. Nur geil.

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1: Um 15 Uhr mit Klaas Christoffersen. Eine Vereinbarung zwischen dem Iran und dem Oman zur Straße von Hormus steht offenbar kurz vor dem Abschluss. Allerdings stellt der Iran nach Berichten staatlicher Medien zugleich neue Forderungen an die USA. Aus der NDR-Nachrichtenredaktion Diane Batani.
2: Das Abkommen mit dem Oman legt den Medienberichten zufolge die neuen Schifffahrtsrouten fest, die nach einer Wiedereröffnung der Meerenge genutzt werden sollen. Eine Wiedereröffnung hänge aber davon ab, dass die USA weitere Bedingungen erfüllten. Zu den iranischen Forderungen gehören nach Angaben des Nationalen Sicherheitsrates, dass das Land nie wieder von den USA bedroht wird, außerdem die Aufhebung der von den USA verhängten Blockade iranischer Häfen und der Sanktionen und der Iran solle für alle Kriegszerstörungen entschädigt werden. Auf diese Forderungen gab es bislang noch keine direkte Reaktion der USA. Präsident Trump hatte in der vergangenen Woche noch gesagt, eine Einigung mit dem Iran stehe kurz bevor.
1: Israel hat den Fahrplan des Gaza-Friedensrats zurückgewiesen. Ministerpräsident Netanyahu sagte in einer Kabinettssitzung, die israelische Armee werde nicht aus dem Gazastreifen abziehen, bis die Hamas komplett entwaffnet sei. Außerdem lehnte er erneut einen unabhängigen palästinensischen Staat ab. Der Friedensrat sieht allerdings vor, dass die Terrororganisation ihre Waffen unter internationaler Aufsicht zunächst abgibt und Israel anschließend abrückt. Die Waffen der Hamas sollen aber unter palästinensischer Kontrolle bleiben. Das kritisiert Israel. Die Hamas dagegen macht die Abgabe ihrer Waffen vom Rückzug Israels abhängig und von der Gründung eines palästinensischen Staates. In einigen Bundesländern sind heute ausnahmsweise Lastwagen auf den Straßen unterwegs. Unter anderem Niedersachsen hat das Sonntagsfahrverbot für bestimmte Lkw vorübergehend aufgehoben. Das soll dabei helfen, mehr Güter über die Straße zu transportieren, denn über die Flüsse per Schiff ist das momentan wegen des Niedrigwassers nur eingeschränkt möglich. Julia Willkommen in Hannover zur Frage, ob diese Maßnahme das kompensieren kann.
3: Das ist zumindest fraglich, ob das die Lösung für das eigentliche Problem ist, also mehr Güter vom Wasser auf die Straße zu verlagern. Da hat der Gesamtverband Verkehrsgewerbe Niedersachsen zumindest so seine Zweifel. Zusätzliche Lkw-Fahrten könnten zwar einzelne Schiffstransporte ersetzen, aber das habe auch seine Grenzen. Wenn ein Binnenschiff etwa mit 2500 Tonnen Kohle beladen ist, dann bräuchte man etwa 100 Lkw für die gesamte Fracht. Dazu kommt dann noch der Fahrermangel. Also die Feiertagsfahrverbote aufzuheben, nicht die Lösung, aber ein kleiner Baustein, so der Verband.
1: Das Maschseefest in Hannover hat wieder ein großes Publikum erreicht. Nach Angaben der Veranstalter kamen seit dem 22. Juli etwa 2,3 Millionen Besucherinnen und Besucher an den Maschsee. Im vergangenen Jahr seien es 2,1 Millionen gewesen. Das Fest fand an 19 Tagen mit Gastronomie, Live-Musik und Veranstaltungen statt. Die Finals 2026 brachten demnach zusätzliche Gäste ein. Zu dem großen Sportevent gehörten auch Kanu- und Ruderrennen direkt auf dem Maschsee.
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4: Ja, Wetter ist ein Träumchen, ne? Ich habe eben noch eine schnelle Hunderunde vor der Sendung durch den Park gedreht und da lagen ganz, ganz viele happy Menschen auf ihren Decken und haben da gepicknickt. Einfach nur schön. Maximal 23 bis 33 Grad heute. Wir haben jetzt bei euch in Lübeck 28, in Neubrandenburg auch 28 Grad, in Cuxhaven 24. Es gibt viel Sonne im Norden heute, so gegen Abend kann dann auch mal ein Schauer oder Gewitter runterkommen, euch so ein bisschen abkühlen und morgen wird es dann aber ähnlich warm wie heute, aber insgesamt mehr Wolken und teilweise auch Regen mit dabei. Es ist super viel los auf den Autobahnen im Norden. Ihr bekommt jetzt Stau oder stockenden Verkehr ab 5 Kilometer länger. A1 Fehmarn in Richtung Lübeck. Da gibt es zwischen Scharbeutz und Seretz streckenweise stockenden Verkehr. A1 Bremen in Richtung Osnabrück zwischen Opposen, Bremen-Mahndorf und Arsten. 5 Kilometer Stau. Das dauert fast eine halbe Stunde länger als sonst. A1 Hamburg Richtung Lübeck zwischen Ahrensburg und Bad Oldesloe. 5 Kilometer stockender Verkehr. Dann ist die A2 Dortmund in Richtung Braunschweig zwischen dem Dreieck Hannover West und Hannover Lahe über das ganze Wochenende gesperrt, da laufen Bauarbeiten. A7 Flensburg Richtung Hamburg zwischen Ufschlag und dem Kreuz Rendsburg 7 Kilometer stockender Verkehr. A7 Hamburg Richtung Flensburg zwischen Wader und Rendsburg-Büdelsdorf 6 Kilometer Stau. Eine halbe Stunde Wartezeit Minimum und A19 letzte Meldung Rostock in Richtung Berlin zwischen Röbel und Wittstock 5 Kilometer stockender Verkehr. Da kommen für euch 20 Minuten oben drauf. Haltet durch, gute Fahrt.
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4: Ja, nach den gefühlt 1000 Meldungen gönnen wir uns jetzt hier direkt einfach Musik. Svenja ist hier, hello, habt einen schönen Sonntag, hier ist Hosea.

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Da heiraten Starfußballer Cristiano Ronaldo und seine Partnerin Georgina Rodriguez. Das Gerücht hatte sich so ein bisschen verselbstständigt, nachdem die britische Boulevardzeitung The Sun das in die Welt gesetzt hatte. Es ist so wild, ne? Also alles voller Fans und Reportern und dann so, nö, stopp, hier gibt's einfach gar nichts zu sehen. Also außer einer hoffentlich sehr, sehr, sehr schönen Hochzeit trotzdem. Davon werden die beiden wahrscheinlich noch ihren Enkelkindern erzählen. Hier ist Ariana Grande für euch, jetzt hier bei Enjoy.

0: rockt die ganz großen EDM-Bühnen. Im Radio müssen wir ihn noch ein bisschen bekannter machen.
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0: Geht um den Hamburger DJ Neptunica. Der ist live wirklich krass am Start. Also war zum Beispiel als Voract von Scooter unterwegs oder hat auch auf dem Paruka-Will, dem Festival, gespielt. Und falls ihr noch nichts von ihm gehört habt, dann lernt ihr ihn jetzt einfach kennen. What If habe ich für euch jetzt auf dem Enjoy Songradar.

Sorry, an der Stelle muss ich noch mal ganz kurz reingrätschen. Eine wichtige Meldung von der A391, da ist ein Falschfahrer unterwegs. Braunschweig-Nord-Gifhorn. Im Kreuz Braunschweig-Nord kommt euch ein Falschfahrer entgegen. Fahrt bitte ganz rechts und überholt auch nicht. Nochmal A391, Braunschweig-Nord-Gifhorn. Im Kreuz Braunschweig-Nord ist ein Falschfahrer unterwegs. Fahrt da bitte in beiden Richtungen ganz besonders vorsichtig jetzt.

0: Taylor Swift bei Enjoy um 3:30. Ich kann direkt mal eine Warnung geben für die A391 Braunschweig-Nord-Gifhorn. Da ist kein Falschfahrer mehr unterwegs im Kreuz Braunschweig-Nord. Ansonsten bekommt ihr jetzt Stau oder stockenden Verkehr ab 3 Kilometer Länge. A1 Fehmarn in Richtung Lübeck zwischen Scharbeutz und Seretz immer wieder stockender Verkehr. A1 Bremen in Richtung Osnabrück zwischen Opposen-Bremen-Mahndorf und Arsten 5 Kilometer Stau. Das dauert fast eine halbe Stunde länger als sonst. A1 Hamburg in Richtung Lübeck zwischen Ahrensburg und Bad Oldesloe 4 Kilometer stockender Verkehr. Die A2 Dortmund in Richtung Braunschweig ist zwischen dem Dreieck Hannover West und Hannover Lahe übers ganze Wochenende wegen Bauarbeiten gesperrt. A7 Flensburg Richtung Hamburg zwischen Hamburg Volkspark und dem Elbtunnel 3 Kilometer stockender Verkehr, 20 Minuten Wartezeit da. A7 Hannover Richtung Flensburg zwischen Hamburg-Hausbruch und dem Elbtunnel 4 Kilometer stockender Verkehr und A19 Rostock in Richtung Berlin zwischen Röbel und Wittstock 4 Kilometer stockender Verkehr. Das war's. Gute Fahrt euch!
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3: Das Flexikon, euer Podcast für die kleinen, großen, manchmal peinlichen Fragen des Lebens, hat eine kleine süße Sommerpause. Steffi und ich lassen uns an der Strandpromenade von Kreta zeichnen und verderben uns den Magen mit Meeresfrüchten. Bis dahin, wühlt gerne mal im Flexikon-Archiv. Habt ihr schon alle Folgen gehört? Die über Supplements, die über Intimfrisuren, die über ETFs oder Orgasmen oder über die Abnehmenspritze findet ihr alle in

0: Das ist ja wohl Freibadwetter bei uns im Norden. An der Stelle mal ein fettes Danke an alle, die das möglich machen, dass wir uns alle abkühlen können.
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0: Ja, in dem Fall gehen Props raus an Attila. Der arbeitet als Bademeister in einem Freibad und der hat seinen Laden sowas von im Griff.
2: Bitte achten Sie auf Ihre Kinder und nicht auf Ihr Handy. Ihr Handy ist ersetzbar, Ihr Kind nicht. Danke sehr.
0: So, solche Ansagen macht Attila im Freibad Hamburg-Bild, steht häufiger mal. Und die sind auch verdammt wichtig, sagt er.
3: Die Eltern gehen davon aus, die Bademeister regeln das schon. Natürlich passe ich auf deren Kinder auf. Aber ich bin nicht verpflichtet, jetzt für jedes einzelne Kind hier Aufsicht zu machen. Das sind mehrere Becken. Also Eltern, die einfach hunderte Meter von ihren Kindern entfernt sind, ihre Kinder nicht an den Beckenrand begleiten. Das ist das Schlimmste, was es gibt.
0: Ja, das hat Attila den Kolleginnen und Kollegen von NDR Hamburg erzählt. Und es ist ein guter Reminder, ich würde sagen, an uns alle, lasst uns beim Schwimmen immer mal wieder ein Auge auf die Kids haben. Ganz egal, ob es unsere eigenen sind oder nicht. Deal? Deal. Dann gibt's jetzt Sommervibes hier bei Enjoy. Samba de Janeiro.
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6: Um 16 Uhr mit Klaas Christoffersen. Eine Vereinbarung zwischen dem Iran und dem Oman zur Straße von Hormus steht offenbar kurz vor dem Abschluss. Allerdings stellt der Iran nach Berichten staatlicher Medien zugleich neue Forderungen an die USA. Aus der NDR-Nachrichtenredaktion Diane Batani.
7: Das Abkommen mit dem Oman legt den Medienberichten zufolge die neuen Schifffahrtsrouten fest, die nach einer Wiedereröffnung der Meerenge genutzt werden sollen. Eine Wiedereröffnung hänge aber davon ab, dass die USA weitere Bedingungen erfüllten. Zu den iranischen Forderungen gehören nach Angaben des Nationalen Sicherheitsrates, dass das Land nie wieder von den USA bedroht wird, außerdem die Aufhebung der von den USA verhängten Blockade iranischer Häfen und der Sanktionen und der Iran solle für alle Kriegszerstörungen entschädigt werden. Auf diese Forderungen gab es bislang noch keine direkte Reaktion der USA. Präsident Trump hatte in der vergangenen Woche noch gesagt, eine Einigung mit dem Iran stehe kurz bevor.
6: In einigen Bundesländern sind heute ausnahmsweise Lastwagen auf den Straßen unterwegs. Unter anderem Niedersachsen hat das Sonntagsfahrverbot für bestimmte Lkw vorübergehend aufgehoben. Das soll dabei helfen, mehr Güter über die Straßen zu transportieren, denn über die Flüsse per Schiff ist das momentan wegen des Niedrigwassers nur eingeschränkt möglich. Julia Willkommen in Hannover zur Frage, ob diese Maßnahme das kompensieren kann.
8: Das ist zumindest fraglich, ob das die Lösung für das eigentliche Problem ist, also mehr Güter vom Wasser auf die Straße zu verlagern. Da hat der Gesamtverband Verkehrsgewerbe Niedersachsen zumindest so seine Zweifel. Zusätzliche Lkw-Fahrten könnten zwar einzelne Schiffstransporte ersetzen, aber das habe auch seine Grenzen. Wenn ein Binnenschiff etwa mit 2500 Tonnen Kohle beladen ist, dann bräuchte man etwa 100 Lkw für die gesamte Fracht. Dazu kommt dann noch der Fahrermangel. Also die Feiertagsfahrverbote aufzuheben, nicht die Lösung, aber ein kleiner Baustein, so der Verband.
6: Das Maschseefest in Hannover hat wieder ein großes Publikum erreicht. Nach Angaben der Veranstalter kamen seit dem 22. Juli etwa 2,3 Millionen Besucher und Besucherinnen an den Maschsee. Im vergangenen Jahr seien es 2,1 Millionen gewesen. Das Fest fand an 19 Tagen mit Gastronomie, Live-Musik und Veranstaltungen statt. Die Finals 2026 brachten demnach zusätzliche Gäste ein. Zu dem großen Sportevent gehörten auch Kanu- und Ruderrennen direkt auf dem Maschsee. Hannover 96 ist mit einer Niederlage in die neue Saison der zweiten Fußball-Bundesliga gestartet. Bei Aufsteiger Energie Cottbus verlor Hannover mit 1:3. Aus der NDR-Sportredaktion Marcel Stober.
9: In Cottbus verlief wenig nach Plan. Erst versagte der Schiedsrichterfunk, dann legte ein Stromausfall das Stadion lahm. Nach viel Verzögerung verlor Hannover trotz zum Teil drückender Überlegenheit dank des eigenen Chancenwuchers mit 1:3. St. Pauli und Fürth trennten sich unentschieden. In einem unterhaltsamen Spiel brachte Mathiesen St. Pauli zu Beginn der zweiten Halbzeit in Führung. Kräuter Fürth aber kam schnell zum 1:1 Ausgleich, einem verdienten Endergebnis für beide. Dem ersten FC Nürnberg gelang mit dem 3:0 gegen Dresden ein Traumstart in die neue Saison.
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10: Ja, lupenreines Sommerwetter, aber die Temperaturen im Norden, die gehen schon so ein bisschen auseinander. Ne? In St. Peter-Ording jetzt 23 Grad, in Stralsund 28, in Celle 30. Ganz viel Sonne heute noch. Im Süden von Niedersachsen kann es später noch mal kleine Schauer oder auch Gewitter geben. Und morgen werden wir auch noch was von der Sonne haben, aber Regen und Gewitter sind dann da auch am Start. Das kann auch mal was doller sein. Maximal 20 bis 30 Grad gibt es dazu. Wir schauen auf die Autobahnen. Ihr bekommt jetzt Stau oder stockenden Verkehr ab 3 Kilometer Länge. Jetzt um 3 Minuten nach 4. A1 Fehmarn in Richtung Lübeck zwischen Scharbeutz und Serez. Immer wieder stockender Verkehr da auf der Strecke. A1 Bremen in Richtung Osnabrück zwischen Opusen, Bremen-Mahndorf und Arsten. 5 Kilometer Stau, dauert fast eine halbe Stunde länger. Die A2 Dortmund in Richtung Braunschweig ist übers ganze Wochenende wegen Bauarbeiten gesperrt. Und zwar zwischen dem Dreieck Hannover West und Hannover Lahe. A7 Hannover Richtung Flensburg zwischen Hamburg-Hausbruch und dem Elbtunnel 4 Kilometer stockender Verkehr. Gute Fahrt euch!
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10: Mit Svenja, hallo! Und ja, mit dem diese Woche ganz fresh gekürten Sommerhit Die Die von Shakira und Burner Boy gibt's direkt nach Sabrina Carpenter.
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0: Ihr mögt's gerne spannend, aber auch nicht zu doll spannend. Dann könnte diese neue Serie was für euch sein, die Disney-Serie The Shards. Das ist ein Mix aus Wahrheit und Fiktion. Enjoy-Serienexpertin Sieke hat sie mal für euch gecheckt.
1: Die Serie ist nämlich eine autofiktionale Coming-of-Age-Story, heißt ein Mix aus biografischen echten Erlebnissen von Autor Bret Easton Ellis, gemischt mit Fiktion. Real ist zum Beispiel, dass der Hauptcharakter auch Bret heißt, queer ist und auf die Eliteschule Buckley geht. Wir sind hier in L.A. 1981, es wird viel gefeiert und Bret genießt einfach sein Leben als reicher Teenie der Oberschicht. Aber dann kommen wir zum ausgedachten Teil, es gibt einen Serienmörder in L.A.
2: Ein Mädchen wird vermisst.
3: Was heißt vermisst?
4: Irgendwas geht hier vor sich.
1: Von der wird The Trawler genannt und hat's auf Brets Freundeskreis abgesehen. Parallel dazu kommt der charismatische, aber mysteriöse Robert neu auf die Schule. Und jetzt stellt sich natürlich die Frage, hat er was mit den Morden zu tun?
0: Ja, das klingt erstmal nach einem spannenden Thriller, würde ich sagen.
1: Es ist eine spannende Story, aber nicht unbedingt wegen der Morde. Die Serienmörder-Storyline ist nämlich gar nicht so der Fokus, die plätschert eher so ein bisschen vor sich hin. Hier geht es eher um die Freundesgruppe, um Geheimnisse, Drogen und Sex und um die zunehmende Paranoia von Bret, der ist nämlich fest davon überzeugt zu wissen, wer der Mörder ist. Und genau das hat es für mich auch so spannend gemacht, diese Psycho-Story und nicht unbedingt die Suche nach dem Täter.
0: Okay.
1: Die Serie sieht auch super hochwertig und glamourös aus mit einem echt tollen Cast. Also nicht super gruselig, aber ein bisschen Psycho. Ich hatte echt Spaß beim Gucken. Es ist ein solider Soft-Thriller für alle, die auf Hollywood und Glamour stehen.
0: Also, vielleicht ist es was für euch. The Shards seht ihr, wenn ihr wollt, auf Disney+. Alle Infos zum Seriencheck findet ihr in der Android-App. Da gibt es auch eine Serie für alle, die mit Düster und Thriller so gar nichts anfangen können. Also schaut da gerne mal rein.
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0: Wie heftig gut ist bitte unsere Special-Sommer-Playlist hier bei Enjoy? Muss ich uns mal selbst loben an der Stelle? So, Selbstanzeige, es ist ein bisschen zu früh für die Verkehrsmeldung 16:28 jetzt, aber Musik alle, also geht los jetzt mit Stau oder stockendem Verkehr ab 3 Kilometer länger. A1 Fehmarn in Richtung Lübeck zwischen Scharbeutz und Seretz, 9 Kilometer stockender Verkehr, das dauert für euch da fast eine halbe Stunde länger als normal. A1 Bremen in Richtung Osnabrück zwischen Opposen-Bremen-Mahndorf und Arsten, 5 Kilometer Stau, auch da fast eine halbe Stunde Verzögerung. Die A2 Dortmund in Richtung Braunschweig ist über das ganze Wochenende gesperrt zwischen dem Dreieck Hannover West und Hannover Lahe. Da wird gebaut. A7 Hannover Richtung Flensburg zwischen Hamburg-Hausbruch und dem Elbtunnel 4 Kilometer stockender Verkehr. Und letzte Meldung A24 Berlin in Richtung Hamburg zwischen Zarrentin und Gudow 3 Kilometer Stau, weil da Bergungsarbeiten laufen. Kommt gut und sicher an.
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3: Bist du bereit für das Sommergetränk 2026?
4: Oha.
3: Ja. Ich war gestern beim Kumpel und er war die ganze, hat so richtig geil angeteasert. War so, okay, Digi, hast du Bock irgendwie auf ein richtig heftiges Sommergetränk? Ich so, ja klar, welchen Cocktail mixt du mir jetzt? Dann hat er da weiße Brause reingemacht und Himbeersirup.
4: Das habe ich schon mal gelesen, das irgendwo war, bei Insta.
3: Und ohne Spaß jetzt, ich war verliebt. Der Sommer 2026 ist durch meine Adern geflossen. Es war so geil.
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0: Also wenn so ein Geräusch hier aus dem Tiefschlaf reißt, das ist schon heavy, muss ich sagen. So schreit ein Pfau. Und ja, wenn der genau vom Schlafzimmerfenster rumpöbelt, dann fühlt sich das ungefähr so an.
1: Sehr laut. Also ist es.
2: Eine LKW-Hupe ist ungefähr genauso laut.
1: Ja.
2: Ja.
0: Ja, das sind Sabrina und Jens aus Wehna im Landkreis Leer in Niedersachsen. Denen steht es mittlerweile wirklich bis hier oben, haben sie den Kollegen von Hallo Niedersachsen erzählt, weil bei denen hängt ein ausgewüchster Pfau ständig vom Haus ab. So absurd es klingt. Die Stadt Wehna hat mehrfach versucht, das Ding einzufangen. Bislang hat es leider nicht geklappt. Ja, ich stelle mir das einerseits wahnsinnig spannend vor, weil das sind ja wunderschöne Tierchen, die einem da durch den Vorgarten spazieren. Aber ganz im Ernst, wenn der mich nachts so anschreien würde, ich wäre auch wirklich maximal genervt einfach. Dua Lipa ist hier.

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0: Rehab and a touch of class all around the world hört ihr hier bei Enjoy. Ja, und es ist Urlaubszeit im Norden. Und für viele ist aber gerade auch schon Abreise angesagt. Also jetzt ist es langsam ruhiger auf den Autobahnen, aber man hat das heute wohl gemerkt, dass sich da viele auf dem Weg nach Hause gemacht haben. Im Gepäck die ein oder andere Bernsteinkette oder eine süße Möwenfigur, also so sweete Urlaubsmitbringsel. Die Generation 80 plus erzählt jetzt von ihren Souvenirs früher.
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0: In der Grauen Schlau-WG ist es eigentlich schon ein fester Termin. Enjoy-Reporter Martin kommt vorbei mit einem Stück Kuchen, einem Mikro und einer Frage. Diesmal, was hast du aus dem Urlaub mitgebracht? Und wirklich von spicy bis kriminell ist da alles dabei.
2: Kleine Puppen, ich hatte früher eine Riesensammlung. Dabei nicht nur Puppen, mein Mann war Raucher und der hatte so einen Esel. Das hat mein Mann in Holland gekauft. Und wenn du hast an die Ohr gezogen, da kam eine Zigarette vom hinten raus.
3: Aus dem Po?
2: Ja.
4: Helga, was hast du mal aus dem Urlaub mitgebracht?
5: Mit 20, da war ich dann auf Mallorca. Da haben wir die Nächte durchgemacht. Ne?
3: Mhm. Hast du einen Spanier kennengelernt?
5: Nein.
3: Wieso denn nicht?
5: Aus Süddeutschland habe ich jemanden kennengelernt.
3: Das heißt, du hast ein bisschen verknallt sein mitgebracht aus dem Urlaub?
5: Ja. Und einer kam mir noch nachgefahren, stand der junge Mann vor der Tür. Dann habe ich nur zu meiner Mutter gesagt, möchte ich keinen Kontakt haben, hat sie ihn wieder weggeschickt.
3: Heidi, was hast du mal aus dem Urlaub mitgebracht?
6: Für Schwiegertochters Mutter musste ich Sand mitbringen von Lanzarote. Was man eigentlich nicht durfte, im kleinen Plastikbeutel.
3: Also hast du geschmuggelt?
6: Ja, und auch Zigaretten haben wir ja auch geschmuggelt. Und da wurden wir alle kontrolliert. Aber wir haben wirklich Glück gehabt, die haben uns so durchgelassen.
3: Sonst würdest du heute im Knast sitzen wahrscheinlich.
6: Och, hätte ich, glaube ich, auf einer Pobacke abgesessen.
0: Also immer wieder geflasht, wie cool unsere Grau und Schlau-WG ist, oder?
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12: Um 17 Uhr mit Klaas Christoffersen. Eine Vereinbarung zwischen dem Iran und dem Oman zur Straße von Hormus steht offenbar kurz vor dem Abschluss. Allerdings stellt der Iran nach Berichten staatlicher Medien zugleich neue Forderungen an die USA. Aus der NDR-Nachrichtenredaktion Diane Batani.
13: Das Abkommen mit dem Oman legt den Medienberichten zufolge die neuen Schifffahrtsrouten fest, die nach einer Wiedereröffnung der Meerenge genutzt werden sollen. Eine Wiedereröffnung hänge aber davon ab, dass die USA weitere Bedingungen erfüllten. Zu den iranischen Forderungen gehören nach Angaben des Nationalen Sicherheitsrates, dass das Land nie wieder von den USA bedroht wird, außerdem die Aufhebung der von den USA verhängten Blockade iranischer Häfen und der Sanktionen und der Iran solle für alle Kriegszerstörungen entschädigt werden. Auf diese Forderungen gab es bislang noch keine direkte Reaktion der USA. Präsident Trump hatte in der vergangenen Woche noch gesagt, eine Einigung mit dem Iran stehe kurz bevor.
12: Bundesverkehrsminister Bilger will den Druck auf die Bahnspitze erhöhen. Erfüllt der Konzern Ziele wie die Pünktlichkeitsquoten nicht, müsse sich das auf die Gehälter von Bahnmanagern auswirken, sagte der CDU-Politiker der Bild am Sonntag. Die Idee hatte auch schon sein Vorgänger Schnieder. Der Bund bereitet derzeit eine neue Finanzierungsvereinbarung mit dem Staatsunternehmen vor, in der genau geregelt wird, wie viele Milliarden für die Schieneninfrastruktur fließen. Diese Gelder sollen künftig an Vorgaben geknüpft werden. Der Vorschlag Bilgers stößt auf große Zustimmung in Berlin. Vertreter von SPD und Grünen sowie des Fahrgastverbandes Pro Bahn begrüßten die Initiative. Der Waldbrand am Gardasee ist unter Kontrolle. Italienische Medien berichteten übereinstimmend, dass am Westufer kein Feuer mehr zu sehen ist. Die Brandursache ist noch unklar. Aus Rom, Lisa Weiß.
14: Die etwa 250 Menschen, die ihre Häuser wegen des Waldbrands verlassen mussten, dürfen wieder in ihre Unterkünfte zurück. Unter ihnen waren viele Touristen, auch Deutsche. Die Gefahr ist aber noch nicht ganz gebannt. Bei solchen Waldbränden können kleine Brandherde so gut wie unsichtbar unter den Wurzeln und Piniennadeln weiter bestehen und dann bei Wind leicht wieder auflodern. Deshalb haben Feuerwehr und Zivilschutz mithilfe von Flugzeugen und Hubschraubern weiterhin Wasser, unter anderem aus dem Gardasee, über den betroffenen Wäldern abgelassen. Nach einer ersten Bilanz sind zwar keine Häuser dem Brand zum Opfer gefallen, aber durch die Flammen sind ungefähr 50 Hektar Wald zerstört worden.
12: Hannover 96 ist mit einer Niederlage in die neue Saison der zweiten Fußball-Bundesliga gestartet. Bei Aufsteiger Energie Cottbus verlor Hannover mit 1:3. Aus der NDR-Sportredaktion Marcel Stober.
15: In Cottbus verlief wenig nach Plan. Erst versagte der Schiedsrichterfunk, dann legte ein Stromausfall das Stadion lahm. Nach viel Verzögerung verlor Hannover trotz zum Teil drückender Überlegenheit dank des eigenen Chancenwuchers mit 1:3. St. Pauli und Fürth trennten sich unentschieden. In einem unterhaltsamen Spiel brachte Mathiesen St. Pauli zu Beginn der zweiten Halbzeit in Führung. Kräuter Fürth aber kam schnell zum 1:1 Ausgleich, einem verdienten Endergebnis für beide. Dem ersten FC Nürnberg gelang mit dem 3:0 gegen Dresden ein Traumstart in die neue Saison.
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5: Ja, Badewetter im Norden, ne? Vielleicht seid ihr ja auch schon irgendwo ins Wasser gesprungen. Abkühlung auf jeden Fall geil. Bei 33 Grad in Buxtehude, 29 Grad in Greifswald und in Kiel. Es ist fast überall die meiste Zeit super sonnig heute. Am Abend sind im Süden von Niedersachsen aber auch mal Schauer oder Gewitter möglich. Und wir starten morgen teilweise wieder richtig heiß in die neue Woche. Maximal gibt es 20 bis 30 Grad. Da kriegen wir auch noch Sonne ab, aber insgesamt gibt es morgen schon mehr Wolken und auch mal Regen. Ihr bekommt jetzt Stau oder stockenden Verkehr ab 3 Kilometer Länge. A1 Fehmarn in Richtung Lübeck zwischen Scharbeutz und Seretz. 9 Kilometer stockender Verkehr, fast eine halbe Stunde Wartezeit. A1 Bremen Richtung Osnabrück zwischen Opposen, Bremen-Mahndorf und Aasten. 4 Kilometer stockender Verkehr, 20 Minuten plus. Die A2 Dortmund in Richtung Braunschweig ist zwischen dem Dreieck Hannover West und Hannover Lahe über das ganze Wochenende wegen Bauarbeiten gesperrt. A7 Hannover Richtung Flensburg zwischen Hamburg-Hausbruch und dem Elbtunnel. 4 Kilometer stockender Verkehr. Und die A24 Berlin Richtung Hamburg wegen Bergungsarbeiten gesperrt zwischen Galin und Gudo. Dadurch gibt es im Moment 4 Kilometer Stau ab Zarrentin. Gute Fahrt euch!
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5: Ja, bei dem Wetter kann man sich eine Sache wirklich mal sparen. Das Licht zu Hause anmachen, es frisst ja nur Strom. Die Ansage macht Kato euch jetzt. Turn the lights off. Svenja hier, happy Sonntag!
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0: Der ballert einfach richtig. James Hype, Serotonin. Hi, ihr seid bei Enjoy. Und ja, stellt euch mal vor, ihr gewinnt 1 Million im Lotto, aber euren Gewinnerschein schmeißt ihr weg. So ging es jetzt einer Frau in Italien, aber dank der Müllabfuhr gab es ein Happy End. Hauke aus dem Enjoy-Team. Es klingt ein bisschen wie aus dem Film. Sag mal, was ist das für eine wilde Story?
1: Ja, die Frau ist mit ihrem Schein zu einer Lotto-Filiale gegangen, aber am Automaten stand nicht auszahlbar. Deshalb hat sie ihren Gewinnschein dann auch einfach weggeschmissen. Oh. Erst später hat sie dann gecheckt, was das bedeutet. Nämlich, dass die Filiale nicht so viel Bargeld auszahlen kann, aber dass sie gewonnen hat, weil ihre Zahlen waren ja richtig. Sie also zurück zur Filiale, aber der Müll war schon abgeholt worden.
0: Nein. Und wie ging es dann weiter?
1: Ja, dann hat die Frau den Chef vom zuständigen Müllunternehmen angefleht, den Müllwagen zu suchen, der bei dem Lottoladen war. Und als der dann gefunden war, musste der Wagen aber erstmal aufwendig durchsucht werden. Das hat die Spezialfirma einen Tag lang gemacht, hat sich aber gelohnt. Im Müll lag nämlich tatsächlich der gesuchte Gewinnerschein.
0: Wow, wie kann man zweimal gleich so viel Glück haben?
1: Ja, aber die aufwendige Aktion, die hat natürlich auch ein bisschen was gekostet. Die Müllfirma hatte sich aber von der Lottogewinnerin zusichern lassen, dass sie das dann auch bezahlt.
0: Naja, die Patte hat sie jetzt ja, ne?
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0: 9 bis 9. Sierra Bowser und Bad Chief hier bei Enjoy. Es ist 5:30. Wir schauen fix auf die Autobahn. Ihr bekommt Stau oder stockenden Verkehr ab 3 Kilometer Länge. A1 Fehmarn in Richtung Lübeck. Da gibt es zwischen Scharbeutz und Seretz 9 Kilometer stockenden Verkehr. Dauert fast eine Dreiviertelstunde länger als normal. A1 Bremen in Richtung Osnabrück. Zwischen Opposen Bremen-Mahndorf und Arsten 4 Kilometer stockender Verkehr. Da fast eine halbe Stunde Wartezeit. Die A2 Dortmund in Richtung Braunschweig ist gesperrt. Zwischen dem Dreieck Hannover West und Hannover Lahe. Da laufen noch bis morgen früh um 5 Bauarbeiten. A7 Hannover Richtung Flensburg. Zwischen Hamburg-Hausbruch und dem Elbtunnel 4 Kilometer stockender Verkehr. Und letzte Meldung A24 Berlin Richtung Hamburg zwischen Zarentie und Budo. 4 Kilometer Stau, da laufen Bergungsarbeiten. Das war's. Gute Fahrt euch.
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2: 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Bekommen hat er ihn natürlich auch, so wie ihr bei mir in der Show. Außerdem neue Tracks von Axwell, Gorgon City und Fischer.
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0: Jetzt hier bei uns im Radio, nächstes Wochenende auf dem Festival in Hamburg.
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0: Johnny Mahoro stellen wir euch vor auf dem Songradar. Der spielt auf dem Dogville Festival nächstes Wochenende. Und ja, ich bin da immer mal gewesen die letzten Jahre. Ich finde da das Booking so gut. Also das sind so kleine Newcomer-Trüffelschweine. Die haben manchmal so einen richtig guten Riecher, wer demnächst noch so richtig abgehen könnte. Und da muss man an der Stelle mal ganz klar sagen, da sind das Dogville Festival und wir von Enjoy uns einig, weil wir finden auch, Johnny Mahoro hat was drauf und sollte ganz schnell viel bekannter werden. Und deshalb jetzt für euch hier auf dem Enjoy Songradar mit Manchmal.

0: Ey, was ist schlimmer, wenn Gäste bei euch zu Hause eine halbe Stunde zu früh oder eine halbe Stunde zu spät kommen? Enjoy ist hier mit Svenja. Ich muss sagen, ich bin eine pünktliche Maus. Mich nervt's doll, wenn jemand zu spät kommt. Martina und Gregs Urlaubsvertretung Moritz aus eurer Enjoy Morning Show haben da geschlossene andere Meinung.
1: Ich mache mich erstmal fertig,
2: ja,
1: weil ich manchmal schon diese Panik habe, dass Menschen zu früh kommen. Und dann bleibt noch sowas über wie einmal kurz durchsaugen,
2: ja, ja, ja,
1: oder Gläser hinstellen. Ja. Wir hatten den ersten Geburtstag von unserer Tochter. Und ja, ich sag's so, auch wenn sie zuhören, ein Teil der Familie kam eine halbe Stunde zu früh.
2: Oh.
1: Und dann stehst du da und bist noch am Machen, ja, und dann, ja, wir können helfen. Nee, komm, ist auch scheiße.
2: Man steht doch immer im Weg für,
1: ja,
2: dir,
1: ja, das ist also, bitte, okay, dann lieber zu spät kommen. Das, ja, ist entspannter.
0: Okay. Morgen ab 6 Uhr hört ihr die zwei wieder hier bei Enjoy. Ich bin damit jetzt raus und sag tschüss. Schönen Sonntag noch.
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6: Um 18 Uhr mit Ronald Lessig. Eine Vereinbarung zwischen dem Iran und dem Oman zur Straße von Hormus steht offenbar kurz vor dem Abschluss. Allerdings stellt der Iran nach Berichten staatlicher Medien zugleich neue Forderungen an die USA. Aus der Nachrichtenredaktion Diane Batani.
7: Das Abkommen mit dem Oman legt den Medienberichten zufolge die neuen Schifffahrtsrouten fest, die nach einer Wiedereröffnung der Meerenge genutzt werden sollen. Eine Wiedereröffnung hänge aber davon ab, dass die USA weitere Bedingungen erfüllten. Zu den iranischen Forderungen gehören nach Angaben des Nationalen Sicherheitsrates, dass das Land nie wieder von den USA bedroht wird, außerdem die Aufhebung der von den USA verhängten Blockade iranischer Häfen und der Sanktionen und der Iran solle für alle Kriegszerstörungen entschädigt werden. Auf diese Forderungen gab es bislang noch keine direkte Reaktion der USA. Präsident Trump hatte in der vergangenen Woche noch gesagt, eine Einigung mit dem Iran stehe kurz bevor.
6: Bundesverkehrsminister Bilger möchte Bonuszahlungen für Bahnmanager daran koppeln, dass sie konkrete Ziele erreichen. SPD und Grüne unterstützten den Vorschlag. Die stellvertretende Fraktionschefin der Grünen, Verlinden, äußerte sich positiv in den Zeitungen der Funke Mediengruppe. Aus Berlin, Bianca Schwarz.
8: Natürlich würden Menschen erwarten, dass Bonuszahlungen an erreichte Ziele gekoppelt sind. Sie gab aber auch zu bedenken, dass die Ursache für Verspätungen und Zugausfälle darin liege, dass über Jahrzehnte zu wenig in die Schieneninfrastruktur investiert worden sei. Die Obfrau der SPD im Verkehrsausschuss des Bundestages, Isabel Kademartori, hat sich im Berliner Tagesspiegel dazu geäußert. Sie meint, dass der Bund Rekordinvestitionen für die Infrastruktur zur Verfügung stelle und deswegen auch erwarte, Zitat, dass sich das in der Pünktlichkeit zeigt.
6: Der Waldbrand am Westufer des Gardasees ist unter Kontrolle. Nach Behördenangaben hat sich durch Löscharbeiten mithilfe von Flugzeugen und Hubschraubern die Lage entspannt. Etwa 250 Menschen hatten in der Gemeinde Tignali ihre Häuser und Wohnungen verlassen müssen, unter ihnen auch Touristen. Inzwischen konnten alle Evakuierten zurück. Die Ursache des Großfeuers ist noch unklar. Etwa eine halbe Million Menschen haben die Hanse Sail in Rostock besucht. Oberbürgermeisterin Kröger zeigte sich zum Abschluss zufrieden. Das Treffen der Traditionssegelschiffe bringe Menschen zusammen, stärke Rostocks Identität und mache die Stadt weit über die Ostsee hinaus als weltoffene Gastgeberin erlebbar, sagte sie. In diesem Jahr waren 120 Schiffe aus 7 Nationen dabei. Mehr als 200 Künstlerinnen und Künstler traten auf den Bühnen auf. Hannover 96 ist mit einer Niederlage in die neue Saison der zweiten Fußball-Bundesliga gestartet. Bei Aufsteiger Energie Cottbus verlor Hannover mit 1:3. Aus der NDR-Sportredaktion Marcel Stober.
9: In Cottbus verlief wenig nach Plan. Erst versagte der Schiedsrichterfunk, dann legte ein Stromausfall das Stadion lahm. Nach viel Verzögerung verlor Hannover trotz zum Teil drückender Überlegenheit dank des eigenen Chancenwuchers mit 1:3. St. Pauli und Fürth trennten sich unentschieden. In einem unterhaltsamen Spiel brachte Mathiesen St. Pauli zu Beginn der zweiten Halbzeit in Führung. Kräuter Fürth aber kam schnell zum 1:1 Ausgleich, einem verdienten Endergebnis für beide. Dem ersten FC Nürnberg gelang mit dem 3:0 gegen Dresden ein Traumstart in die neue Saison.
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10: 25 Grad haben wir gerade bei euch in Cuxhaven, in Uckermünde 30, in Lauenburg 31. Es ist fast die meiste Zeit den Rest des Tages über sonnig. Es kann jetzt wohl am Abend im Süden von Niedersachsen auch mal Schauer oder Gewitter geben. Morgen wird es ähnlich warm, maximal 20 bis 30 Grad. Ja, wir werden was von der Sonne sehen, aber insgesamt ist es dann doch bewölkter und es kann auch mal regnen zwischendurch. Wir schauen auf die Autobahnen, Stau oder stockenden Verkehr jetzt ab 3 Kilometer Länge. A1 Fehmarn in Richtung Lübeck zwischen Scharbeutz und Seretz. 9 Kilometer stockender Verkehr. Eine halbe Stunde Minimum Wartezeit da. A1 Bremen Richtung Osnabrück zwischen Opphusen, Bremen, Mahndorf und Arsten. 4 Kilometer stockender Verkehr. Dann die A2 gesperrt übers Wochenende. Dortmund in Richtung Braunschweig zwischen dem Dreieck Hannover West und Hannover Lahe. Da laufen Bauarbeiten. A7 Hannover Richtung Flensburg zwischen Hamburg-Hausbruch und dem Elbtunnel. 4 Kilometer stockender Verkehr. Und A24 Berlin Richtung Hamburg zwischen Zarrentin und Gudow. 8 Kilometer Stau, weil da Bergungsarbeiten laufen. Und fast eine halbe Stunde steht ihr da. Und ansonsten wünsche ich euch eine gute Fahrt. 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
1: Um 19 Uhr mit Ronald Lessig. Die Hoffnungen auf eine schnelle Wiedereröffnung der Straße von Hormus scheinen sich zunächst zu zerschlagen. Teheran fordert von Washington erhebliche Vorleistungen, bevor es die für den internationalen Öl- und Gashandel wichtige Meerenge freigibt. Aus der NDR-Nachrichtenredaktion Ulrike Ufer.
2: Beobachter bezweifeln, dass die US-Regierung dem Forderungskatalog nachkommt. Unter anderem soll Washington der Islamischen Republik nicht mehr drohen und den Krieg gegen das Land und seine Verbündeten in der Region dauerhaft beenden. Teheran verlangt zudem, dass Schäden durch die bisherigen Angriffe vollständig finanziell ausgeglichen werden. Eine Vereinbarung zwischen dem Iran und dem Oman zur Straße von Hormus scheint dagegen greifbar. Allerdings auch nur, wenn die USA weitere Bedingungen erfüllen.
1: Bundesverkehrsminister Bilger will den Druck auf die Bahnspitze erhöhen. Erfüllt der Konzern Ziele wie die Pünktlichkeitsquote nicht, müsse sich das auf die Gehälter von Bahnmanagern auswirken, sagte der CDU-Politiker der Bild am Sonntag. Die Idee hatte auch schon sein Vorgänger Schnieder. Der Bund bereitet derzeit eine neue Finanzierungsvereinbarung mit dem Staatsunternehmen vor, in der genau geregelt wird, wie viele Milliarden für die Schieneninfrastruktur fließen. Diese Gelder sollen künftig an Vorgaben geknüpft werden. Der Waldbrand am Gardasee ist unter Kontrolle. Italienische Medien berichteten übereinstimmend, dass am Westufer kein Feuer mehr zu sehen ist. Die Brandursache ist noch unklar. Aus Rom, Lisa Weiß.
3: Die etwa 250 Menschen, die ihre Häuser wegen des Waldbrands verlassen mussten, dürfen wieder in ihre Unterkünfte zurück. Unter ihnen waren viele Touristen, auch Deutsche. Die Gefahr ist aber noch nicht ganz gebannt. Bei solchen Waldbränden können kleine Brandherde so gut wie unsichtbar unter den Wurzeln und Piniennadeln weiter bestehen und dann bei Wind leicht wieder auflodern. Deshalb haben Feuerwehr und Zivilschutz mithilfe von Flugzeugen und Hubschraubern weiterhin Wasser, unter anderem aus dem Gardasee, über den betroffenen Wäldern abgelassen.
1: Hannover 96 ist mit einer Niederlage in die neue Saison der zweiten Fußball-Bundesliga gestartet. Bei Aufsteiger Energie Cottbus verlor Hannover mit 1:3. Aus der NDR-Sportredaktion Marcel Stober.
4: In Cottbus verlief wenig nach Plan. Erst versagte der Schiedsrichterfunk, dann legte ein Stromausfall das Stadion lahm. Nach viel Verzögerung verlor Hannover trotz zum Teil drückender Überlegenheit dank des eigenen Chancenwuchers mit 1:3. St. Pauli und Fürth trennten sich unentschieden. In einem unterhaltsamen Spiel brachte Mathiesen St. Pauli zu Beginn der zweiten Halbzeit in Führung. Kräuter Fürth aber kam schnell zum 1:1 Ausgleich, einem verdienten Endergebnis für beide. Dem ersten FC Nürnberg gelang mit dem 3:0 gegen Dresden ein Traumstart in die neue Saison.
1: Das waren die Nachrichten. Das Wetter in Norddeutschland. In der Nacht bewölkt oder klar bei 18 bis 14 Grad. Morgen ein Wechsel aus Sonne und Wolken, 20 bis 30 Grad. Die Zeit 19.03 Uhr.
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1: Um 20 Uhr mit Ronald Lessig. Linkenchef Pantisano schließt eine Unterstützung für einen CDU-Ministerpräsidenten in Sachsen-Anhalt nicht aus. Pantisano sagte im ZDF, die Linke habe in den vergangenen Jahren gezeigt, dass sie Verantwortung für dieses Land übernehme. Aus der NDR-Nachrichtenredaktion Simone Kienzle.
2: Das gelte vor allem, wenn es darum gehe, eine AfD-Regierung zu verhindern, so Pantisano. Sachsen-Anhalt wählt am 6. September den Landtag neu. Umfragen zufolge könnte der CDU-Spitzenkandidat und Ministerpräsident Schulze nur mit den Stimmen der Linkspartei wiedergewählt werden. Die CDU schließt eine Zusammenarbeit mit der Linken bisher genauso aus wie mit der AfD. In aktuellen Umfragen liegt die AfD in Sachsen-Anhalt mit deutlichem Vorsprung vor der CDU. Die Linke kommt auf Platz 3.
1: Bundesverkehrsminister Bilger will den Druck auf die Bahnspitze erhöhen. Erfüllt der Konzern Ziele wie die Pünktlichkeitsquoten nicht, müsse sich das auf die Gehälter von Bahnmanagern auswirken, sagte der CDU-Politiker der Bild am Sonntag. Die Idee hatte auch schon sein Vorgänger Schnieder. Der Bund bereitet derzeit eine neue Finanzierungsvereinbarung mit dem Staatsunternehmen vor, in der genau geregelt wird, wie viele Milliarden für die Schieneninfrastruktur fließen. Diese Gelder sollen künftig an Vorgaben geknüpft werden. Beim Absturz eines Kleinflugzeugs in Schleswig-Holstein ist der Pilot ums Leben gekommen. Laut Feuerwehr war die Maschine in der Nähe des Flugplatzes Uetersen-Heist im Kreis Pinneberg verunglückt. Das Flugzeug stürzte demnach in ein Waldstück. Die Unfallursache ist noch unklar. Das Alter und Geschlecht des Toten waren zunächst nicht bekannt. Israel hat den Fahrplan des Gaza-Friedensrates zurückgewiesen. Ministerpräsident Netanyahu sagte in einer Kabinettssitzung, die Armee werde nicht aus dem Gazastreifen abziehen, bis die Hamas komplett entwaffnet sei. Aus der NDR-Nachrichtenredaktion Laura Janke.
3: Netanyahu ist der Ansicht, dass die Hamas nach wie vor in der Lage ist, neue Angriffe zu starten. Deshalb werde die Armee weiter Bedrohungen abwehren, so der Ministerpräsident. Er bekräftigte auch nochmal seine Ablehnung eines unabhängigen palästinensischen Staates. Der Fahrplan des Friedensrats sieht vor, dass die Hamas ihre Waffen unter internationaler Aufsicht abgibt und Israel anschließend abrückt. Die Waffen sollen aber unter palästinensischer Kontrolle bleiben. Das kritisiert Israel. Die Hamas dagegen macht die Abgabe ihrer Waffen vom Rückzug Israels aus dem Gazastreifen abhängig und von der Gründung eines palästinensischen Staates.
1: Das waren die Nachrichten. Das Wetter in Norddeutschland. In der Nacht bewölkt oder klar, im Süden Niedersachsens und Südosten Mecklenburg-Vorpommerns sind Schauer möglich bei 18 bis 14 Grad. Morgen ein Wechsel aus Sonne und Wolken, gebietsweise Regen bei 20 bis 30 Grad. Am Dienstag freundlich 18 bis 25 Grad, am Mittwoch sonnig bis 29 Grad. Es ist 20.03 Uhr.
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1: Staus oder stockender Verkehr ab 3 Kilometern Länge. A1 Fehmarn Richtung Lübeck zwischen Eutin und Seretz 9 Kilometer stockender Verkehr. A1 Lübeck Richtung Hamburg zwischen Kreuz Lübeck und Kreuzberg der Heide 10 Kilometer stockender Verkehr. Die A2 Dortmund Richtung Braunschweig ist zwischen Dreieck Hannover West und Hannover Lahe bis morgen ca. 5 Uhr wegen Bauarbeiten gesperrt. Allen unterwegs eine gute Fahrt.
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4: Moin, ich bin Hauke und wir starten rein in eine Stunde Enjoy weltweit. Ich habe viele bunte Themen aus aller Welt für euch am Start. Es geht um eine Waschmaschine für Menschen in Japan. Wir checken, wie Roboterhunde in Griechenland gegen Waldbrände helfen. Wir starten aber erstmal mit einer Abkühlung aus Italien, eine Stadt in der Nähe von Neapel. Die flutet nämlich im Sommer mit Absicht ihre Straßen. Und dann ist da richtig Wasserschlacht angesagt. Wie geil ist das bitte? Das lassen wir uns gleich mal erzählen von unserer Reporterin vor Ort in so 9 Minuten. Bis gleich.
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0: Wasserschlacht im Sommer. Das ist für mich zumindest mit die geilste Kindheitserinnerung von damals. Ja, und ein Ort in Italien, der zelebriert das so richtig. Und da gehen wir jetzt mal hin. Hier ist Enjoy Weltweit, eure Show mit Stories, die oft so ein bisschen unterm Nachrichtenradar fliegen, aber dafür umso liebenswürdiger sind. In Campania, südlich von Neapel, da werden jeden Sommer die Straßen der Altstadt geflutet. Und zwar absichtlich. Und dann wird da aber richtig einer weggeplanscht. Christine, unsere Italien-Reporterin, die hat mir mal erzählt, wie das genau funktioniert.
1: Das funktioniert, indem man einen Fluss durch die Altstadt leitet. Der Fluss heißt Tenza und der überflutet dann die Gassen und die ganze Altstadt von Campania. Der fließt einfach so über das Pflaster, meistens knöcheltief, manchmal auch mehr, direkt an den Häusern vorbei, an den Restaurants vorbei, unter deren Tischen durch. Und dieses Fluten, das ist eine sehr alte Tradition. Also vor Jahrhunderten schon hat die Stadt angefangen, ihre Straßen zu fluten mit dem Fluss. Damals hauptsächlich, um sie sauber zu machen, aber auch um sie zu kühlen. Und daraus ist dann jetzt dieses riesige Wasserspektakel geworden.
0: Ja, das klingt auf jeden Fall nach Party, ne?
1: Genau, das ist eine riesige Party, immer an Samstagen und Sonntagen im Sommer. Es gibt immer einen ruhigeren Part, da wartet man einfach nur so durchs Wasser, macht also einen kleinen Spaziergang oder sitzt im Café, die Füße dann im kalten Wasser. Und dann gibt es aber auch immer diese großen Wasserschlachten. Da hat dann jeder einen Wassereimer, das ist das It-Piece, ohne den geht's gar nicht. Und es gibt eine riesige Wasserschlacht, in der man sich das Wasser gegenseitig über den Kopf schüttet. Das ist sehr kalt und das ist natürlich eine riesige Erfrischung im Sommer.
0: Ich glaube auch. Also Badehose und Bikini einpacken, wenn ihr mal nach Campania fahrt. Wir gehen gleich weiter nach Japan und bleiben beim Thema Wasser, denn in Japan sind Waschmaschinen für Menschen gerade echt ein Ding. Das klingt weird und das lassen wir uns gleich mal erklären von unserem Reporter vor Ort. Hört ihr in so gut 5 Minuten.

0: gibt ja so Momente, wo man sich so richtig schmuddelig fühlt. Bestes Beispiel, so ein ordentlicher Kater. Da wünscht man sich doch fast, sich selbst in eine Waschmaschine zu stecken. Ja, würde ich sagen, ab nach Japan. Enjoy weltweit, hier hört ihr verrückte Stories aus aller Welt, so wie die hier, über eine Waschmaschine, die Menschen wäscht. In Japan ist das gerade ein Riesenthema. Unser Reporter Johannes, der war selbst in so einer und hat sich da mal ordentlich durchwaschen lassen.
1: Also das Ding sieht aus wie eine Mischung aus Sonnenbank und Kampfjet-Cockpit. Also unten eine weiße Wanne, darüber eine schwarze Haube, die so auf und zu geht. Da setzt du dich rein, der Deckel schließt sich und Wasser läuft dir ungefähr bis zur Brust. Und dann spritzen kleine Düsen dich mit Wasser ab. Und die Luftbläschen in den Wasserstrahlen sind angeblich kleiner als die Poren von deiner Haut und genau dadurch sollst du richtig sauber werden. Ohne Seife, ohne Schrubben. Nach 15 Minuten ist man fertig, aber ich hatte jetzt nicht den Eindruck, dass ich sauberer bin, als wenn ich ganz normal dusche.
0: Woher kommt dieser Hype überhaupt?
1: Das Ding ist in Japan schon ewig Kult. Also schon vor 55 Jahren, 1970, auf der Expo in Osaka, stand die erste Menschenwaschmaschine. Und letztes Jahr, 2025, kam der Nachfolger. Und Leute konnten sich bewerben, um die einmal zu testen. Und es haben sich mehr als 3000 Leute gemeldet auf gerade mal 78 Plätze. Und genau dadurch ist in Japan das Ding viral gegangen. Jetzt stehen die ersten Menschenwaschmaschinen in Hotels in Osaka und Tokio. Und der Hotelier, bei dem wir waren, der hat gesagt, Termine, die sind alle ausgebucht. Das Ganze kostet gar nicht so wenig, 100 Euro pro Buchung. Und ob der Hype wirklich nachhaltig ist, mal gucken.
0: Also unser Japan-Reporter Johannes, der ist noch nicht so richtig überzeugt von der Waschmaschine für Menschen. Er sagt, einfach duschen, tut's auch, ist auf jeden Fall auch günstiger.
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0: In Italien hat eine Frau gleich zweimal so richtig Glück gehabt. Sie hat im Lotto die richtigen Zahlen getippt und 1 Million gewonnen. Im Lottoladen hat der Automat ihr aber gesagt, ihr Gewinn, der sei nicht auszahlbar. Sie hat dann den Gewinnschein einfach weggeschmissen. Aber erst später gecheckt, dass das daran liegt, dass nicht jede Filiale so viel Bargeld auszahlen kann. Sie also zurück zur Filiale, aber da war der Müll schon abgeholt. Und dann hat sie nochmal richtig Glück gehabt, denn die Müllabfuhr, die war so auf Zack, die hat den richtigen Wagen ausfindig gemacht, den Müll einen Tag lang durchsucht und ja, ihren Lottoschein wiedergefunden. Ja, die Sicherheitslage auf der Welt, die hat sich ziemlich verändert. Deshalb ist der Wehrdienst auch wieder ein Thema. Bei unseren Nachbarn in Dänemark, da ist der schon länger Pflicht. Und jetzt haben da wieder viele junge Menschen ihren Dienst an der Waffe angetreten. Dieses Mal ist auch eine Adelige dabei. Prinzessin Isabella, die älteste Tochter des dänischen Königspaares, die leistet auch ihren Grundwehrdienst ab. Und der ist in Dänemark seit letztem Jahr auch für Frauen Pflicht. Viele junge Däninnen und Dänen, die haben sich da schon freiwillig gemeldet, obwohl der Wehrdienst zuletzt auch von 4 auf 11 Monate verlängert wurde. In vielen Ländern der EU standen diese Woche mehr Blitzer an den Straßen, um Raser zu überführen. Hintergrund ist die sogenannte Speed Week. In den USA, im Bundesstaat New Jersey, da stehen dagegen nicht nur Blitzer am Straßenrand, sondern auch Polizisten verkleidet als Bäume. Ja, die Polizei, die will so Autofahrer erwischen, die ihr Handy am Steuer nutzen. Und ja, der menschliche Baum, der hat wohl auch richtig was gebracht. Laut Polizei wurden nämlich in New Jersey in nur 6 Stunden 74 Leute am Handy erwischt.
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0: Künstliche Intelligenz soll sicherer werden. Zumindest hier bei uns in Europa. Was das genau für uns bedeutet, das klären wir jetzt mal hier bei Enjoy Weltweit. Hier nehmen wir uns ja auch immer noch mal so ein bisschen mehr Zeit für Themen aus aller Welt, die uns alle in unserem täglichen Leben betreffen. Ja, und KI ist ja wirklich mittlerweile überall, egal ob wir jetzt den Kundenservice brauchen, zum Beispiel weil eine Bestellung nicht kommt, wenn wir schnell was übersetzen wollen. Ja, und bei Social Media ist KI sowieso irgendwie allgegenwärtig. Aber Sicherheit spielt beim Thema KI gerade auch eine immer größere Rolle, auch weil es zuletzt mehrere Fälle gab, wo KI sich einfach selbstständig gemacht hat und zum Beispiel in andere Systeme reingehackt hat. Ja, und in der EU gilt seit dieser Woche ein neues Gesetz, das künstliche Intelligenz sicherer machen soll. Um was es da geht und was es auch konkret für uns, die ja KI wirklich tagtäglich nutzen, heißt, das weiß Katrin, unsere Reporterin für EU-Themen in Brüssel.
1: Naja, wir sollen vor allem mehr Klarheit bekommen. Also wenn man im Kundenservice zum Beispiel mit einem Chatbot zu tun hat, muss das klar gemacht werden. Sei es digital oder sei es am Telefon oder auf sonst irgendeinem Wege. Oder auf Social Media ganz konkret müssen auch Deepfakes, also diese manipulierten Bilder, Videos oder Audios, künftig sichtbar oder hörbar gekennzeichnet sein. Das gilt ganz explizit für öffentlich relevante Inhalte, also zum Beispiel politische Inhalte.
0: Und bringt das wirklich was?
1: Wenn man jetzt mit Experten spricht, heißt es häufig, dieses EU-KI-Gesetz setzt jetzt nochmal mehr klare Leitplanken für den Umgang mit künstlicher Intelligenz. Und das ist eben auch ein entscheidender Schritt, wenn es darum geht, sich auch weiter unabhängig zu machen, zum Beispiel von den großen Plattformen aus den USA.
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0: Ja, das sind ziemlich krasse Bilder wieder diesen Sommer. In Südeuropa wüten heftige Waldbrände. Besonders in den Ländern, in denen wir oft Urlaub machen, ist die Lage extrem. Zum Beispiel in Frankreich, in Spanien, Italien und auch in Griechenland. Da sollen jetzt auch Roboterhunde helfen gegen die Flammen. Ihr hört NGR weltweit, wo wir uns immer wieder auch Lösungen für die Probleme unserer Zeit angucken. Ja, und Griechenland ist bei der Waldbrandbekämpfung ohnehin schon ziemlich fortschrittlich unterwegs und setzt unter anderem auf Drohnen oder auf Satellitenüberwachung. Ja, und jetzt eben auch Roboterhunde. Ich habe unseren Griechenland-Reporter Moritz mal gefragt, was es damit auf sich hat.
1: Das Ganze ist ein Pilotprojekt der Stadt Athen. In den Parks werden die Roboterhunde derzeit ausprobiert, noch mit menschlicher Begleitung. Die Hunde sind so groß wie ein mittelgroßer Hund und sie laufen teils durch sehr unwegsames Gelände. Die Idee ist, dass sie bald eigenständig durch die Parks patrouillieren und mit ihren Kameras gefährlichen Müll entdecken, der einen Brand auslösen könnte. Zum Beispiel Glasflaschen oder Zigaretten oder auch illegale Grills. Die Bilder schickt der Hund dann direkt in die Einsatzzentrale und von dort würden dann echte Menschen starten, um die gefährlichen Gegenstände dann zu entfernen. Die Roboterhunde könnten auch an sehr heißen Tagen unterwegs sein, dann, wenn für den Menschen Arbeit draußen gefährlich sein kann. Und solche Hunde könnten sich vielleicht nicht nur auf Parks beschränken, sondern auch in Waldgebieten arbeiten.
0: Okay, ob diese Roboterhunde dann wirklich zum Gamechanger werden bei Waldbränden, das muss ich also noch zeigen. Ist aber trotzdem eine ziemlich smarte Idee, finde ich. Ja, und das war's soweit erstmal mit NGR weltweit, für diesen Sonntag zumindest. Hat mich gefreut, dass ihr dabei wart. Habt noch einen entspannten Sonntagabend. Ich bin Hauke und sag ciao.

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1: Mit Ronald Lessig. Linkenchef Pantisano schließt die Unterstützung seiner Partei für CDU-Ministerpräsident Schulze bei der Wahl in Sachsen-Anhalt nicht aus. Die Linke habe in den vergangenen Jahren wiederholt Verantwortung gezeigt, sagte er im ZDF. Die CDU lehnt eine Zusammenarbeit mit der Linken bisher ab. Pantisano sagte, es gehe darum zu verhindern, dass eine rechtsextreme Partei an die Macht kommt.
2: Es ist mein Land, es ist das Land meiner Eltern, es ist das Land von Millionen von Menschen, die es mit aufgebaut haben und jeden Tag arbeiten gehen. Und ich wehre mich dagegen, dass ein irgendein dahergelaufener Politiker einer rechtsextremen Partei uns dieses Land wegnimmt und meint, uns rauswerfen zu müssen. Und da will ich an die Verantwortung der CDU appellieren, die sie hat, zu verhindern, dass solche Politiker an die Macht in diesem Land kommen.
1: Der Linken-Vorsitzende Pantisano im ZDF. Bundesverkehrsminister Bilger möchte Bonuszahlungen für Bahnmanager daran koppeln, dass sie konkrete Ziele erreichen. SPD und Grüne unterstützen den Vorschlag. Die stellvertretende Fraktionschefin der Grünen, Verlinden, äußerte sich positiv in den Zeitungen der Funke Mediengruppe. Aus Berlin, Bianca Schwarz.
3: Natürlich würden Menschen erwarten, dass Bonuszahlungen an erreichte Ziele gekoppelt sind. Sie gab aber auch zu bedenken, dass die Ursache für Verspätungen und Zugausfälle darin liege, dass über Jahrzehnte zu wenig in die Schieneninfrastruktur investiert worden sei. Die Obfrau der SPD im Verkehrsausschuss des Bundestages, Isabel Kadematori, hat sich im Berliner Tagesspiegel dazu geäußert. Sie meint, dass der Bund Rekordinvestitionen für die Infrastruktur zur Verfügung stelle und deswegen auch erwarte, Zitat, dass sich das in der Pünktlichkeit zeigt.
1: Zehntausende Menschen haben auch in diesem Jahr die Hanse Sail in Rostock besucht. Die Veranstalter sprachen von 500.000 Gästen an den insgesamt 4 Tagen. Oberbürgermeisterin Kröger sagte zum Abschluss, die Hanse Sail sei mehr als ein maritimes Volksfest. Sie bringe Menschen zusammen und mache die Stadt weit über die Ostsee hinaus als weltoffene Gastgeberin erlebbar. Unter anderem präsentierten sich 120 Schiffe aus 7 Nationen. Auch der Marinestützpunkt Hohe Düne und die Fregatte Brandenburg konnten besichtigt werden. Die Polizei zog insgesamt eine positive Bilanz. Das Auftreten einer US-Energiefirma vor der Küste von Grönland stößt auf Unmut der dortigen Regierung. Das texanische Unternehmen hatte Ausrüstung für geplante Bohrarbeiten dorthin transportiert. Die bisherige Genehmigung für den Transport sei ausgelaufen und bisher nicht erneuert, hieß es noch Ende Juli vom grönländischen Energieministerium. Mehrere Medien, wie etwa der britische Guardian, legen eine Nähe des Unternehmens zum Umfeld von US-Präsident Trump nahe. Das waren die Nachrichten. Das Wetter in Norddeutschland. In der Nacht bewölkt oder klar, im Süden Niedersachsens und im Südosten Mecklenburg-Vorpommerns Schauer möglich bei 18 bis 14 Grad. Morgen sonnig bei 20 bis 30 Grad. 21.03 Uhr.
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1: Um 22 Uhr mit Ronald Lessig. Linkenchef Pantisano schließt eine Unterstützung für einen CDU-Ministerpräsidenten in Sachsen-Anhalt nicht aus. Pantisano sagte im ZDF, die Linke habe in den vergangenen Jahren gezeigt, dass sie Verantwortung für dieses Land übernehme. Aus der Nachrichtenredaktion Simone Kienzle.
2: Das gelte vor allem, wenn es darum gehe, eine AfD-Regierung zu verhindern, so Pantisano. Sachsen-Anhalt wählt am 6. September den Landtag neu. Umfragen zufolge könnte der CDU-Spitzenkandidat und Ministerpräsident Schulze nur mit den Stimmen der Linkspartei wiedergewählt werden. Die CDU schließt eine Zusammenarbeit mit der Linken bisher genauso aus wie mit der AfD. In aktuellen Umfragen liegt die AfD in Sachsen-Anhalt mit deutlichem Vorsprung vor der CDU. Die Linke kommt auf Platz 3.
1: Bundesverkehrsminister Bilger will den Druck auf die Bahnspitze erhöhen. Erfüllt der Konzern Ziele wie die Pünktlichkeitsquoten nicht, müsse sich das auf die Gehälter von Bahnmanagern auswirken, sagte der CDU-Politiker der Bild am Sonntag. Die Idee hatte auch schon sein Vorgänger Schnieder. Der Bund bereitet derzeit eine neue Finanzierungsvereinbarung mit dem Staatsunternehmen vor, in der genau geregelt wird, wie viele Milliarden für die Schieneninfrastruktur fließen. Diese Gelder sollen künftig an Vorgaben geknüpft werden. Israel hat den Fahrplan des Gaza-Friedensrates zurückgewiesen. Ministerpräsident Netanyahu sagte in einer Kabinettssitzung, die Armee werde nicht aus dem Gazastreifen abziehen, bis die Hamas komplett entwaffnet sei. Aus der Nachrichtenredaktion Laura Jahnke.
3: Netanyahu ist der Ansicht, dass die Hamas nach wie vor in der Lage ist, neue Angriffe zu starten. Deshalb werde die Armee weiter Bedrohungen abwehren, so der Ministerpräsident. Er bekräftigte auch nochmal seine Ablehnung eines unabhängigen palästinensischen Staates. Der Fahrplan des Friedensrats sieht vor, dass die Hamas ihre Waffen unter internationaler Aufsicht abgibt und Israel anschließend abrückt. Die Waffen sollen aber unter palästinensischer Kontrolle bleiben. Das kritisiert Israel. Die Hamas dagegen macht die Abgabe ihrer Waffen vom Rückzug Israels aus dem Gazastreifen abhängig und von der Gründung eines palästinensischen Staates.
1: Das Auftreten einer US-Energiefirma vor der Küste von Grönland stößt auf Unmut der dortigen Regierung. Das texanische Unternehmen hatte Ausrüstung für geplante Bohrarbeiten dorthin transportiert. Die bisherige Genehmigung für den Transport sei ausgelaufen und bisher nicht erneuert, hieß es noch Ende Juli vom grönländischen Energieministerium. Mehrere Medien, wie etwa der britische Guardian, legen eine Nähe des Unternehmens zum Umfeld von US-Präsident Trump nahe. Das waren die Nachrichten. Das Wetter in Deutschland. In der Nacht bewölkt, im Süden und Osten Schauer oder Gewitter bei 22 bis 12 Grad. Morgen heiter und sonnig von der Nordsee bis nach Mecklenburg, Regen oder Gewitter bis 36 Grad. Die Zeit 22.03 Uhr.
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1: Um 23 Uhr mit Ronald Lessig. Linkenchef Pantisano schließt eine Unterstützung für einen CDU-Ministerpräsidenten in Sachsen-Anhalt nicht aus. Pantisano sagte im ZDF, die Linke habe in den vergangenen Jahren gezeigt, dass sie Verantwortung für dieses Land übernehme. Aus der Nachrichtenredaktion Simone Kienzle.
2: Das gelte vor allem, wenn es darum gehe, eine AfD-Regierung zu verhindern, so Pantisano. Sachsen-Anhalt wählt am 6. September den Landtag neu. Umfragen zufolge könnte der CDU-Spitzenkandidat und Ministerpräsident Schulze nur mit den Stimmen der Linkspartei wiedergewählt werden. Die CDU schließt eine Zusammenarbeit mit der Linken bisher genauso aus wie mit der AfD. In aktuellen Umfragen liegt die AfD in Sachsen-Anhalt mit deutlichem Vorsprung vor der CDU. Die Linke kommt auf Platz 3.
1: Bundesverkehrsminister Bilger will den Druck auf die Bahnspitze erhöhen. Erfüllt der Konzern Ziele wie die Pünktlichkeitsquoten nicht, müsse sich das auf die Gehälter von Bahnmanagern auswirken, sagte der CDU-Politiker der Bild am Sonntag. Die Idee hatte auch schon sein Vorgänger Schnieder. Der Bund bereitet derzeit eine neue Finanzierungsvereinbarung mit dem Staatsunternehmen vor, in der genau geregelt wird, wie viele Milliarden für die Schieneninfrastruktur fließen. In Köln haben sich heute mehrere tausend Menschen zu einer Solidaritätsdemonstration für die queere Gemeinschaft versammelt. Verschiedene Initiativen und Vereine hatten nach dem islamistischen Anschlag am Rande des Berliner Christopher Street Days dazu aufgerufen. Nach Angaben des Vereins Cologne Pride kamen etwa 10.000 Menschen und damit deutlich mehr als angemeldet. Der Polizei zufolge waren 6.000 Menschen angemeldet. Nach Einschätzung der Beamten wurde diese Zahl nicht erreicht. Israel hat den Fahrplan des Gaza-Friedensrates zurückgewiesen. Ministerpräsident Netanyahu sagte in einer Kabinettssitzung, die Armee werde nicht aus dem Gazastreifen abziehen, bis die Hamas komplett entwaffnet sei. Aus der Nachrichtenredaktion Laura Jahnke.
3: Netanyahu ist der Ansicht, dass die Hamas nach wie vor in der Lage ist, neue Angriffe zu starten. Deshalb werde die Armee weiter Bedrohungen abwehren, so der Ministerpräsident. Er bekräftigte auch nochmal seine Ablehnung eines unabhängigen palästinensischen Staates. Der Fahrplan des Friedensrats sieht vor, dass die Hamas ihre Waffen unter internationaler Aufsicht abgibt und Israel anschließend abrückt. Die Waffen sollen aber unter palästinensischer Kontrolle bleiben. Das kritisiert Israel. Die Hamas dagegen macht die Abgabe ihrer Waffen vom Rückzug Israels aus dem Gazastreifen abhängig und von der Gründung eines palästinensischen Staates.
1: Das waren die Nachrichten. Das Wetter in Deutschland. In der Nacht bewölkt, im Süden und Osten Schauer bei 22 bis 12 Grad. Morgen heiter und sonnig, von der Nordsee bis nach Vorpommern Regen bei 20 bis 36 Grad. Die Zeit 23.03 Uhr. Staus oder stockender Verkehr ab 3 Kilometern Länge. Die A2 Dortmund Richtung Braunschweig ist zwischen Dreieck Hannover West und Hannover Lahe bis 5 Uhr wegen Bauarbeiten gesperrt. Die A7 Hamburg Richtung Flensburg ist zwischen Neumünster Mitte und Neumünster Nord nach einem Unfall gesperrt. Dadurch 3 Kilometer Stau. Gute Fahrt!
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1: 0 Uhr mit Katja Kindermann. Linken-Chef Pantisano schließt eine Unterstützung für einen CDU-Ministerpräsidenten in Sachsen-Anhalt nicht aus. Pantisano sagte im ZDF, die Linke habe in den vergangenen Jahren gezeigt, dass sie Verantwortung für dieses Land übernehme. Aus der Nachrichtenredaktion Simone Kienzle.
2: Das gelte vor allem, wenn es darum gehe, eine AfD-Regierung zu verhindern, so Pantisano. Sachsen-Anhalt wählt am 6. September den Landtag neu. Umfragen zufolge könnte der CDU-Spitzenkandidat und Ministerpräsident Schulze nur mit den Stimmen der Linkspartei wiedergewählt werden. Die CDU schließt eine Zusammenarbeit mit der Linken bisher genauso aus wie mit der AfD. In aktuellen Umfragen liegt die AfD in Sachsen-Anhalt mit deutlichem Vorsprung vor der CDU. Die Linke kommt auf Platz 3.
1: Bundesverkehrsminister Bilger will den Druck auf die Bahnspitze erhöhen. Erfüllt der Konzern Ziele wie die Pünktlichkeitsquoten nicht, müsse sich das auf die Gehälter von Bahnmanagern auswirken, sagte der CDU-Politiker der Bild am Sonntag. Die Idee hatte auch schon sein Vorgänger Schnieder. Der Bund bereitet derzeit eine neue Finanzierungsvereinbarung mit dem Staatsunternehmen vor, in der genau geregelt wird, wie viele Milliarden für die Schieneninfrastruktur fließen. Innenminister Dobrindt will die Zahl der Spezialkräfte im gemeinsamen Drohnenabwehrzentrum von Bund und Ländern verdoppeln. Laut Bild am Sonntag reagiert er damit auf den vereitelten Sprengstoffanschlag mit einer Drohne am Leipziger Flughafen. Aus der Nachrichtenredaktion Sven Weingärtner.
3: Bislang sind es 150 hochspezialisierte Einsatzkräfte in der erst Ende vergangenen Jahres aufgestellten Antidrohneneinheit. Künftig sollen es 300 sein. Auch die Zahl der Stützpunkte soll laut Zeitung von 4 auf 8 verdoppelt werden. Im Alarmfall können die Spezialkräfte schneller an möglichen Einsatzorten wie Flughäfen, militärischen Einrichtungen oder Logistikknoten sein. Dobrindt will zudem, dass in Deutschland mehr zur Drohnensicherheit geforscht wird. Das Wettrüsten erfordere eigene Forschungseinheiten, um Schritt halten zu können, so Dobrindt in der Bild am Sonntag.
1: Durch einen ukrainischen Drohnenangriff auf die russische Großstadt Bjelgorod sind nach Behördenangaben mindestens 6 Menschen getötet worden. Zudem gäbe es fast 30 Verletzte. Mehrere Wohnblocks, ein Verwaltungsgebäude sowie Geschäfte seien beschädigt worden, teilte der zuständige Gouverneur mit. Die Stadt liegt etwa 30 Kilometer von der Grenze zur Ukraine entfernt. Das waren die Nachrichten. Das Wetter in Deutschland: bewölkt, im Süden und Osten vereinzelt Schauer und Gewitter. Tiefstwerte 22 bis 12 Grad. Tagsüber heiter und sonnig, von der Nordsee bis nach Mecklenburg-Vorpommern Regen und Gewitter möglich. Höchstwerte 20 Grad auf Langeoog bis 36 Grad in der Südpfalz. Am Dienstag freundlich, im Süden Schauer und Gewitter möglich. Die Temperaturen liegen dann bei 18 bis 34 Grad. Und am Mittwoch in der Mitte und im Süden zeitweise sonnig. Die Temperaturen hier 19 bis 36 Grad. Es ist jetzt.
4: Hier ist die junge Nacht. Wir schauen auf die Straßen. Die A2 haben wir. Dortmund Richtung Braunschweig ist zwischen Dreieck Hannover West und Hannover Lahe bis 5 Uhr wegen Bauarbeiten gesperrt. Die A3 Köln Richtung Oberhausen ist zwischen Kreuz Breitscheid und Kreuz Kaiserberg wegen Bauarbeiten bis 5 Uhr dicht. Die A4 Erfurt Richtung Kirchheimer Dreieck ist zwischen Guter Boxberg und Waltershausen nach einem Unfall gesperrt. Noch einen Unfall gibt's auf der A7 Hamburg Richtung Flensburg. Deshalb ist da gesperrt zwischen Neumünster Mitte und Neumünster Nord. Die A45 Gießen Richtung Dortmund ist zwischen Dillenburg und Heiger-Burbach wegen Brückenarbeiten bis 5:30 gesperrt. Umleitung ab Dillenburg über die U19. Die A620 Saarbrücken Richtung Saarlouis ist zwischen Völklingen und Völklingen-Geislautern wegen einer Baustelle bis 5 Uhr dicht. Die B36 Raststadt Karlsruhe ist zwischen Forchheim und Karlsruhe-Grünwinkel nach einem Unfall in beide Richtungen gesperrt. Und dann haben wir noch eine Gefahreninfo für Niedersachsen in Hannover-Schmünden. Da kommt es durch einen Industriebrand zu großer Rauchentwicklung. Bitte, wenn ihr da in der Gegend unterwegs seid, beziehungsweise wohnt vor allem, macht Fenster und Türen alle zu und schaltet eure Belüftungsanlagen aus. Kommt gut durch die Nacht.
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4: Hey moin, Kerstin Breuer hier. Wer ist bei euch so da? 0221-567-8911. Sagt doch mal Bescheid. Und ich habe mir gedacht, hier, zum Starten die neue Woche verteilen wir erstmal hier ein bisschen Liebe an euch. Und das mache ich jetzt zusammen mit Kitschkrieg und Blumengarten und Shirin David. Nehmt es euch zu Herzen.

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Sean Paul in der Jungen nach der ARD. Und wenn man wen anders an der Kasse im Supermarkt vorbeilässt, ne? Und dann sagt die Person so Danke. Und dann sagt man selber so ganz locker easy, du, gar kein Problem. Also ich fühle mich da fast wie eine kleine Heldin, sage ich euch ehrlich. Oder wenn man so den Papiermüll zur Tonne bringt und trotz Stress und Brass in dem Moment sich vernünftig dazu entscheidet, jo, ich zerkleinere diesen Scheißkarton jetzt mal eben. Heldenhaft, sage ich da. Oder wenn uns jemand nach einem Taschentuch fragt und wir können ja sagen, weil wir haben natürlich eins dabei. Auch dann sind wir Helden. Und wenn wir nach solchen Situationen gehen, Leute, dann sind wir ganz bestimmt alle jeden Tag ein bisschen ein kleiner Held oder eine kleine Heldin. Und das finde ich persönlich einen fantastischen Vibe für die neue Woche. Deshalb haut gerne mal raus. Ihr dürft auch sarkastisch sein. Wo seid ihr im Alltag eigentlich ziemlich heldenhaft? 0221 567 89 111. Das sind David Guetta und Sia. Beautiful People.

0 Uhr, 20 haben wir es gleich. Ihr hört die junge Nacht der ARD. Und sind wir Freunde oder ist da mehr zwischen uns? Ich wette, irgendwer von euch Lovebirds da draußen ist noch wach, weil genau diese Frage ein krasses Gehirnkarussell gerade auslöst, oder? Dieses sind wir Freunde oder ist da mehr zwischen uns? Dabei ist es doch vielleicht manchmal auch ganz schön, das Ganze einfach auf sich zukommen zu lassen. So, jetzt gerade so Sommer genießen, schauen, wie der Vibe so ist mit einer anderen Person und sich vor allem nicht so einen heftigen Druck irgendwie machen, ne? Weil diese Dazwischenphase, die kann ja auch irgendwie schön sein. Jenny singt darüber in Less Than a Lover, jetzt in der jungen Nacht.

0: Hier ist die junge Nacht. Wir checken die Straßen für euch und los geht's mit der A2 Dortmund Richtung Braunschweig. Da ist gesperrt wegen Bauarbeiten zwischen Dreieck Hannover West und Hannover Lahr bis 5 Uhr noch. Auch bis 5 Uhr gesperrt wegen Bauarbeiten ist es auf der A3 Köln Richtung Oberhausen zwischen Kreuz Breitscheid und Kreuz Kaiserberg. Es gab einen Unfall auf der A7 Hamburg Richtung Flensburg, deshalb gesperrt zwischen Neumünster Mitte und Neumünster Nord. Die A45 Gießen Richtung Dortmund ist zwischen Dillenburg und Haiger-Burbach wegen Brückenarbeiten bis 5:30 gesperrt. Umleitung ab Dillenburg über die U19. Die A620 Saarbrücken Richtung Saarlouis zwischen Völklingen und Völklingen-Geislautern wegen der Baustelle bis 5 Uhr dicht. Die B36 Raststadt Karlsruhe ist zwischen Forchheim und Karlsruhe-Grünwinkel nach dem Unfall in beide Richtungen gesperrt. Und dann bitte vorsichtig sein, auch in Niedersachsen, in Hannover-Schmünden, da ist ein Industriebrand, deshalb große Rauchentwicklung. Heißt, wenn ihr da wohnt in der Gegend, bitte lasst Fenster und Türen geschlossen und schaltet eure Belüftungsanlagen aus. Kommt gut durch die Nacht.
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0: Und mit Kerstin Breuer, hey moin. Und nach 3 Jahren Pause auch wieder mit...
2: Howdy, ich bin Ted Lasso.
0: Woo! Eigentlich hieß es ja, das war's mit Ted Lasso, die Serie ist vorbei. Aber jetzt ist sie doch zurück und darüber müssen wir reden, Freunde. Nach Tate McRae und Miles Smith.

0: Tate McRae in der Jungen Nacht der ARD. Und seit Tagen gibt es nur noch eine Methode.
1: Ab sofort heißt es, wir machen es auf die Lasso-Methode.
0: Ted Lasso ist nämlich zurück. Die Kultserie, in der ein College-Football-Coach so gar keinen Plan von seinem Job hat. Die vierte Staffel auf Apple TV läuft die jetzt. Und Brinja Becker aus dem Junge Nacht-Team, wir können jetzt schon sagen, dass es eine der erfolgreichsten Serien ever ist, oder?
2: Auf jeden Fall. Die hat jetzt schon insgesamt 13 Emmys gewonnen, unter anderem den für die beste Comedy-Serie. Boah. Genaue Streaming-Zahlen gibt es leider nicht, aber so als Beispiel, nur 2023 hat Ted Lasso 16,9 Milliarden gestreamte Minuten in den USA erreicht.
0: Wahnsinn. Woran liegt das, glaubst du?
2: Also ich glaube, Ted Lasso war genau zur richtigen Zeit am richtigen Ort. Direkt zum Start nämlich der Corona-Pandemie kam ja die erste Staffel raus. Und bei den ganzen schlimmen Nachrichten haben, glaube ich, einfach viele gedacht,
3: Coach Lasso ist genau das, was wir brauchen.
2: Ja, weil die Serie einfach so heartwarming ist.
0: Ja, und irgendwie denkt man ja gar nicht, dass es so emotional wird, ne, bei Ted Lasso. Gerade die irgendwie so Football halt nicht juckt und Fußball. Aber es geht um viel mehr.
2: Jason Sudeikis, der Ted Lasso spielt, sagt selbst,
4: set in the world of football, but it's really about stuff that everybody goes through and we use the sport, we try to use the sport the best we can as a metaphor for just life.
2: Ja, eigentlich benutzen wir Fußball nur als Metapher für das Leben.
0: Oh, da muss ich kurz drüber nachdenken. Es ist aber nicht die einzige Weisheit, die wir aus der Serie mitnehmen können. Mehr davon, von diesen Weisheiten, hört ihr in der Jungnacht um

Tiffany Harris mit Vertigo. Hier ist die Junge nach der ARD. Und Grüße gehen raus an Conny und Marc. Die sind gerade auf dem Rückweg aus dem Urlaub. Und zwar waren die in der Schweiz und jetzt geht's zurück nach Emmerich am Rhein. Gute Fahrt, Leute, auch an alle anderen, die entweder aus dem Urlaub zurückkommen oder ich wünsche euch eigentlich, dass ihr erst hinfahrt. Was geht bei euch? Warum seid ihr wach? 0221 567 89 111. Wir sind bei euch jetzt mit Giant Rooks und Slow Dance for a Minute. Ganz schöner Song.

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1: Um 1 Uhr mit Cedric Bies. Innenminister Dobrindt will die Zahl der Spezialkräfte im gemeinsamen Drohnenabwehrzentrum von Bund und Ländern verdoppeln. Das berichtet die Zeitung Bild am Sonntag. Sein Plan ist offenbar eine Reaktion auf den vereitelten Sprengstoffanschlag mit einer Drohne am Leipziger Flughafen. Sven Weingärtner aus der Nachrichtenredaktion berichtet.
2: Bislang sind es 150 hochspezialisierte Einsatzkräfte in der erst Ende vergangenen Jahres aufgestellten Antidrohneneinheit. Künftig sollen es 300 sein. Auch die Zahl der Stützpunkte soll laut Zeitung von 4 auf 8 verdoppelt werden. Im Alarmfall können die Spezialkräfte schneller an möglichen Einsatzorten wie Flughäfen, militärischen Einrichtungen oder Logistikknoten sein. Dobrindt will zudem, dass in Deutschland mehr zur Drohnensicherheit geforscht wird. Das Wettrüsten erfordere eigene Forschungseinheiten, um Schritt halten zu können, so Dobrindt in der Bild am Sonntag.
1: Der Chef der Partei Die Linke, Pantisano, schließt nicht aus, dass seine Partei einen CDU-Ministerpräsidenten in Sachsen-Anhalt unterstützt. Pantisano hat im ZDF gesagt, das gelte vor allem, wenn es darum gehe, eine AfD-Regierung zu verhindern. Sachsen-Anhalt wählt am 6. September einen neuen Landtag. Aktuelle Umfragen zeigen, dass CDU-Ministerpräsident Schulze nur mit Stimmen der Linkspartei wiedergewählt werden könnte. Die CDU schließt eine Zusammenarbeit mit der Linken bisher allerdings genauso aus wie mit der AfD. Die Waldbrände in der kanadischen Provinz British Columbia breiten sich langsamer aus. Die Feuer sind aber immer noch nicht unter Kontrolle. Die Provinzregierung meldet, dass 50 Menschen gerettet werden konnten, die von den Flammen eingeschlossen waren. 20.000 Menschen mussten ihre Häuser verlassen. Das Feuer hat bisher eine Fläche von rund 100 Quadratkilometern zerstört. Das ist etwa so viel wie die Großstadt Heilbronn. Die Boni für Bahnmanager streichen, wenn die Züge nicht pünktlicher werden. Für diesen Vorschlag bekommt der neue Bundesverkehrsminister Bilger jetzt Unterstützung. Politikerinnen und Politiker von SPD und Grünen loben die Initiative des CDU-Politikers. Die Reaktionen aus Berlin fasst Bianca Schwarz zusammen.
3: Die stellvertretende Grünen-Fraktionschefin Julia Verlinden sagte den Funke-Zeitungen, natürlich würden Menschen erwarten, dass Bonuszahlungen an erreichte Ziele gekoppelt sind. Sie gab aber auch zu bedenken, dass die Ursache für Verspätungen und Zugausfälle darin liege, dass über Jahrzehnte zu wenig in die Schieneninfrastruktur investiert worden sei. Die Obfrau der SPD im Verkehrsausschuss des Bundestages, Isabel Kademartori, hat sich im Berliner Tagesspiegel dazu geäußert. Sie meint, dass der Bund Rekordinvestitionen für die Infrastruktur zur Verfügung stelle und deswegen auch erwartet, Zitat, dass sich das in der Pünktlichkeit zeigt.
1: Das Wetter in Deutschland. In der Nacht gibt es viele Wolken, vor allem im Norden. Da kann es auch ab und zu regnen. Die Temperaturen liegen zwischen 20 und 13 Grad. Am Tag dann in der Mitte am meisten Sonne, sonst wieder Wolken und im Norden weiter Regenschauer. Dazu wird es teilweise heiß mit maximal 23 bis 36 Grad. Die Zeit, es ist 1.03 Uhr.
4: Hier ist die junge Nacht. Wir checken die Straßen und los geht's auf der A2 Dortmund Richtung Braunschweig. Bauarbeiten zwischen Dreikanova West und Hannover Lahe, deshalb ist da gesperrt bis 5 Uhr. Selbe Situation auf der A3 Köln Richtung Oberhausen, da zwischen Kreuz Breitscheid und Kreuz Kaiserberg. Die A7 Hamburg Richtung Flensburg ist zwischen Neumünster Mitte und Neumünster Nord nach einem Unfall gesperrt. Die A45 Gießen Richtung Dortmund ist zwischen Dillenburg und Haiger-Burbach wegen Brückenarbeiten bis 5:30 gesperrt. Umleitung ab Dillenburg über die U19. Die A620 Saarbrücken Richtung Saarlouis ist zwischen Völklingen und Völklingen-Geislautern wegen der Baustelle bis 5 Uhr dicht. Noch einen Unfall gab es auf der B36 Raststadt Karlsruhe zwischen Forchheim und Karlsruhe-Grünwinkel. Deshalb ist da gesperrt in beide Richtungen. Und vorsichtig sein bitte, wenn ihr in Niedersachsen unterwegs seid, genau genommen in Hannover-Schmünden. Da ist ein Industriebrand passiert, deshalb große Rauchentwicklung. Wenn ihr da wohnt in der Gegend, lasst bitte Fenster und Türen zu und macht eure Belüftungsanlagen alle aus. Gute Fahrt!
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4: Kerstin Breuer hier, guten Morgen. Und ich habe eine Frage an alle, die in Berlin unterwegs waren am Wochenende. Wie viele Klamotten hattet ihr gestern an? Erstes Nacktradeln hat dann nämlich stattgefunden. Wurde mir eben ein Feed gespült. Und es ist kein Scheiß. Hunderte Leute sind nackt 30 Kilometer durch Berlin geradelt. Crazy, oder? Also ich finde das jetzt gar nicht schlimm oder so, um Gottes Willen. Ich würde es selber nicht machen, aber es war einfach ein wirklich unerwartetes Bild für mich. Aber manche Leute hatten eine Kappe an, trotzdem, also nichts an, aber eine Kappe voll gut wegen Sonnenstich und so.

0: Ted Lasso ist zurück, die Kultserie. Und dieser Mann ist sowas von voll mit Weisheiten und Ratschlägen. Mindestens alle 3 Minuten hat er einen Tipp. Entweder für die Fußballmannschaft, die er trainieren soll, oder für seine Kollegen im Verein. Weil er ist einfach ein guter Kerl, der Mann. Das stellt sich schon direkt Anfang Staffel 1 heraus, als er nämlich gefragt wird, was ihm Erfolg bedeutet.
1: Für mich hat Erfolg nichts mit Gewinnen und Verlieren zu tun. Ich will diesen jungen Männern helfen, die beste Version von sich selbst zu sein. Auf dem Spielfeld und außerhalb.
0: Das Bekannteste ist aber folgendes, der Goldfisch.
1: Welches Tier ist das glücklichste auf Erden? Der Goldfisch. Wissen Sie warum?
2: Nein.
1: Hat ein 10-Sekunden-Gedächtnis. Seien Sie ein Goldfisch, Sam.
0: Ich sage auch mal, manchmal wäre doof sein cool. Dann ist man, glaube ich, glücklicher, wenn man nicht so viel denkt. Naja, manchmal liegt Ted Lasso aber auch daneben mit echt weirden Ratschlägen.
1: Sich eine Herausforderung zu stellen, ist so ähnlich wie Reiten, oder? Wenn man sich dabei wohlfühlt, macht man es wahrscheinlich falsch.
0: Was auch immer er uns damit sagen möchte, meistens ist das, was er sagt, einfach nur wahr.
3: Glauben Sie an Geister, Ted?
1: Tue ich. Aber ich finde, wichtiger ist, dass Sie an sich selbst glauben.
0: Die Weisheiten aus Staffel 4 könnt ihr jetzt bei Apple TV abchecken. Und bis dahin?
4: Ich denke, wir sollten alle Goldfische werden.
5: Ganz meine Meinung.

Bei Sonnenschein im Freibad chillen. Es riecht nach Sonnencreme. Man hört die Eintauchplatschmomente von denen, die irgendwie ins Becken jumpen. Und dann dübelt man sich so richtig geil eine Freibad-Pommes rein. Bestes Leben. Aber Leute, wir müssen jetzt alle stark sein. Für unsere Pommes ist die Hitze tatsächlich maximal scheiße, weil klar, also kein Regen, ne, oder kaum Regen im Moment ist eh übertrieben Mist für die Natur so und für die Ernte. Aber deshalb könnten auch die Kartoffeln kleiner ausfallen. Heißt, durch die Hitze werden die Pommes immer kürzer. Das finde ich schon auch ein Verlust. Deswegen, wenn ihr demnächst eine Freibad-Pommes holt, genießt sie besonders, auch wenn sie ganz klein sein sollten.

0: Hier ist die junge Nacht. Wir machen den Straßencheck und haben einen neuen Unfall auf der A48 Koblenz Richtung Dreieck Vulkaneifel. Zwischen Laubach und Ulm ist deshalb gesperrt. A2 Dortmund Richtung Braunschweig ist zwischen Dreieck Hannover West und Hannover Lahe bis 5 Uhr wegen Bauarbeiten dicht. Bauarbeiten bis 5 Uhr auch, deshalb eine Sperrung auf der A3 Köln Richtung Oberhausen zwischen Kreuz Breitscheid und Kreuz Kaiserberg. Die A7 Hamburg Richtung Flensburg ist zwischen Neumünster Mitte und Neumünster Nord nach einem Unfall gesperrt. Noch eine Unfallsperre gibt es auf der A7 Hannover Richtung Kassel zwischen Rüden und Seesen. Und die A45 Gießen Richtung Dortmund ist auch gesperrt zwischen Dillenburg und Haiger-Burbach wegen Brückenarbeiten bis 5:30. Ab Dillenburg werdet ihr über die U19 umgeleitet. Außerdem die A620 Saarbrücken Richtung Saar-Louis ist zwischen Völklingen und Völklingen-Geislautern wegen einer Baustelle bis 5 Uhr dicht. Und dann haben wir noch eine Gefahreninfo für Niedersachsen. In Hannover-Schmünden kommt es durch einen Industriebrand zu großer Rauchentwicklung. Wenn ihr da wohnt, bitte lasst Fenster und Türen zu und schaltet eure Belüftungsanlagen aus. Kommt gut und sicher durch die Nacht.
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0: Hey, hey, Kerstin Breuer hier. Und wer ist von euch so am Start? Markus zum Beispiel. Der meldet sich aus Frechenhabelrath. Der macht gerade seine letzte Nachtwache auf einem Reiterhof. Und dann habe ich so gefragt, warum macht man eine Nachtwache auf dem Reiterhof? Und dann hat er mir erklärt, weil da in der Nähe eine Veranstaltung irgendwie ist. Deshalb passt er auf das Gestüt quasi auf, wo die Pferde stehen. Und dann war ich so, hä, okay. Hat der irgendwie Angst, dass da jemand von der Veranstaltung die Pferde klaut oder so? Der meinte so, nee, es geht dann darum, dass die ganzen Besowskis von dieser Veranstaltung nicht auf dem Gestüt rumspazieren und sich da irgendwie verirren. Ich denke, es liegt daran, dass sie die Pferde nicht abfüllen sollen.

1:38 Uhr. Jetzt gibt's einen Song, der maximal Bock auf Urli macht. Summer Jam und Billa Joe mit Kilimanjaro klingt für mich unnormal nach Roadtrip Richtung Sonnenstrand und Chill Party am Meer. 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

Ein Sarg, der aussieht wie ein Flugzeug oder wie ein riesengroßes Handy. Ihr hört die Junge nach der ARD und das klingt ein bisschen verrückt, aber in Ghana ist das ganz normal. Ich habe gestern noch zu euch gesagt, dass ich es ja schön finde, wenn man bei einer Beerdigung auch mal lachen kann, weil es ist ja auch ein Lebensfest, ne? Man feiert das Leben einer Person, die man gern hatte. Und eben ist mir in den Feed gespült worden, also voll zufällig irgendwie, wie Trauer in Ghana funktioniert. Und ich weiß, es ist Ghanas ultra weit weg von uns. Aber ich fand das so inspirierend und schön, dass ich dachte, das muss ich euch erzählen. Weil es ist dort ganz normal, dass Särge an das Leben der Verstorbenen angepasst werden. Weil es halt eben wirklich darum geht, das Leben der Person, die geht, zu feiern. Und zwar so, wie es sie ausgemacht hat. Und das machen die dann sogar oft über mehrere Tage da und teilweise krasser als eine Hochzeit. Ich finde das ganz, ganz sweet. Und auch wenn das hoffentlich noch mindestens 100 Jahre dauert, überlege ich mir jetzt einfach auch schon mal, wie mein Sarg mal aussehen soll.

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1: Um 2 Uhr mit Cedric Bies. Letztes Jahr sind weltweit mindestens